0: Sanktionen gegen Moskau angekündigt. Aus der Nachrichtenredaktion Martin Seiler.
1: Der Anschlagsversuch in Leipzig weise alle Merkmale von staatlich gefördertem Terrorismus auf, sagte Kallas. EU-Kommissionschefin von der Leyen warf Russland eine neue Eskalationsstufe vor. Der Vorfall reihe sich jedoch in ein breiteres Muster ein. Solche Angriffe seien die neue Normalität, so von der Leyen. NATO-Generalsekretär Rutte sicherte der Bundesregierung ebenfalls Rückendeckung zu. Laut Recherchen von NDR, WDR und Süddeutscher Zeitung sind nach dem Zwischenfall in Leipzig zwei Verdächtige identifiziert. Demnach handelt es sich um Männer mit russischer Staatsbürgerschaft.
0: Nach den Angriffen auf Umspannwerke in Brandenburg und Nordrhein-Westfalen laufen die Ermittlungen. Die Behörden sprechen vom Anfangsverdacht verfassungsfeindlicher Sabotage bzw. Terrorismus. Auch ein Zusammenhang zwischen beiden Taten wird nicht ausgeschlossen. Sowohl in Brandenburg als auch in Nordrhein-Westfalen versuchten die Täter offenbar mit selbstgebauten Raketen und Drähten einen Kurzschluss auszulösen. In einem Fall mit Erfolg. Die Hintergründe sind unklar. In Spanien haben landesweit zehntausende Menschen gegen die Krise in der Exklave Ceuta protestiert. Viele warfen Ministerpräsident Sanchez eine falsche Migrationspolitik und fehlende Hilfe vor. Damit bezogen sie sich auf tausende Geflüchtete, die sich weiter in Ceuta befinden sollen. Die Regierung habe Warnzeichen ignoriert, hieß es von vielen Rednern. Ende Juli waren zehntausende Menschen nach Ceuta und damit in die EU gekommen. Die meisten sind mittlerweile nach Marokko zurückgekehrt. Der FC Bayern hat sich in der ersten Runde des DFB-Pokals gegen den VfL Osnabrück durchgesetzt. Der Titelverteidiger gewinnt beim Zweitliga-Aufsteiger mit 4:1. Aus der Sportredaktion Lars Bente.
2: Auch ein frühes 0:1 per Traumtor durch den Osnabrücker Meißner konnte die Münchner kaum schocken. Kane und Bischoff drehten die Partie noch vor der Pause. In der zweiten Hälfte sorgten Ulisse und wieder Kane, diesmal per Elfmeter, für den souveränen Auswärtserfolg an der Bremer Brücke. Damit haben es erstmals seit 18 Jahren wieder alle Erstligisten in die zweite Runde geschafft. Die wird dann am Sonnabend ausgelost vom ARD-Experten und Weltmeister von 2014, Bastian Schweinsteiger.
0: Das waren die Nachrichten. Und das Wetter in Deutschland. Gebietsweise trocken, an den Küsten und im Norden später Schauer, Tiefstwerte 17 bis 8 Grad. Tagsüber im Norden und in der Mitte Schauer und einzelne Gewitter, sonst oft freundlich, Höchstwerte 19 Grad im Erzgebirge bis 29 Grad am Oberrhein. Am Freitag im Süden heiter, im Norden zeitweise kräftiger Regen, 18 bis 32 Grad. Am Samstag teilweise freundlich, im Norden unbeständig, 18 bis 29 Grad. Es ist jetzt 2:03 Uhr.
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4: Zu sehr später oder sehr früher Stunde, je nachdem, wie man es sehen will, begrüßt Sie Clemens Nicol am Mikrofon. Und wir beginnen mit den Intermezzi Goldoniani von Marco Enrico Bossi. Hier ist das Südwestdeutsche Kammerorchester Pforzheim unter Wladislaw Czarnecki.

die Intermezzi Goldoniani hier im Adi-Nacht-Konzert von Marco Enrico Bossi. Gespielt hat sie das Südwestdeutsche Kammerorchester Pforzheim unter der Leitung von Wladislaw Czarnecki. Und wir werden kammermusikalisch mit dem folgenden Klaviertrio in G-Dur von Wolfgang Amadeus Mozart, Köchelverzeichnis 564. Hier sind Kirill Slotnikov, Violoncello, Nikolai Snyder, Violine und Daniel Barenboim am Klavier.

Ein Klaviertrio von Wolfgang Amadeus Mozart in G-Dur, Köchelverzeichnis 564, hier im ARD-Nachtkonzert. Das waren der Cellist Kirill Slotnikov, der Geiger Nikolai Snyder und der Pianist und Dirigent Daniel Barenboim am Klavier. Und jetzt ein bisschen Tafelmusik zu später Stunde oder früher Stunde, wie man will, von Georg Philipp Telemann. Hier ist ein Konzert für Traversflöte, Violine, Streicher und Basso Continuo in A-Dur, gespielt von der Musikantiqua Köln unter Reinhard Göbel.

Der perfekte Soundtrack zu einem nächtlichen kleinen Snack. Das war Tafelmusik von Georg Philipp Telemann, ein Traversflötenkonzert in A-Dur, gespielt von der Musica Antiqua Köln unter der Leitung von Reinhard Göbel, hier im ARD-Nachtkonzert, präsentiert von BR Klassik, dem Klassikprogramm des Bayerischen Rundfunks. Und jetzt 6 Stücke für Klavier zu 4 Händen von Sergei Rachmaninow, gespielt vom Duo Thal und Grothäusen, und es beginnt mit einer Barcarolle.

Das Duo Thal und Grothäusen, also Yara Thal und Andreas Grothäusen hier im ARD-Nachtkonzert mit 6 Stücken für Klavier zu 4 Händen von Sergei Rachmaninow. Und jetzt gehen wir nach Estland zur sinfonischen Legende von dem dortigen Komponisten Heino Eller. Wir hören das Nationale Sinfonieorchester Estland unter der Leitung von Olari Els.

Das war eine sinfonische Legende für Orchester von dem Esten Heino Eller. Gespielt hat sie das Nationale Sinfonieorchester Estland unter der Leitung von Olari Els. Und bis zu den Nachrichten jetzt noch Musik von Charles Gounod. Und nach den 4 Uhr Nachrichten machen wir dann weiter hier im AD-Nacht-Konzert mit Jean-Marie Leclerc.

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1: Um 4 Uhr mit Wolfgang Berger. Die EU und die NATO haben sich im Konflikt mit Russland hinter Deutschland gestellt. Nach dem versuchten Sprengstoffanschlag am Leipziger Flughafen hat die EU-Außenbeauftragte Kallas außerdem neue Sanktionen gegen Moskau angekündigt. Aus der Nachrichtenredaktion Martin Seiler.
2: Der Anschlagsversuch in Leipzig weise alle Merkmale von staatlich gefördertem Terrorismus auf, sagte Kallas. EU-Kommissionschefin von der Leyen warf Russland eine neue Eskalationsstufe vor. Der Vorfall reihe sich jedoch in ein breiteres Muster ein. Solche Angriffe seien die neue Normalität, so von der Leyen. NATO-Generalsekretär Rutte sicherte der Bundesregierung ebenfalls Rückendeckung zu. Laut Recherchen von NDR, WDR und Süddeutscher Zeitung sind nach dem Zwischenfall in Leipzig 2 Verdächtige identifiziert. Demnach handelt es sich um Männer mit russischer Staatsbürgerschaft.
1: Nach den Angriffen auf Umspannwerke in Brandenburg und Nordrhein-Westfalen laufen die Ermittlungen. Die Behörden sprechen vom Anfangsverdacht verfassungsfeindlicher Sabotage bzw. Terrorismus. Auch ein Zusammenhang zwischen den beiden Taten wird nicht ausgeschlossen. Sowohl in Brandenburg als auch in Nordrhein-Westfalen versuchten die Täter offenbar mit selbstgebauten Raketen und Drähten einen Kurzschluss auszulösen, in einem Fall mit Erfolg. Die Hintergründe sind unklar. In Spanien haben landesweit zehntausende Menschen gegen die Krise in der Exklave Ceuta protestiert. Viele warfen Ministerpräsident Sanchez eine falsche Migrationspolitik und fehlende Hilfe vor. Damit bezogen sie sich auf tausende Geflüchtete, die sich weiter in Ceuta befinden sollen. Die Regierung habe Warnzeichen ignoriert, hieß es von vielen Rednern. Ende Juli waren mehr als 70.000 Menschen nach Ceuta und damit in die EU gekommen. Die meisten sind mittlerweile nach Marokko zurückgekehrt. Einige tausend befinden sich nach Angaben der spanischen Regierung aber noch immer in Ceuta. Der FC Bayern hat sich in der ersten Runde des DFB-Pokals gegen den VfL Osnabrück durchgesetzt. Der Titelverteidiger gewinnt beim Zweitliga-Aufsteiger mit 4:1. Aus der Sportredaktion Lars Bente.
3: Auch ein frühes 0:1 per Traumtor durch den Osnabrücker Meißner konnte die Münchner kaum schocken. Kane und Bischoff drehten die Partie noch vor der Pause. In der zweiten Hälfte sorgten Ulisse und wieder Kane, diesmal per Elfmeter, für den souveränen Auswärtserfolg an der Bremer Brücke. Damit haben es erstmals seit 18 Jahren wieder alle Erstligisten in die zweite Runde geschafft. Die wird dann am Sonnabend ausgelost vom ARD-Experten und Weltmeister von 2014, Bastian Schweinsteiger.
1: Das waren die Nachrichten. Das Wetter in Deutschland. Tagsüber im Norden und in der Mitte Schauer und einzelne Gewitter, sonst oft freundlich. Höchstwerte 19 Grad im Erzgebirge bis 29 Grad am Oberrhein. Am Freitag im Süden heiter, im Norden zeitweise kräftiger Regen, 18 bis 32 Grad. Am Samstag teilweise freundlich, im Norden unbeständig. Es ist jetzt 4:03 Uhr.
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4: Schönen Donnerstagmorgen wünsche ich Ihnen und wir beginnen diese Stunde mit einem Violinkonzert von Jean-Marie Leclerc dem Älteren. Hier ist die Schweizer Geigerin Leila Schajek, begleitet vom La Cetra Barockorchester aus Basel.

die Geigerin Leila Shayek und das La Cetra Barockorchester aus Basel mit einem Violinkonzert in E-Moll von Jean-Marie Leclerc, dem Älteren, hier im ARD-Nachtkonzert präsentiert von BR Classic. Und wir kommen zu Ballettmusik von Antonio Salieri, die er Marie Antoinette gewidmet hat. Sie stammt aus dem Ballett Les Danaïdes. Hier ist das Mannheimer Mozartorchester, dirigiert von Thomas Fey.

Musik aus dem Ballett Les Danaïdes von Antonio Salieri. Das war das Mannheimer Mozartorchester hier im ARD-Nachtkonzert, präsentiert von BR Klassik. Geleitet hat es Thomas Fey. Und jetzt ein Solokonzert, nämlich für Oboe in D-Moll. Hier ist das erste Oboenkonzert von Ludwig August Lebrun, gespielt von Oboist Albrecht Meyer. Es begleitet ihn das Mahler Chamber Orchestra unter der Leitung von Claudio Abbado.

Der Oboist Albrecht Mayer und das Mahler Chamber Orchestra unter der Leitung von Claudio Abbado. Das war das erste Oboenkonzert in D-Moll von Ludwig August Lebrun. Und gleich die 5 Uhr Nachrichten hier im ARD Nachtkonzert.

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1: Um 5 Uhr mit Wolfgang Berger. Die EU und die NATO haben sich im Konflikt mit Russland hinter Deutschland gestellt. Nach dem versuchten Sprengstoffanschlag am Leipziger Flughafen hat die EU-Außenbeauftragte Kallas außerdem neue Sanktionen gegen Moskau angekündigt. Aus der Nachrichtenredaktion Martin Seiler.
2: Der Anschlagsversuch in Leipzig weise alle Merkmale von staatlich gefördertem Terrorismus auf, sagte Kallas. EU-Kommissionschefin von der Leyen warf Russland eine neue Eskalationsstufe vor. Der Vorfall reihe sich jedoch in ein breiteres Muster ein. Solche Angriffe seien die neue Normalität, so von der Leyen. NATO-Generalsekretär Rutte sicherte der Bundesregierung ebenfalls Rückendeckung zu. Laut Recherchen von NDR, WDR und Süddeutscher Zeitung sind nach dem Zwischenfall in Leipzig 2 Verdächtige identifiziert. Demnach handelt es sich um Männer mit russischer Staatsbürgerschaft.
1: Die Grünen-Politikerin Mihalic fordert mehr Schutz für kritische Infrastruktur. Hintergrund sind die Angriffe auf die Stromversorgung in Nordrhein-Westfalen und Brandenburg. Mihalic warf Bundesinnenminister Dobrindt schwere Versäumnisse vor. Deutschland sei auf Angriffe auf kritische Infrastrukturen nur sehr unzureichend vorbereitet, sagte die parlamentarische Geschäftsführerin der Grünen-Bundestagsfraktion dem Handelsblatt. Das müsse sich schleunigst ändern. Man erwarte, dass der Bundesinnenminister noch im Rahmen der aktuellen Haushaltsverhandlungen ein Gesamtkonzept für die Sicherheit in Deutschland vorstellt, so Mihalic weiter. Wegen der Bedrohung durch Russland fordert Heeresinspekteur Freuding mehr Tempo beim Ausbau der Bundeswehr. Dem Redaktionsnetzwerk Deutschland sagte er, man brauche dringend eine Erhöhung der Kapazitäten, denn der Feind warte nicht auf unsere Fertigmeldung. Der Generalleutnant betonte, wenn die NATO davor warne, Russland könne bis 2029 zu einem Angriff in der Lage sein, sei das kein zufällig gegriffenes Datum. Freuding plädiert dafür, militärische Stärke zu demonstrieren, um glaubwürdiger abzuschrecken. Titelverteidiger Bayern München hat die 2. Runde im DFB-Pokal erreicht. Die Bayern gewannen am Abend beim Zweitliga-Aufsteiger VfL Osnabrück mit 4:1. Aus Osnabrück Jörg Tegelhütter.
3: Am Ende war es ein ungefährdeter und hochverdienter Pflichtsieg des Favoriten. Nicht mehr, aber eben auch nicht weniger. Beim 4:1 in Osnabrück hatten die Bayern mehr vom Spiel, mehr Chancen und am Ende auch deutlich mehr Tore. Der Außenseiter ging vor knapp 16.000 Zuschauern zwar durch ein 28 Meter Traumtor von Meißner in der 5. Minute in Führung, doch danach spielte und traf nur noch der Favorit. Kane und Bischoff sorgten schon vor der Pause für die Bayern-Führung. Ulisse und nochmal Kane per Foulelfmeter machten dann alles klar für den Titelverteidiger.
1: Das waren die Nachrichten. Das Wetter in Deutschland. Tagsüber im Norden und in der Mitte Schauer und einzelne Gewitter, sonst oft freundlich. Höchstwerte 19 Grad im Erzgebirge bis 29 Grad am Oberrhein. Es ist 5.03 Uhr.
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4: Schönen guten Morgen, ich bin Clemens Nicol und wir beginnen diese Stunde mit einer Ouvertüre von Camille Saint-Saëns. Hier ist die Ouvertüre zur Gelben Prinzessin.

Das Royal Scottish National Orchestra unternehme Järvi hier im ARD-Nachtkonzert mit der Ouvertüre aus der Opera Comique Die gelbe Prinzessin von Camille Saint-Saëns. Und dieses Werk greift eine im 19. Jahrhundert weit verbreitete europäische Fantasie von Japan auf. Nach dem Theaterzauber folgt jetzt Musik ganz ohne Handlung und Kulisse. Bei Joseph Haydn entsteht das Drama in oder aus einem einzigen Instrument heraus, aus Rhythmus, Harmonie und dem unverwechselbaren Charakter eines Themas. Hier ist der erste Satz aus der Klaviersonate Nummer 32 von Haydn mit Grigori Sokolow.

Joseph Haydn zeigt hier wunderbar, wie viel Ausdruck ein einzelnes Klavier entfalten kann. Das war der erste Satz aus seiner Klaviersonate Nummer 32, gespielt von Grigori Sokolow hier im ARD-Nachtkonzert am Donnerstagmorgen. Und jetzt wird der Klangraum wieder größer. Trompeten, Oboen, Fagottstreicher und Basso Continuo sorgen bei Johann Friedrich Fasch für festliche Bewegung und natürlich auch die Sologeige von Julia Schröder.

Die Geigerin Julia Schröder und das Kammerorchester Basel hier im ARD-Nachtkonzert mit dem dritten Satz aus einem Violinkonzert in D-Dur von Johann Friedrich Fasch. Dieses Konzert war übrigens für Johann Georg Pisendel gedacht, einem bedeutenden Geiger und Konzertmeister seiner Zeit. Vom festlichen Barock geht's jetzt zu einem jungen Beethoven. Auch dort steht ein Finale im Mittelpunkt, doch diesmal als Variationssatz. Ein Thema wird immer wieder neu beleuchtet.

Das Trio Werk ohne Opuszahl 37 gehört zu Ludwig van Beethovens frühen Werken aus seiner Bonner Zeit. Ursprünglich war es für Klavier, Flöte und Fagott angelegt. Hier haben wir gerade eine Bearbeitung für Klavier, Violine und Cello gehört. Mit dem Pianisten Andreas Fröhlich, der Geigerin Sonja van Beek und dem Cellisten Floris Meinders. Das war der dritte Satz aus diesem Trio. Und jetzt öffnet Louis Spohr den größeren Atem der Sinfonie mit einem Finale, das klassische Übersicht und romantische Klanglust zusammenführt.

Musik von einer der prägenden Musikerpersönlichkeiten des frühen 19. Jahrhunderts, Louis Spohr. Der war Komponist, Geiger und Dirigent und wir haben gerade das Finale, den vierten Satz aus seiner ersten Sinfonie gehört, mit der NDR Radiophilharmonie unter der Leitung von Howard Griffiths. Und nach dem sinfonischen Finale gerade wird der Klang jetzt wieder durchsichtig. Bei Alexander Glasanow entsteht die Energie nicht aus einem großen Orchester, sondern aus 5 eng miteinander verzahnten Streichinstrumenten. Hier ist der zweite Satz aus seinem Quintett in A-Dur.

Der zweite Satz, ein Scherzo aus dem A-Dur Quintett Opus 39 von Alexander Glasunow. Das war das Gringolz Quartett zusammen mit dem Cellisten Christian Poltera. Und diese zusätzliche tiefe Stimme, also dieses zweite Cello, verleiht dem ganzen Ensemble einen besonders warmen, kräftigen Klang. Und hier im AD-Nachtkonzert rückt jetzt nochmal das Cello in den Mittelpunkt. Bei Luigi Boccarini wird es sogar zum Solisten, singend, tanzend und im Dialog mit einem historisch orientierten Orchester.

Cellist Jojo Ma und das Amsterdam Baroque Orchestra unter Ton Koopman mit dem vierten Satz aus dem fünften Cellokonzert von dem Cellisten und Komponisten Luigi Boccherini. Und das war unser ARD-Nachtkonzert für heute. Ich bin Clemens Nicol. Vielen Dank fürs Zuhören und Dabeisein. Und ich wünsche Ihnen jetzt noch weiterhin einen guten Start in diesen Donnerstag.

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1: Um 6 Uhr mit Beate Rüsapp. Russland hat nach Angaben von Außenminister Lavrov alle Niederlassungen des Goethe-Instituts im Land geschlossen. Der Schritt ist eine Reaktion auf die deutschen Sanktionen infolge des Drohnenzwischenfalls am Flughafen Leipzig-Halle. Aus der NDR-Nachrichtenredaktion Nina Schön.
2: Bundesinnenminister Dobrindt und Außenminister Wadefuhl hatten Russland für den Drohnenvorfall verantwortlich gemacht und Strafmaßnahmen angekündigt. So sollen das russische Generalkonsulat in Bonn geschlossen und der Vertrag mit dem russischen Haus in Berlin gekündigt werden. Daraufhin hatte Russlands Präsident Putin Deutschland beschuldigt, Beweise fingiert zu haben, um Moskau die Schuld zuzuweisen. Das russische Außenministerium hatte auch den Vertreter der deutschen Botschaft in Moskau einbestellt, um gegen Berlins Sanktionen zu protestieren. Moskau bestreitet, etwas mit den Drohnen auf dem Flughafen Leipzig-Halle zu tun zu haben. Präsident Putin bezeichnete die deutsche Sanktionsankündigung als erneuten schweren Fehler. Der Vizechef des russischen Nationalen Sicherheitsrates Medvedev drohte Deutschland auf Telegram mit Bestrafung in Form eines direkten Schlages gegen deutsche Rüstungsbetriebe.
1: Bundesaußenminister Wadefuhl trifft heute im Format des sogenannten Weimarer Dreiecks seine Kollegen aus Polen und Frankreich. Thema werden unter anderem die Bedrohung der europäischen Sicherheit und die Unterstützung der Ukraine sein. Aus Berlin Nicole Markwald.
3: Wie lässt sich Europa geeinter und handlungsfähiger machen? Regelmäßig beraten Deutschland, Frankreich und Polen dazu im Format des Weimarer Dreiecks. Im Zentrum des heutigen Treffens stehen hybride Bedrohungen durch Drohnen oder auch Sabotageakte und die Verteidigungsfähigkeit Europas. Weitere Themen sind die Lage im Nahen und Mittleren Osten, die EU-Erweiterung und Reformideen für den EU-Außenhandel. Vor genau 35 Jahren trafen sich in Weimar der damalige deutsche Außenminister Hans-Dietrich Genscher mit den damaligen Außenministern Polens und Frankreichs.
1: 2,5 Wochen vor der Landtagswahl in Mecklenburg-Vorpommern setzt die SPD von Ministerpräsidentin Schwesig ihren Aufholtrend fort. In einer neuen Umfrage im Auftrag des NDR kommt die SPD auf 32%. Vor einem Jahr lag sie bei 19%. Stärkste Kraft in MV bleibt laut Umfrage die AfD mit 35%. Nach den Zahlen von Infratest DIMAP folgen die Linke mit 11, die CDU mit 8, die Grünen mit 5 und das BSW mit 4%. Die aktuelle Regierung aus SPD und Linken hätte damit weiter keine Mehrheit. Rechnerisch möglich wäre den Umfragezahlen zufolge aber eine rot-rot-grüne Koalition in Mecklenburg-Vorpommern. Nach den Anschlägen vom 11. September 2001 ist die Bundeswehr offenbar früher in Afghanistan aktiv gewesen als bislang bekannt. Nach Recherchen des NDR waren zwei deutsche Offiziere bereits mit US-Truppen vor Ort, noch bevor der Bundestag ein Mandat für diesen Einsatz erteilt hatte. Christoph Heinzle mit den Hintergründen.
4: Die beiden Deutschen sollten ausloten, wie deutsche Spezialkräfte in den US-Krieg gegen den Terror eingebunden werden können, wo sie eingesetzt werden können, wie, mit welchen Einheiten sie nach vorne gehen. Die Deutschen waren die ersten mit den Amerikanern auf afghanischem Boden, dort im Süden Afghanistans. Darauf waren die beiden Offiziere und die Amerikaner stolz. Nun, dieser Einsatz, der wurde ziemlich intensiv diskutiert, als sich abzeichnete, dass die Deutschen mitgehen wollten. Und da wollte man offenbar nicht mit dieser Nachricht hineinplatzen, dass man eigentlich schon zwei Mann hat losmarschieren lassen, bevor das Parlament entschieden hat.
1: Titelverteidiger Bayern München hat die zweite Runde im DFB-Pokal erreicht. Die Bayern gewannen am Abend beim Zweitliga-Aufsteiger VfL Osnabrück mit 4:1. Aus Osnabrück Jörg Tegelhütter.
5: Von den VfL-Fans gab es nach dem Schlusspfiff viel Beifall für die Osnabrücker Profis. Zu Recht, denn der Außenseiter hatte beim 1:4 gegen die Bayern alles versucht. Gekämpft, phasenweise gut mitgespielt und sogar durch Meißner nach 5 Minuten zur Führung getroffen. Allein es reichte nicht, denn der Favorit spielte nach dem frühen Rückstand seine Klasse konsequent aus und zog am Ende durch Tore von Bischoff, Olisse und zweimal Kane hochverdient in die zweite Pokalrunde ein. Osnabrück ist raus, scheint aber für das Niedersachsen-Duell am Sonntag gegen Braunschweig gut gerüstet.
1: Das waren die Nachrichten. Das Wetter in Norddeutschland. Wechselnd bewölkt, kaum Sonne und stellenweise Regen oder Gewitter. Maximal 19 bis 23 Grad. Morgen viele Wolken und regional viel Regen, nur vereinzelt etwas Sonne. An der See Sturmböen. Maximal 18 bis 25 Grad. Am Sonnabend im Norden Schauer, 18 bis 21 Grad. Am Sonntag stark bewölkt, teils freundlich, eher trocken bei 19 bis 21 Grad. Es ist jetzt 6.05 Uhr.
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6: Heute am Donnerstag, den 3. September, und mit Bach in den Tag zu kommen, das kann nie falsch sein, sondern im Gegenteil auch immer goldrichtig. Drittes brandenburgisches Konzert passt zum Datum, dürfte aber Zufall sein. Guten Morgen.

Nocturne aus Maskerad von Aram Khachaturian mit Nemanja Radulovic und dem Deutschen Sinfonieorchester Berlin um 6.15 Uhr auf NDR Kultur. Die amerikanische Jazzsängerin Cassandra Wilson ist gestorben. Sie kam aus dem Bundesstaat Mississippi, eine der herausragenden Jazzsängerinnen ihrer Generation. Vor allem in den 80ern und 90ern ist sie bekannt geworden durch ihre tiefe, warme Altstimme und einen Stil, der Jazz immer auch mit Blues, Folk und anderen Musiktraditionen verbunden hat. Sie hat oft Coverversionen gesungen, also Jazz-Standards der älteren Art oder auch Pop-Songs und immer mit ihrer warmen, markanten Stimme. Blackbird.

Cassandra Wilson hier mit dem Count Basie Orchestra bei einer Grammy-Verleihung. Zwei Grammys hat sie bekommen, eine der ganz großen Jazzsängerinnen unserer Zeit. Jetzt ist sie in Mississippi, in ihrer Heimatstadt Jackson, gestorben. Cassandra Wilson wurde 70 Jahre alt.

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0: Die Jaconne aus Les Ondes Galantes von Jean-Philippe Rameau mit Le Concert des Nations unter Jordi Savall um 6.30 Uhr.
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0: Ein Blick auf die Nachrichten. Die russische Regierung hat angekündigt, die deutschen Goethe-Institute im Land zu schließen. Außenminister Lavrov erklärt, damit auf die angekündigte Schließung des russischen Hauses zu reagieren. Betroffen sind neben der Hauptstelle in Moskau auch Kultureinrichtungen in St. Petersburg und Jekaterinburg. Die Beziehung zu Russland ist heute auch zentrales Thema beim Treffen der Außenminister von Deutschland, Frankreich und Polen. Sie kommen heute im Format des sogenannten Weimarer Dreiecks zusammen. Und die Jazzsängerin Cassandra Wilson ist tot, das berichten US-Medien unter Berufung auf ihren Manager, galt als eine der herausragenden Künstlerinnen ihrer Generation, zweimal mit dem Grammy ausgezeichnet. Cassandra Wilson wurde 70 Jahre alt. Und das Wetter, viele Wolken, immer wieder Regen, auch Schauer und Gewitter könnten es sein bei 19 bis 23 Grad. Ich bin Philipp Schmid, guten Morgen. Jetzt mit Jean Sibelius in den Tag, Alla Marcia aus der Karelia Suite. 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

0: à la marche aus der Carillia Suite von Jean Sibelius mit dem City of Birmingham Symphony Orchestra unter Sakari Oramo um 6.36 Uhr auf NR Kultur. Das bedeutet wahrscheinlich, dass ich alt bin, aber das ist in Ordnung. Das war die Reaktion von George Clooney gestern, als er den Ehrenpreis für sein Lebenswerk bekommen hat. Bei der Eröffnung der Filmfestspiele in Venedig gab es natürlich viel Applaus, viel Glamour. Auch der Hollywoodstar hat sich aber auch zu ernsten Themen geäußert, wie zum Beispiel Bedrohung der Pressefreiheit weltweit und zur künstlichen Intelligenz und zu sogenannten Deepfakes, die damit erstellt werden können.
1: You know, I've seen videos of me that are not me.
2: Ich habe Videos von mir selbst gesehen, in denen aber nicht ich bin. Und ich spreche jetzt nicht über Spielfilme, sondern über Nachrichten, über Dinge, die ich nicht gemacht oder nicht gesagt habe. Und dann frage ich mich, was passiert, wenn man eine Regierung hat, wo du dir nicht sicher bist, ob die besonders helle ist. Wenn die ein Video sieht, in dem Putin sagt, ich habe eine Atomrakete gestartet, wie reagiert die dann? Und schlimmer ist ja noch, wenn du richtige Dinge siehst, die wirklich wahr sind, sagst du irgendwann auch, das ist fake. Wir haben immer in einer Welt gelebt, wo es hieß, glaube nicht alles, was du liest. Das war schon im 19. Jahrhundert so. Aber das wird jetzt alles immer schwerer. Wir leben in einer echt komplizierten Zeit und wir müssen irgendwie einen Weg finden, Dinge zu erkennen, zu unterscheiden.
0: George Clooney gestern Abend in Venedig, was er sonst noch gesagt hat und wie die Eröffnung der Filmfestspiele in Venedig sonst noch war, darüber sprechen wir später in der Sendung noch ausführlich zwischen 8 und 8:30.

0: My Love heißt dieses Stück von Anne Brünen um 6.46 Uhr auf NR Kultur. Babylon Berlin als Fernsehserie riesig erfolgreich und auch die dazugehörige Hörspielreihe hat viele Fans. Jetzt startet die neue Staffel mit prominenten Sprechern und Musik vom WDR Funkhausorchester. Christoph Orem nimmt uns mal mit in diese Welt, in die frühen 1930er Jahre.
1: In einem Aufzug des großen Berliner Vergnügungspalastes Haus Vaterland wird eine Leiche gefunden. Auffällig? Ein rotes, nasses Taschentuch. Merkwürdig genug. Aber die Autopsie zeigt zudem, der Mann ist ertrunken. Gerion Rath wird zu den Ermittlungen hinzugerufen. Alle Angestellten, die Dienst hatten, sind noch im Haus.
2: Und gütiger.
3: Kriminalassistent Lange, wie viele sind das?
4: Wir schätzen 400.
2: Gerion, wirst du die Befragung leiten?
3: Ich bin wegen des roten Tuchs hier, Genner zuliebe. Er hat da so ein Gefühl.
4: Na dann.
2: Ist der Fall ja quasi gelöst.
3: Alles Gute für die Befragung.
1: Die vierte Staffel der Hörspielreihe zu Babylon Berlin liefert einen packenden Kriminalfall vor sorgfältig recherchiertem historischem Hintergrund. Faszinierende und schillernde Figuren, deren Leben oftmals in moralische Grauzonen driftet. Die Staffel orientiert sich an den Romanen Die Akte Vaterland und Märzgefallene. Es geht also um die Jahre 1932 und 33. Die wichtigste Erweiterung ist Charlies Rolle. Die Stenotypistin, die zur Ermittlerin wird, rückt stärker in den Fokus.
5: Die Scheinwerfer an den Wolken über Tiergarten kommen sicher vom Haus Vaterland. Vergnügungspalast mit japanischem Teehaus, Osteria, türkischem Kaffeehaus, Wildvespa, Bremer Kombüse. Remi-Demi auf 4 Etagen. Warum nur haben Gerions Fälle immer mit solchen Etablissements zu tun? Der feiert eh schon genug, wenn er allein ist.
1: Haus Vaterland. Der schillernde Unterhaltungstempel ist zum einen der Tatort, steht aber auch für die glänzende Oberfläche der späten Weimarer Republik. Darunter brodeln Nationalismus, Gewalt und der Zerfall der demokratischen Ordnung. Kutscher möchte mit seinen Romanen eben nicht nur unterhalten, sondern auch Fragen aufwerfen. Das gilt ebenso für das Hörspiel.
6: Wie ist man denn, wie hätte man reagiert in solchen Momenten? Man weiß ja nicht, wie es weitergeht. Ja? Also die Nazis haben ja nicht gesagt, wir bringen hier Tod und Verderben und Krieg und Zerstörung, sondern wir bringen euch hier das Paradies auf Erden. Und da sind viele drauf reingefallen. Und das wollte ich auch so ein bisschen klar machen, dass man da durchaus auch drauf reinfallen konnte und eventuell dann zu spät aufwacht.
1: Haus Vaterland erzählt eine packende Geschichte, die sehr atmosphärisch als Hörspiel umgesetzt ist. Für Fans der Romane und der Hörspielreihe die lang ersehnte Fortsetzung, aber auch für Neueinsteiger geeignet, die endlich wissen wollen, warum diese Reihe so beliebt ist.
0: Haus Vaterland, die Hörspielserie zu Babylon Berlin, Staffel 4, gibt's jetzt bei ARD Sounds. Und später heute am Nachmittag im Journal sprechen wir noch mit der Frau, die die Musik dazu komponiert hat. Und auch das hier ist ein besonderer Komponist, Sir Anthony Hopkins, als Schauspieler bekannt, natürlich vor allem aus Das Schweigen der Lämmer. Hat ein eigenes Album komponiert, viel Musik komponiert im Laufe der letzten Jahrzehnte, die jetzt alle nochmal aufgenommen wurde vom Philharmonia Orchestra unter Gustavo Dudamel, in diesem Fall mit dem Cellisten Gregoria Nieto. Dieses Stück von Anthony Hopkins heißt Stella Aria.

Stella Aria, eine Komposition von Anthony Hopkins. 4:07 mit Scarlatti zu den Nachrichten. Es spielt Ivo Pukorelic.

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1: Um 7 Uhr mit Beate Rüsapp. Russland schließt nach Angaben von Außenminister Lavrov alle Niederlassungen des Goethe-Instituts im Land. Der Schritt ist eine Reaktion auf die deutschen Sanktionen infolge des Drohnenzwischenfalls am Flughafen Leipzig-Halle. Aus der NDR Nachrichtenredaktion Nina Schön.
2: Bundesinnenminister Dobrindt und Außenminister Wadefuhl hatten Russland für den Drohnenvorfall verantwortlich gemacht und Strafmaßnahmen angekündigt. So sollen das russische Generalkonsulat in Bonn geschlossen und der Vertrag mit dem russischen Haus in Berlin gekündigt werden. Daraufhin hatte Russlands Präsident Putin Deutschland beschuldigt, Beweise fingiert zu haben, um Moskau die Schuld zuzuweisen. Das russische Außenministerium hatte auch den Vertreter der deutschen Botschaft in Moskau einbestellt, um gegen Berlins Sanktionen zu protestieren. Moskau bestreitet, etwas mit den Drohnen auf dem Flughafen Leipzig-Halle zu tun zu haben. Präsident Putin bezeichnete die deutsche Sanktionsankündigung als erneuten schweren Fehler. Der Vizechef des russischen Nationalen Sicherheitsrates Medvedev drohte Deutschland auf Telegram mit Bestrafung in Form eines direkten Schlages gegen deutsche Rüstungsbetriebe.
1: Bundesaußenminister Wadefuhl trifft heute im Format des sogenannten Weimarer Dreiecks seine Kollegen aus Polen und Frankreich. Thema werden unter anderem die Bedrohung der europäischen Sicherheit und die Unterstützung der Ukraine sein. Aus Berlin Nicole Markwald.
3: Wie lässt sich Europa geeinter und handlungsfähiger machen? Regelmäßig beraten Deutschland, Frankreich und Polen dazu im Format des Weimarer Dreiecks. Im Zentrum des heutigen Treffens stehen hybride Bedrohungen durch Drohnen oder auch Sabotageakte und die Verteidigungsfähigkeit Europas. Weitere Themen sind die Lage im Nahen und Mittleren Osten, die EU-Erweiterung und Reformideen für den EU-Außenhandel. Vor genau 35 Jahren trafen sich in Weimar der damalige deutsche Außenminister Hans-Dietrich Genscher mit den damaligen Außenministern Polens und Frankreichs.
1: 2,5 Wochen vor der Landtagswahl in Mecklenburg-Vorpommern setzt die SPD von Ministerpräsidentin Schwesig ihren Aufholtrend fort. In einer neuen Umfrage im Auftrag des NDR kommt die SPD auf 32%. Vor einem Jahr lag sie bei 19%. Stärkste Kraft in MV bleibt laut Umfrage die AfD mit 35%. Nach den Zahlen von Infratest DIMAP folgen die Linke mit 11, die CDU mit 8, die Grünen mit 5 und das BSW mit 4%. Die Polizei ermittelt weiter im Fall der Angriffe auf Stromumspannwerke in Brandenburg und Nordrhein-Westfalen. Wer für die Taten verantwortlich ist, das ist noch immer unklar. Jetzt hat auch die Polizei in Hamburg Energieanlagen überprüft. Sie war mit vielen Beamtinnen und Beamten im Einsatz. Aus Hamburg Elias Bartel.
4: Polizeidrohnen kreisten am Abend über Kraftwerken und Umspannwerken im Großraum Hamburg. Am Kraftwerk Moorburg patrouillierten Mannschaftswagen der Bereitschaftspolizei. Gruppen von Einsatzkräften durchkämmten die umliegenden Felder. Ein ähnliches Bild in Wedel. Das Heizkraftwerk dort versorgt weite Teile des Hamburger Westens mit Wärme. Beamte des technischen Zugs gingen in langen Ketten über die Felder. Unterstützt wurden auch sie von einer Drohne aus der Luft. Die Polizei kontrollierte neben den beiden Kraftwerken auch Umspannwerke in und um Hamburg.
1: Die Gewerkschaft Verdi bestreikt wieder die deutschen Seehäfen. In Bremen und Niedersachsen sind die Beschäftigten seit gestern zu einem dreitägigen Warnstreik aufgerufen. Wie Verdi mitteilte, sind Bremerhaven, Wilhelmshaven, Brake, Emden und Bremen betroffen. In Hamburg wird seit Mitternacht für 48 Stunden gestreikt. Die Gewerkschaft fordert für die etwa 11.000 Beschäftigten an den deutschen Seehäfen 8,2% mehr Gehalt. Die Arbeitgeber hatten zuletzt etwas mehr als 5% angeboten. Der FC Bayern München hat sein Erstrundenspiel im DFB-Pokal gewonnen. Beim VfL Osnabrück setzten sich die Münchner mit 4:1 durch. Zu Beginn der Partie hatte Robin Meissner den Außenseiter aus Osnabrück in Führung gebracht. Für die Bayern schossen dann zweimal Kane, Bischoff und Olise die Tore. Damit haben erstmals seit 18 Jahren alle Erstligisten die zweite Runde im DFB-Pokal erreicht. Ausgelost werden die Begegnungen am Sonnabend. Das waren die Nachrichten. Das Wetter in Norddeutschland. Wechselnd bewölkt, kaum Sonne und stellenweise Regen oder Gewitter. Maximal 19 bis 23 Grad. Morgen viele Wolken und regional viel Regen, nur vereinzelt etwas Sonne. An der See Sturmböen, maximal 18 bis 25 Grad. Am Sonnabend im Norden Schauer, 18 bis 21 Grad. Am Sonntag stark bewölkt, teils freundlich, eher trocken, bei 19 bis 21 Grad. Es wird jetzt 7.05 Uhr.
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5: Unser Buch der Woche stellen wir heute vor. Sven Regener hat es geschrieben. Und wenn ich den Buchtitel als musikalisches Bilderrätsel, als Ohrenrätsel sozusagen, darstellen müsste, dann würde das so klingen.

Frankie und Freddy heißt das Buch nämlich. Allerdings mit den Herren Sinatra und Mercury hat es nichts zu tun. Glaube ich zumindest. Aber genau erfahren wir das in einer Viertelstunde, wenn wir Sven Regners neues Buch Frankie und Freddy vorstellen. Guten Morgen.

0: Scherzo, dritter Satz der ersten Sinfonie von Gustav Mahler, hier mit dem NDR Elbphilharmonieorchester, dirigiert von Thomas Hengelbrock um 6:45 auf NDR Kultur. Die amerikanische Jazzsängerin Cassandra Wilson ist gestorben, eine der ganz Großen des Jazz, vor allem eine markante Stimme hatte sie, eine tiefe, warme Altstimme, der sie viele begeistert hatte, eine der ganz Großen, und sie hat mal gesagt, ihre Mutter habe darauf bestanden, dass sie erstmal was Richtiges lernt, hat dann auch einen Hochschulabschluss in Kommunikationswissenschaften gemacht, aber Cassandra Wilson wurde natürlich Musikerin, denn das war immer da, das war sie schon immer.
1: Well, not that I wanted, it was just something that was there. I was a musician and I still do consider myself a musician first. So I've been a musician since I was a little kid.
0: Und ihr Markenzeichen war immer die besondere Stimme. Damit hat sie Räume erkundet, sagt sie. Vor allem in den dunklen, tiefen Bereichen. Fast ein therapeutisches Element war diese Erkundung der eigenen Stimme.
1: I like those qualities in my voice and I often look for that, you know, getting into those spaces where it's like really dark and really deep and very low. There's a certain resonance that I find for myself. You know, it's really kind of therapeutic for me.
0: Sagt Cassandra Wilson, die jetzt in ihrer Heimat Jackson in Mississippi im Alter von 70 Jahren gestorben ist. 2 Grammys hat sie bekommen, den ersten beim internationalen Durchbruch 1997 mit ihrem Album New Moon Daughter. Viele Coverversionen hat sie auch gesungen von Jazz-Standards oder von Pop-Songs, wie dieser hier auf dem ersten Album drauf, eigentlich von U2, Cassandra Wilson und Love is Blindness.

jetzt mit 70 Jahren gestorben, Sängerin Cassandra Wilson, hier mit Love is Blindness. Auf NDR Kultur, es ist Donnerstag, 7:17 Uhr.

0: So viel Heimweh und Sehnsucht in 3,5 Minuten. Oh, Danny Boy, hier für Orchester von Percy Grainger mit dem BBC Philharmonic Orchestra um 7:20.
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0: Und das ist ein Wiedersehen mit einem alten Bekannten für viele. Herr Lehmann ist wieder da. Und Fans der Bücher von Sven Regener wissen ganz genau, wer gemeint ist. Frank Lehmann, Hauptfigur vieler Bücher von Sven Regener, den viele natürlich als Frontmann der Band Element of Crime auch kennen. 2001 ging das alles los mit Herrn Lehmann. Und immer wieder kommen neue Puzzlestückchen dazu. Jetzt das nächste. Frankie und Freddy. So heißt das neue Buch. Und Theresa Hübner stellt es uns vor.
2: Man kann das neue Buch von Sven Regener so zusammenfassen. Zwei Brüder suchen eine Tasche. West-Berlin am 23. September 1980. Frankie und sein älterer Bruder Freddy jagen der verlorenen Tasche hinterher, denn darin sind Freddys Pass und die Flugtickets nach New York. Ohne sie kann er seine Reise vergessen. Klingt überschaubar? Sven Regener sieht das etwas anders.
3: Also für mich ist da nicht weniger Action drin als in einem Indiana Jones Film oder so. Ich meine, die jagen so einer Tasche hinterher mit dem guten Grund, entwickeln dabei eine gehörige Paranoia, marodieren dreimal quer durch die Stadt. Die jagen dieser Tasche genauso hinterher wie, sagen wir mal, Indiana Jones hinter der Bundeslade. Ja.
2: Indiana Jones auf Regener-Art, mit dieser irren Regener-Syntax, meandernden Sätzen, die geradewegs in den Kopf von Frank Lehmann führen, der in dieser Geschichte noch von allen Frankie genannt wird. Immer wenn Frankie zu denken beginnt, entwickeln die Sätze ein Eigenleben, rattern im Takt von einem Gedanken zum nächsten.
4: »Wieso denke ich immer so einen Scheiß, wenn ich mit meinem Bruder zusammen bin?«, fragte er sich rhetorisch, denn natürlich wusste er die Antwort ganz genau. Weil es eben sein Bruder war. Und genau dafür ist so ein Bruder ja wohl auch da, dachte er, dass er einen an früher erinnert, als man noch klein war und alles eine große Bedeutung hatte.
2: Und genau darum geht es in Frankie und Freddy. Was passiert, wenn man mit Anfang 20 versucht, erwachsen zu werden und neben einem plötzlich wieder der Mensch steht, der einen noch als Kind kennt? Frankie ist erst seit ein paar Wochen in Berlin. Auch wegen seines großen Bruders ist er überhaupt erst in die Stadt gekommen. Von Freddy hat er sich ein bisschen Orientierung erhofft. Aber Freddy ist angeschlagen. Er hat an einer Medikamentenstudie teilgenommen und leidet seitdem unter Panikattacken. Menschenmengen machen ihm Angst, U-Bahn fahren kann er nicht mehr. Und ausgerechnet jetzt will er nach New York mit einem Künstlerstipendium. Es geht also um viel mehr als um Freddys Tasche. Frankie und Freddy streiten um alles Mögliche.
3: Es geht natürlich darum, dass es sowas wie Bruderliebe gibt und dass sie versuchen, das auszuloten, wie weit das geht und was es eigentlich bedeutet. Und das ist ja das Interessante, aber auch Melancholische an diesem Alter, in dem sie sich befinden, dass da sind schon die ersten Türen zugeschlagen. Man hat schon die ersten Entscheidungen gefällt. Man sieht zum ersten Mal, welche Tragweite die haben.
2: Melancholisch ist das durchaus. Schwer fühlt sich Frankie und Freddy trotzdem nie an. Vorausgesetzt, man kann mit Regeners sehr spezieller Art von Humor etwas anfangen. Man muss es komisch finden können, wenn Menschen minutenlang aneinander vorbeireden oder mit größtem Ernst alte Familienrollen verhandeln.
4: Freddy, du bist der Ältere von uns beiden. Ich will gar nicht wieder mit der große Bruder-Enttäuschung anfangen, als die du dich immer mehr entpuppst, aber ich will dich mal darauf hinweisen, dass du, wenn du hier einen auf Rad abmachst, deinem kleinen Bruder nicht gerade ein Vorbild bist. Du redest wie unsere Mutter.
2: Sven Regeners Komik ist nicht auf Pointen hin konstruiert. Sie entsteht aus seinen Figuren, aus ihrer Rechthaberei, ihren Missverständnissen, dem Schwirren um vermeintliche Kleinigkeiten und aus der ungeheuren Ernsthaftigkeit, mit der sie all das betreiben.

0: Naja, ich sehe Komik oder eben Humor in solchen Romanen eher als ein Mittel, dass man zwischendurch als Leser wie auch als Autor eine gewisse Distanz gewinnt zu den Gefühlen, mit denen man die ganze Zeit sozusagen belastet ist. Denn wenn man sich da wirklich rein versenkt in dem, was die Leute erleben, ist das teilweise sehr melancholisch und kann dann durchaus ergreifen. Und ich glaube, da ist es wichtig, dass man zwischendurch auch mal ganz kurz eine gewisse Distanz gewinnt.
1: Frankie und Freddy ist ein sehr komischer, zärtlicher Roman über zwei Brüder und über all das, was man miteinander ins Erwachsenenleben schleppt.
2: Unser Buch der Woche von Sven Regener, Frankie und Freddy. Im Galliani Verlag erscheint das Buch heute, hat 288 Seiten, kostet 24 Euro. Besprechung und die Angaben zum Buch auch online bei uns, ndr.de/kultur.

0: Danse Profane von Claude Debussy. Das war Harfenistin Lavinia Meyer zusammen mit der Amsterdam Sinfonietta um 7.30 Uhr.
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0: Dann kurzen Blick auf die Nachrichten. Die russische Regierung hat angekündigt, die deutschen Goethe-Institute im Land zu schließen. Außenminister Lavrov erklärt damit, auf die angekündigte Schließung des russischen Hauses in Berlin zu reagieren. Betroffen sind neben der Hauptstelle in Moskau auch Kultureinrichtungen in St. Petersburg und Jekaterinburg. Die Beziehung zu Russland ist heute auch zentrales Thema beim Treffen der Außenminister von Deutschland, Frankreich und Polen. Sie kommen heute im Format des sogenannten Weimarer Dreiecks zusammen. Und seit fast 30 Jahren beschäftigt ein Streit über das Thema Sampling die Gerichte. Es geht um die Frage, ob Hip-Hop-Produzent Moses Pelham ein Musikschnipsel der Elektroband Kraftwerk nutzen durfte. Heute steht dazu eine wichtige Entscheidung des Bundesgerichtshofs an, die womöglich finale. Mehr dazu auch gleich bei uns. Und das Wetter heute, viele Wolken, immer wieder Regen, Schauer und Gewitter und das bei 19 bis 23 Grad. Ich bin Philipp Schmid. Guten Morgen.

0: Das Baltimore Consort mit The Mulberry Garden um 7:35 auf NR Kultur. 2 Sekunden Musik und 30 Jahre Rechtsstreit. Es geht um einen Beat der Band Kraftwerk, den Moses Pelham 1997 für einen Song von Sabrina Setlur gesampelt hat. Der Fall war beim Bundesverfassungsgericht, beim Europäischen Gerichtshof und mehrfach beim Bundesgerichtshof. Heute könnte tatsächlich eine endgültige Entscheidung getroffen werden, denn inzwischen geht es längst um eine viel grundsätzlichere Frage. Wann ist Sampling eigentlich gang und gäbe in der Popmusik? Wann ist das kreative Kunst? Und wann ist es eine Urheberrechtsverletzung? Florian Schmidt.
1: Eine Rhythmussequenz von Kraftwerk. Verwendet von Moses Pelham 1997 für Sabrina Setlurs Nur mir. Seitdem streiten die Beteiligten vor Gericht.
2: Ja, wenn man aus dem Werk eines anderen etwas entnimmt, dann sollte man den ja wenigstens mal fragen. So einfach ist das.
1: Meint Ralf Hütter von Kraftwerk. Moses Pelham sieht es dagegen so.
3: Wenn ich grundsätzlich nicht samplen darf, kann es meine Kunstform nicht geben. Wenn Sie sich Tonträger ab 1989 anschauen, unter 10 Tonträgern haben 9 ein Sample.
1: Sampling ist vor allem im Hip-Hop eine eigene Kunstform. Fremde Musik wird zerlegt, neu zusammengesetzt und in einen anderen Zusammenhang gestellt. Gerade das Wiedererkennen kann dabei ein Teil des kreativen Reizes sein, findet der Berliner Produzent Lukrei, der Beats für zahlreiche bekannte Deutschrap-Größen produziert hat, darunter Roller, den Mega-Hit von Apache 207.
4: Samples können natürlich auch eine Nostalgie auslösen im Zuhörer. Und damit arbeitet man auch viel im Hip-Hop, wenn es irgendwie Melodien gibt, die man eben von den Eltern noch kennt. Wenn es irgendwie Stücke gibt, eben wie bei mir in meinem Fall, alte kubanische Lieder oder alte türkische, persische Lieder, das macht natürlich auch was, wenn du das wiedererkennst und daraus eben was komplett Neues schaffst. Das ist eben auch die Power, die Sampling hat, Musik auch über die Zeit zu tragen.
1: Auf der anderen Seite gibt es aber eben auch die Urheber des Originals. Nina Graf, Vorstandsvorsitzende des Verbands Pro Musik.
5: Musikschaffende sollten unbedingt gefragt werden, ob ihre Musik als Sample genutzt werden darf. Und zwar aus 2 Gründen. Der erste ist, ich muss als Urheberin geschützt werden, dass meine Musik irgendwie genutzt wird und ich vielleicht den Kontext davon gar nicht möchte. Also ich muss Einfluss drauf haben. Und der zweite ist, ich muss verhindern, dass Leute nicht einfach ganz viel Geld mit meiner Musik machen und ich daran gar nicht beteiligt oder mitgenannt werde als Urheber.
1: Genau zwischen diesen beiden Positionen verläuft der jahrzehntelange Streit um den Kraftwerk-Song Metall auf Metall. Der Fall beschäftigte alle Instanzen, vom Bundesverfassungsgericht über den EuGH bis zum BGH. Im April gab es eine neue Wendung. Der Europäische Gerichtshof hat die Tür für Sampling wieder deutlich weiter geöffnet. Die Verwendung fremder Werke kann als sogenanntes Pastiche erlaubt sein, also als erkennbare künstlerische Auseinandersetzung mit einem bestehenden Werk. Ein kreativer Dialog mit dem Original soll möglich sein, betont der EuGH. Ob das auch im konkreten Fall Metall auf Metall gilt, muss jetzt der Bundesgerichtshof entscheiden. Die Kraftwerkseite bleibt dabei. Man könne schließlich fragen, bevor man fremde Musik verwendet. Interessant ist deshalb eine Geschichte, die Kraftwerks Anwalt Hermann Lindhorst in der Arte-Sendung Tracks erzählt hat.
6: Kraftwerk kennt sich schon sehr gut aus und weiß, was Sampling ist. Es ist bekannt, dass Coldplay zum Beispiel, die haben einen handgeschriebenen Brief an Ralf Hütter geschrieben und gefragt, dürfen wir das? Und dann sagt er auch, ja klar, ihr dürft das.
1: Coldplay haben in diesem Fall nicht gesampelt, sondern die Melodienfolge von Kraftwerk übernommen. Aber vielleicht ist das die einfachste Zusammenfassung dieses komplizierten Rechtsstreits. Sampling kann kreative Auseinandersetzung sein. Aber die Frage ist, wo die Rechte des Originals beginnen und die Freiheit des neuen Künstlers endet.
0: Und heute, so gegen 9 Uhr, könnte der Bundesgerichtshof nach fast 30 Jahren darauf eine endgültige Antwort geben. Florian Schmidt über den jahrzehntelangen Streit zwischen Produzent Moses Pelham und den Elektronikpionieren von Kraftwerk.

0: ganz aktuelle Filmmusik von John Williams zum Steven Spielberg-Film Disclosure Day.
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2: Der Sinn im Leben kann nicht gegeben werden, sondern muss gefunden werden. Ein Satz von Viktor Frankl, einem bedeutenden Wiener Psychiater und Begründer der Logotherapie. Als ich mir als junger Erwachsener Gedanken über den Sinn des Lebens machte, stieß ich auf seine Bücher. Viele davon haben die Sinnfrage zum Thema. Dabei verarbeitete Frankl auch seine persönlichen Erfahrungen. Wegen seiner jüdischen Abstammung musste er mit schrecklichem Leiden fertig werden. Er verbrachte einige Jahre in Konzentrationslagern, darunter Auschwitz. Dort wurden seine Frau und seine Eltern ermordet. Trotz dieser entsetzlichen Erfahrungen verzweifelte er nicht. Frankl entdeckte, es ist möglich, auch im extremen Leiden einen Sinn für sein Leben zu finden. Jeder Mensch braucht einen Sinn im Leben, aber er kann ihn nicht selbst schaffen, sondern muss ihn für sich entdecken. Dabei hilft die Frage, welche persönlichen Aufgaben habe ich in meinem Leben, gerade auch dann, wenn ich in eine extrem schwierige Lebenssituation geraten bin, die Welt über mir zusammenbricht und keine Hoffnung in Sicht ist. Sein schweres Lebensschicksal hat Frankl in dem Satz zusammengefasst: trotzdem Ja zum Leben sagen. Frankl hat im Vernichtungslager die Erfahrung gemacht, dass der Mensch auch unter inhumanen Bedingungen im Leben einen Sinn sehen kann. So beschreibt er Häftlinge, die im Lager überleben konnten, weil sie jemanden hatten, der auf sie wartet. Für ihn selbst war es die Vorstellung, einmal über die psychischen Auswirkungen des Lagerlebens Vorlesungen zu halten. Eine wesentliche Entdeckung für ihn war, dass dem Menschen selbst unter extremen Bedingungen eine letzte Freiheit bleibt. Die Freiheit, Stellung zu beziehen zu dem, was ihm widerfährt. Nicht alles liegt in unserer Hand, aber wie wir uns innerlich zu unserer Lebenssituation verhalten, darüber können wir entscheiden. Frankl konnte im Konzentrationslager konkret erleben, wovon auch heute noch viele mutige Menschen in der Welt Zeugnis geben. Auch in großer Unterdrückung ist jeder Mensch frei, anderen Zeichen von Menschlichkeit und Güte zu schenken.
0: Das war ein Beitrag der katholischen Kirche, die Morgenandacht von Prälat Felix Bernhard, Rektor der Gymnasialkirche in Osnabrück.

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1: Um 8 Uhr mit Beate Rüsopp. Russland will die Goethe-Institute in seinem Land schließen. Grund dafür ist nach Angaben von Außenminister Lavrov die von Deutschland angekündigte Schließung des russischen Hauses in Berlin. Aus Köln Stefan Lack.
2: Die Bundesregierung hatte die Maßnahme verhängt, weil sie Moskau für den versuchten Anschlag mit einer Sprengstoffdrohne auf den Flughafen Leipzig verantwortlich macht. Lavrov sagte beim östlichen Wirtschaftsforum in Wladiwostok, dass die verbliebenen Goethe-Institute natürlich geschlossen werden müssten, nachdem die Kultureinrichtung des russischen Hauses aus Berlin vertrieben worden sei. Deutschland nehme bewusst in Kauf, dass mit der Schließung des russischen Hauses auch das Ende seiner kulturellen Präsenz in der Russischen Föderation einhergehe. Trotz aller Spannungen mit dem Westen hätten die Goethe-Institute bislang weiter arbeiten können. Die Arbeit der Goethe-Institute in Moskau, St. Petersburg und Nowosibirsk ist seit 2023 jedoch stark eingeschränkt. Nach der Ausweisung von Mitarbeitenden infolge deutsch-russischer Spannungen wurden viele Angebote in den Online-Bereich verlagert.
1: Norwegen hat in der Arktis ein russisches Kreuzfahrtschiff beschlagnahmt. Der staatlich-ukrainische Energiekonzern Naftogaz hatte die Aktion vorangetrieben. Hintergrund ist die Entscheidung eines Schiedsgerichts, das Russland zu einer Millionenzahlung an Naftogaz verpflichtet hatte, als Ausgleich für beschlagnahmte Vermögenswerte auf der annektierten ukrainischen Schwarzmeerhalbinsel Krim. Moskau ist der Forderung bisher nicht nachgekommen. Nach den Anschlägen vom 11. September 2001 ist die Bundeswehr offenbar früher in Afghanistan aktiv gewesen als bislang bekannt. Nach Recherchen des NDR waren zwei deutsche Offiziere bereits mit US-Truppen vor Ort, noch bevor der Bundestag ein Mandat für diesen Einsatz erteilt hatte. Christoph Heinzle mit den Hintergründen.
3: Die beiden Deutschen sollten ausloten, wie deutsche Spezialkräfte in den US-Krieg gegen den Terror eingebunden werden können, wo sie eingesetzt werden können, wie, mit welchen Einheiten sie nach vorne gehen. Die Deutschen waren die ersten mit den Amerikanern auf afghanischem Boden, dort im Süden Afghanistans. Darauf waren die beiden Offiziere und die Amerikaner stolz. Nun, dieser Einsatz, der wurde ziemlich intensiv diskutiert, als sich abzeichnete, dass die Deutschen mitgehen wollten. Und da wollte man offenbar nicht mit dieser Nachricht hineinplatzen, dass man eigentlich schon zwei Mann hat losmarschieren lassen, bevor das Parlament entschieden hat.
1: Die SPD-Bundestagsfraktion kommt heute zu einer zweitägigen Klausurtagung zusammen. Die Abgeordneten wollen über die politischen Schwerpunkte für die kommenden Monate beraten. Auf der Tagesordnung stehen unter anderem Reformvorhaben wie die Rente und die Zukunft der Arbeit. Die SPD-Fraktion will sich vor allem mit den Fragen befassen, wie künstliche Intelligenz die Arbeitswelt verändert und wie die Politik darauf reagieren muss. Die Weltorganisation für Meteorologie rechnet mit hoher Wahrscheinlichkeit mit einem sehr starken El Niño in diesem Jahr. Der voraussichtliche Höhepunkt des Wetterphänomens soll im Dezember erreicht werden. Aus Genf, Sandra Bigger.
4: El Niño ist ein natürliches Klimaphänomen, das etwa alle 2 bis 7 Jahre auftritt und weltweit zu Wetterveränderungen führen kann. Nach Angaben der Weltorganisation für Meteorologie WMO in Genf erhöht ein starker El Niño das Risiko für Extremwetterlagen in vielen Teilen der Erde. Besonders betroffen sein könnten die Küstenregionen von Peru, Ecuador und Nordchile, wo Überschwemmungen drohen. In Australien und Teilen Asiens dagegen steige das Risiko für Dürren und Waldbrände. Welche Auswirkungen das Klimaphänomen auf Deutschland und Europa haben könnte, dazu liegen noch keine gesicherten Erkenntnisse vor.
1: Der FC Bayern hat sich in der ersten Runde des DFB-Pokals gegen den VfL Osnabrück durchgesetzt. Der Titelverteidiger aus München gewann beim Zweitliga-Aufsteiger mit 4:1. Aus der Sportredaktion Lars Bente.
5: Auch ein frühes 0:1 per Traumtor durch den Osnabrücker Meißner konnte die Münchner kaum schocken. Kane und Bischoff drehten die Partie noch vor der Pause. In der zweiten Hälfte sorgten Ulisse und wieder Kane, diesmal per Elfmeter, für den souveränen Auswärtserfolg an der Bremer Brücke. Damit haben es erstmals seit 18 Jahren wieder alle Erstligisten in die zweite Runde geschafft. Die wird dann am Sonnabend ausgelost vom ARD-Experten und Weltmeister von 2014, Bastian Schweinsteiger.
1: Das waren die Nachrichten. Das Wetter in Norddeutschland. Wechselnd bewölkt, kaum Sonne und stellenweise Regen oder Gewitter. Maximal 19 bis 23 Grad. Morgen viele Wolken und regional viel Regen, nur vereinzelt etwas Sonne. An der See Sturmböen, maximal 18 bis 25 Grad. Am Sonnabend im Norden Schauer, 18 bis 21 Grad. Und am Sonntag stark bewölkt, teils freundlich, eher trocken bei 19 bis 22 Grad. Es ist jetzt 8.05 Uhr.
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6: Die Filmfestspiele von Venedig haben begonnen. Gestern hat George Clooney den Preis für sein Lebenswerk bekommen. Und für uns vor Ort in Venedig unsere Filmexpertin Anna Wollner. Mit ihr spreche ich in ein paar Minuten darüber, wie sie diese Eröffnung erlebt hat. Guten Morgen.

0: Die Wiener Philharmoniker mit dem ungarischen Tanz Nummer 7 von Johannes Brahms um 7:45 auf NDR Kultur. Brüllende Fotografen, Wassertaxis, die Schlange stehen und auf dem roten Teppich ein Mann als König des Abends. George Clooney. Gestern haben die Filmfestspiele von Venedig begonnen. Auffällig politisch. Clooney hat den Goldenen Löwen bekommen für sein Lebenswerk. Und Danny Boyle hat mit seinem Film Ink über Rupert Murdoch die Geburt des modernen Boulevardjournalismus eröffnet. Unsere Filmexpertin Anna Wollner für uns in Venedig, jetzt von dort zugeschaltet. Guten Morgen.
1: Guten Morgen.
0: Anna, wie viel Hollywood-Glamour war denn gestern da?
1: Für einen Eröffnungsabend erstaunlich konzentriert. Es war jetzt nicht die ganz große Hollywood-Parade mit 10 Weltstars hintereinander, aber George Clooney reicht in Venedig natürlich fast schon, um einen roten Teppich allein zu bestreiten. Dazu kam Laura Dern, die Laudatio auf ihn gehalten hat, Jurypräsidentin Maggie Gyllenhaal und natürlich das Ink-Team mit Danny Boyle, Guy Pearce, Jack O'Connell und Claire Foy. Die Stimmung tatsächlich ziemlich ausgelassen und sehr, sehr warm, noch um die fast 30 Grad bei der Premiere. Man merkt, das Festival fährt erst langsam hoch. Die ganz große Stardichte, die kommt in den nächsten Tagen. Aber Clooney ist hier eben Stammgast, fast schon Teil des Inventars. Der kommt mit dem Boot an, winkt einmal und sofort ist Venedig im Festivalmodus.
0: Er ist ja ohne neuen Film da. Den Goldenen Löwen gab es für sein Lebenswerk. Wie war das?
1: Sehr Clooney-esque. Er hat gestern Mittag die Pressekonferenz auf Italienisch eröffnet, viel über seine Liebe zu Venedig gesprochen und natürlich kam die Frage nach seiner schönsten Erinnerung hier.
2: I have had a love story with Venice for about 30 years and in fact was married here. And so I would say that my greatest moment here was obviously my wedding, because I would get in a lot of trouble if I don't say that.
1: Ja, seine Hochzeit mit Amal, schon schob sofort hinterher, dass er das natürlich sagen müsse, sonst bekomme er zu Hause Ärger. Aber interessant war, wie schnell aus dieser sehr lockeren Pressekonferenz dann eine ziemlich politische wurde. Clooney hat über KI gesprochen, also über künstliche Intelligenz, darüber, wie schwer es künftig werden könnte, echte Bilder von manipulierten zu unterscheiden. Er hat vor der Macht einzelner Milliardäre über Medien gewarnt und über die Krise des Journalismus gesprochen. Dadurch hatte dann dieser ganze Eröffnungstag plötzlich einen roten Faden, denn die Weltpremiere mit dem Eröffnungstag Film war ein Film über den Mann, der wie kaum ein anderer gezeigt hat, welche politische Macht Medien besitzen können, nämlich Rupert Murdoch.
0: Also Danny Boyles Film Ink. Welchen Ton setzt dieser Eröffnungsfilm fürs Festival?
1: Einen ziemlich lauten und einen mit einem ständigen Dröhnen der Druckerpresse im Soundtrack. Ink erzählt, wie Rupert Murdoch Ende der 60er Jahre die angeschlagene britische Zeitung The Sun übernimmt und Larry Lamb als Chefredakteur einsetzt. Jack O'Connell spielt Lamb, Guy Pearce Murdoch und Boyle inszeniert das wie so eine Mischung aus Redaktionskomödie, Gangsterfilm und Punkkonzert. Das rast, das knallt, die Druckmaschinen rattern, die Schlagzeilen werden größer, die Hemmschwellen kleiner. Das ist ein Konzept, das aufgeht. Die alten Zeitungen sind steif, elitär, langweilig und dann kommen Murdoch und Lamb und sagen, wir machen eine Zeitung für Leute, die sonst niemand ernst nimmt. Und dieser Aufbruch, der hat eine unglaubliche Energie, die sich von der Leinwand in den Saal überträgt. Der Film will zeigen, wie aus populärem Journalismus Populismus wird, wie Sex und Skandal irgendwann wichtiger werden als Wahrheit. Das ist tatsächlich hier in Venedig ein ziemlich programmatischer Auftakt. Es geht ja um Medienmacht, um Manipulation und die Frage, wer eigentlich bestimmt, was wir für wahr halten. Und damit sind wir aus den 1960ern tatsächlich sehr schnell im Jahr 2026 angekommen.
0: Wie geht's jetzt weiter beim Festival? Wie geht's bei dir weiter? Was sind die Filme, auf die du besonders gespannt bist?
1: Na, heute wird es gleich ziemlich voll. Werner Herzog kommt mit Bucking Fastard, mit den Schwestern Kate und Rooney Mara, die darin tatsächlich Schwestern spielen. Zwei Frauen, die gemeinsam einen Tunnel durch einen Berg graben, also sehr Werner Herzog. Dann Martin McDonaghs Wild Horse 9. Das ist für mich einer der großen Filme dieser ersten Festivaltage. Eine schwarze Komödie über zwei CIA-Agenten, kurz für den Militärputsch in Chile 1973. Und wenn dieser erste Abend gestern ein Hinweis ist, wird dieses Venedig trotz all des Glamours ziemlich politisch. Ink hat dafür jedenfalls schon mal ordentlich Druckerschwärze verteilt.
0: Live aus Venedig war das NDR Kultur Filmkritikerin Anna Wollner zu den 83. Filmfestspielen von Venedig. Jetzt geht's gleich ins Kino.
1: Ja.
0: Viel Spaß, vielen Dank.
1: Dankeschön.

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Original von Leonard Cohen, das war die Fassung von Rufus Wainwright, Halleluja, um gleich 8:55 auf NR Kultur. Die amerikanische Jazzsängerin Cassandra Wilson ist gestorben. Eine markante, tiefe Stimme, die Jazz, Blues, Folk verbunden hat. Und so schreibt Zeit Online heute, sie wurde eine Ikone ihrer Generation. Wirklich eine der ganz großen Sängerinnen. Anfang der 90er hat so ungefähr ihre internationale Karriere begonnen. Vor allem die Songs anderer hat sie zu ihren eigenen gemacht. Popsongs oder Jazzstandards und immer mit ihrer ganz eigenen Art, mit verschiedenen Stilen und mit ihrer markanten, tiefen, warmen Stimme.

Cassandra Wilson. Hier zusammen mit dem Count Basie Orchestra bei einer Grammy-Verleihung. Zwei der begehrten Musikpreise hat sie bekommen im Lauf ihres Lebens. Jetzt ist Cassandra Wilson in Jackson, Mississippi, ihrer Heimatstadt, gestorben. Cassandra Wilson wurde 70 Jahre alt.

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1: Safia al-Baghdadi liest die vierte Folge ihres Romans Unser Haus mit Rutsche. Die aus Saarbrücken stammende Autorin hat in dem Buch eine Familiengeschichte zwischen den Kulturen aufgefächert, zwischen Saarbrücken, dem Elsass und dem Irak. Im Mittelpunkt steht die chaotische, liebevolle Familie der Ich-Erzählerin Laila, die nach dem Beginn des zweiten Golfkriegs Anfang der 1990er Jahre allmählich auseinanderfällt. Zu Weihnachten ist Lailas Familie wieder bei den Bourgeoisen Großeltern zu Gast. Es werden Austern, Muscheln und Sticheleien serviert. Die kulturellen und sozialen Unterschiede innerhalb der Familie werden an dieser Festtagstafel mehr als deutlich. Die Autorin liest selbst.
2: Wir alle waren dem Feiertag entsprechend herausgeputzt. Maman hatte mir passend zu ihrem Look ein hellblaues Rüschenkleid anziehen wollen. Aber ich hatte durchgesetzt, wie Barbe und Grandpi ein kariertes Flanellhemd tragen zu dürfen. Dazu eine Latzhose aus Tweed, denn bis auf Maman hatten alle Buntfaltenhosen an, auch Oma. Um uns schwirrte Mathilde, um entweder Speisen zu servieren oder abzuräumen. Begleitet wurde sie heute von einer etwas jüngeren Frau, die ich noch nie gesehen hatte, die aber wie sie ein schwarzes Kleid mit weißer Schürze und weißem Hütchen trug. Es gab lauter Dinge zu essen, die ich noch nicht kannte. »Hier, das ist eine Auster«, sagte Barbe und reichte mir über den Tisch hinweg eine Muschelhälfte, die er zuvor mit etwas Zitrone beträufelt hatte. Die Schale fühlte sich an wie ein rauer Stein, aber innen war sie so hübsch aalglatt und milchweiß wie Mamans Schmuckschatulle. Darin lagen jedoch keine Perlen, sondern schwamm etwas Glibberiges, Graues. Appetitlich sah es nicht aus. Aber es roch wie mein erster Sommer an der Ostsee, als wir dort Freunde von Barbe besucht hatten. Ich lutschte daran. Es schmeckte tatsächlich wie die salzige Luft und das Wasser an unseren Nachmittagen zwischen Sandburgen, Algenschlachten und Wellenplanschen am Meer. »Ganz fein«, sagte ich, und alle am Tisch lachten, sogar der Seestern. »Sie hat Geschmack«, sagte Uropa Grandpi. »Eine echte Marchand.« »Marchand?« fragte ich. Grandpi nickte. »Marchand ist unser Familienname.« Das war mir neu. »In erster Linie ist sie natürlich eine Beni Said, stimmt's, Habibi?« sagte Barbe. Und das klang mir vertrauter. »Leicht wird sie es mit diesem Namen nicht haben«, sagte Oma Line in ihrem wie üblich übersteuert nasalen Ton. »So?« fragte Barbe. »Evidemment. Amir, du klagst doch ständig, dass Beni Said überall falsch geschrieben oder verhunzt wird.« »Ach«, sagte er, »noch bin ich optimistisch, dass die Leute es mit der Zeit lernen werden.« »Zuversichtlich«, sagte Opa Papi. Barbe sah zu ihm, überlegte und sagte dann, »genau.« »Wenn ihr den Kindern wenigstens französische Vornamen gegeben hättet«, sagte Oma. »Maman«, sagte Maman, was mich verwirrte, weil doch für mich sie Maman war und Oma Line Mami. »Ach, Line«, sagte Uropa Grandpi. »Bien sûr«, sagte Oma. »So denken die Leute, dass die Kinder komplett arabisch sind. Man weiß gar nicht, dass sie auch Franzosen sind.« »Wir leben in Deutschland«, sagte Barbe. »In Europa«, sagte Oma. »Mit französischen Namen hätten sie es leichter.« »Tja, da bin ich anderer Auffassung.« »Wie läuft denn das Arabiengeschäft?«, fragte Uropa Grandpi. »Gut, ja, gut.« »Vielversprechend«, sagte Barbe. »Nächsten Monat bin ich auf die internationale Handelsmesse in Dubai eingeladen.« »Ah, très bien. Gibt es schon Konkretes?«, fragte er. »Konkrete Aussichten«, sagte Barbe und grinste. Uropa Grandpi nickte langsam, Opa paffte mit gebleckten Zähnen und Oma presste den Mund zusammen, als verkneife sie sich einen Kommentar und sah sich zur Tür hin um. »Das wird«, sagte Uropa Grandpi, »allein schon mit dem eleganten Firmenschild.« Barbe nickte und lächelte, aber so, als wäre er lieber woanders. »Ach, das ist jetzt endlich montiert?«, fragte Oma. »Macht sich gut«, sagte Grandpi. Beni Sayed in Großbuchstaben, darunter Handels GmbH. Ich finde es wirklich gelungen, passt auch farblich zur Fassade. Du hast es schon gesehen? An Nuris Geburtstag. Oma nickte vor sich hin und kniff dann die Augen zusammen. In welcher Farbe ist es? Fragte sie. Schwarz auf weiß, sagte Barbe. Minimalistisch. So? Bei dem Preis hätte ich eher Gold erwartet. Sie stand auf. Wo willst du hin? Fragte Opa mit seiner wolkenweichen, vom Rauch angerauten Stimme vom anderen Tischende her. Nach dem nächsten Gang sehen. Manieren. Vielleicht war mir nur zu heiß, die Luft von Opas Zigarren zu stickig oder das lange Sitzen zu anstrengend, aber mir schien, als pulsierten die Wände wie in einem Fiebertraum. Die vielen Messer und Gabeln überforderten mich. Bei der Suppe war es noch relativ einfach gewesen, den großen Löffel und nicht den kleinen zu wählen. Schließlich war der Teller riesig. Aber beim nächsten Gang, diverse Rohkost dazu Pâté en croûte, wusste ich nicht, welche Gabel die richtige war. »Maman?« fragte ich, aber es war mir zu peinlich, mich zu offenbaren. Ich wollte als Erwachsene ernst genommen werden. Und Maman sagte sowieso nichts. Sie blickte lediglich auf meine linke Hand, die auf dem inneren Besteck ruhte, und lotste sie mit Bewegungen ihrer Nasenspitze nach außen hin zu einer kleineren Gabel. Erleichtert packte ich sie und hoffte, nein, betete sogar, dies möge der letzte Gang sein. War er natürlich nicht. Schlimm wurde es bei den Schnecken. Man musste sie mit einer Zange greifen, die ich kaum auseinander bekam. Möglichst beiläufig warf ich ein Schneckengehäuse zu Boden und sofort machte Voltaire sich darüber her, während ich mir die Finger rieb, weil ich mich daran verbrannt hatte. »Was ist?« fragte Oma, so dass ich zusammenzuckte. »Schmeckt's dir etwa nicht?« »Non«, sagte ich, in der Hoffnung, mich so aus der Affäre zu ziehen. »Ach was«, sagte Oma Line, griff mit ihrer Zange nach einer Schnecke auf meinem Teller und entfernte sie spielend leicht aus ihrem Gehäuse. »Probier nochmal.« Natürlich liebte ich Schnecken. Es war nicht das erste Mal, dass ich welche aß. Wohl aber das erste Mal, dass man von mir erwartete, sie selbst aus ihrem Gehäuse zu ziehen. »Wie sagt man?« fragte Maman über den Tisch hinweg. Ich brauchte einen Moment, bis ich begriff, was sie meinte. Dann wandte ich mich Oma Line zu und sagte, »Merci, Mami.« »Mais avec plaisir«, sagte sie. Die vielen Regeln machten mich fix und fertig. Ich schwitzte und wankte auf meinem Kissenthron hin und her. Sehnsuchtsvoll blickte ich zur offenstehenden Flügeltür ins Wohnzimmer hinüber, wo ein mit bunten Kugeln und Zuckerstangen schwer beladener Weihnachtsbaum bis unter die hohe Decke ragte. Auch er war mit brennenden Kerzen geschmückt. Um ihn herum türmten sich große Schachteln und Pakete. Das bunte Zellophan ihrer Verpackungen blitzte und blinkte im Kerzenschein. »Lulut«, sagte Maman. Ich begriff nicht, was ich nun wieder angestellt hatte. Sie zeigte mir ihre Hände, wedelte mit ihnen. Der Seestern fand das wohl amüsant und winkte mir ebenfalls. Zaghaft winkte ich zurück. »Deine Hände«, zischte sie. »Über dem Tisch.« Dann wandte sie sich ab, klinkte sich mit einem kristallenen Lachen in ein Gespräch zwischen Papi und Grandpi ein, als hätte sie nichts gesagt. Ihr Kommentar eine Regieanweisung außerhalb der Realität. Als ich zu Barbe blickte, zwinkerte er mir zu. Er winkte mir mit beiden Händen, ließ sie einem Sturzflug gleich verboten unter dem Tisch verschwinden, und als sie wieder hinaufflatterten wie Täublein, fehlte ihm an jeder Hand ein Finger. Ich staunte. Wo hatte er nur immer diese grandiosen Zaubertricks her? »Amir, ça va?« fragte Oma, die es wohl sonderbar fand, dass ein Erwachsener während der Vorspeise mit den Händen flatterte. »Danke, alles bestens«, sagte Barbe. »Mir sind nur gerade zwei Finger amputiert worden. Ansonsten alles wunderbar.« Ich musste kichern. »Wie bitte?« fragte Oma Line. »Nichts«, sagte er. »Alles gut. Köstlich, diese Hors d'œuvre. Vorzüglich«, er trommelte mit den Fingern auf den Tisch. »Was machst du da?« fragte Oma Line. »Nichts. Du trommelst.« »Ja? Warum?« Für Leila, um sie zu unterhalten. Das dauert hier so lange und sie ist noch ein Kind. Nun, Kinder müssen Manieren lernen. Omaline tupfte sich mit der Serviette über den Mund. Und manche Erwachsene offenbar auch. Da kicherte Uropa Grandpi. Ach, Line, sagte er kopfschüttelnd. Wo ist eigentlich dein Tutu? Fragte Oma mich. Soll der dich unterhalten, dann kann dein Vater sich auf das Essen konzentrieren und wir kommen schneller zur Bescherung. Na, wo ist er? Darauf war ich nicht vorbereitet gewesen. Ich sah zu Barbe, der aber abrupt mit einer Schnecke beschäftigt war. Ob er Omas Frage gehört hatte? Schließlich schüttelte ich den Kopf. Kein Tutu, fragte sie. Na, das war eine kurze Liebe. Gott sei Dank warten heute viele neue Geschenke auf dich. Ja? Fragte ich und merkte, dass Barbe nun doch den Blick von seinem Teller löste und Oma ins Visier nahm. Ganz, ganz viele Geschenke, wie es sich bei uns Marchands gehört. Sie lächelte mich an und ließ dann den Blick zu Barbe schweifen. Das ist doch nicht nötig, Line, sagte er. Du verwöhnst Leila zu sehr. Meinen Enkeln soll es an nichts fehlen. Das meine ich doch gar nicht. Ich weiß, wovon ich rede. Ich habe als Kind den Zweiten Weltkrieg durchgemacht, sagte Oma. Barbe lachte auf, aber so, als käme ihm die Schnecke wieder hoch. Ja, in der Bretagne. Was soll das heißen? Nichts. Bloß, dass es in der Bretagne war und nicht hier im Elsass. Nun lachte Opa Papi auf. Amir, es war überall brenzlig. Nein, nein. Ich verstehe, was er sagen will, sagte Uropa Grandpi. Aus dem Orient betrachtet, mag es damals anders ausgesehen haben. Wir hatten ständig Bombenalarm in Rennes. Was denkst du denn? Sagte Oma zu Barbe. Schon gut, vergiss, was ich gesagt habe. Nichts zu essen hatten wir, sagte Oma. Nichts als Schwarzwurzeln und Chicorée. Chicorée? Fragte Barbe. Ja, das ist doch Kaffeeersatz. Na und? Du hast als Kind schon Kaffee getrunken? Da spricht ein Connoisseur, sagte Uropa Grandpi und grinste mich an. Oma Line schleuderte ihre Serviette auf den Tisch. Willst du mir etwa unterstellen, dass ich lüge? Ich unterstelle gar nichts. Ich denke nur, dass du vielleicht ein bisschen übertreibst. Ich übertreibe? Dann nimmst du die Dinge aber zu genau. Poupette, dein Mann ist ganz schön kleinlich. Maman sah erstaunt auf, brachte aber nichts weiter als ein Zucken über die Lippen. Denk darüber, wie du möchtest, Amir, sagte Oma. Aber sei dir bewusst, meine Enkel sollen in ihrem Leben nichts entbehren, nicht so wie ich als Kind und im Übrigen ebenso wenig meine Tochter. Beide lächelten einander an, aber es wirkte wie festgefroren. Gut, das ist auch ganz in meinem Sinne. Hoppla, donnerte daraufhin Opa durch riesige Rauchkringel hindurch und hob sein Weinglas. Ein Prosit darauf, dass ihr beide euch einmal einig seid und das zu Weihnachten. Glatteis. Der Seestern untermalte das allseitige Zuprosten der Erwachsenen mit einem fröhlichen Chin-Chin, was für einen Moment aufrichtig guter Stimmung sorgte und mir den Eindruck gab, dass nun alle folgenden der unzähligen noch durchzustehenden Gänge einigermaßen harmonisch verlaufen würden. Aber noch ehe der Hauptgang serviert wurde, sagte Oma etwas über Gott, dass sie ihm für das gute Essen und die vielen Gaben an die Familie danke, woraufhin Barbe hochzuckte und sagte, Gott. Wie bitte? Fragte Oma. Nichts. Siehst du das etwa anders, Amir? Fragte sie. Nein, das klang jetzt nur so, als würde Gott... Barbe sah über den Tisch zu mir und schien den Rest des Satzes stumm mit den Zähnen zu zermahlen. Dann bedachte er mich mit einem warmherzigen Blick aus seinen Schokoladenaugen. Nicht Gott, sagte er. Der Weihnachtsmann bringt die Geschenke. Nicht wahr, Leila? Ja, wann kommt der Weihnachtsmann? Fragte ich. Der war schon da, sagte Opa Papi. Nach dem Essen gibt es Bescherung. Hoffentlich schaffen wir es bis dahin, sagte Uropa Grandpi. So Gott will. Barbe stürzte sein Weinglas in einem Zug hinunter, nickte und lüpfte sich den Kragen. Offenbar war ich nicht mehr die Einzige, die sich fiebrig fühlte. »Nein, ich sag doch nur«, sagte er, während er sein leeres Glas zwischen den Fingern drehte. »Der Weihnachtsmann und Gott, das sind einfach grundverschiedene Dinge.« Sofort schoss Omas Kopf empor wie der einer sich bedroht fühlenden Kobra. »Wer hat denn etwas anderes behauptet?« »Vergiss es.« »Nein, ich möchte gern deine Ansicht hören.« »Ich denke, ich habe mich für heute genug aufs Glatteis hinausgewagt.« »Das kann man wohl sagen.« Omas Oberkörper entspannte sich etwas und sie fegte mit ihrer Hand unsichtbare Brotkrümel von der Tischdecke, fast so, als wäre ihr langweilig oder als suchte sie dort nach etwas. Denn im nächsten Moment hielt sie inne, als hätte sie das Gesuchte gefunden und stieß erneut den Kopf vor. »Glatteis?« Sie klang scharf wie ein Säbel, der einen Eisbrocken zerschneidet. »Nein, nein, nein«, sagte Opa Papi. »No, no, no, Line, ich weiß, woran du denkst, und das hat er nicht gemeint«, sagte Uropa Grandpi. Mir schien, wir seien nun endgültig beim verrückten Hutmacher gelandet. Für einen Augenblick weckte das die Hoffnung in mir, dass wir dann wenigstens entgegen jeglicher Etikette die restlichen Teller über den Tisch werfen und zu Boden schmettern würden. Leider war dem nicht so. Mochten nun alle durchdrehen, das Familienporzellan blieb offenbar das Einzige, an dem sie festhielten. »Glatteis?« zersäbelte Oma erneut die Luft. »Ja«, sagte Barbe, und es war, als schlucke er dabei ein zaghaft aufflackerndes, fast triumphierendes Lächeln hinunter. »Poupette, sag doch etwas«, sagte Oma. Maman wirkte überrascht. »Ich? Was soll ich dazu sagen?« Und schon wandte sie sich ganz dem Seestern auf ihrem Schoß zu, obwohl der sich gar nicht gerührt hatte. Indes sagte Uropa Grandpi zu Oma, »Line, voyons, mir scheint, du interpretierst da etwas in etwas hinein, in dem nichts ist.« Und Opa Papi sagte vorsichtig, »Genau, Amir hat ja nicht von dünnem Eis gesprochen.« »Oh doch«, sagte Oma und wandte sich wiederum Barbe zu. »Aber den Gefallen werde ich dir nicht tun, Amir. Wisse, dass ich bereits den ganzen Tag an Francis denke und mir deswegen schwer ums Herz ist. Deine Glatteisspitze sticht mich also nicht im Geringsten.« »Wie kommst du jetzt auf Francis?« fragte Barbe. »Mein Großonkel Francis, den Maman vor kaum einem Jahr beim Bügeln als naiv und dumm bezeichnet hatte, weil er, lange vor meiner Geburt, damals schon ein Erwachsener, im hiesigen Fluss bei einem weihnachtlichen Verdauungsspaziergang im Eis eingebrochen war, angeblich bei dem heroischen Versuch, seinen ebenfalls eingebrochenen Hund zu retten, weswegen Maman nicht nur den Glauben an Gott verloren hatte, sondern vor lauter Aufregung darüber beim Bügeln sogar fast ein Loch in Barbes Hemd gebrannt hatte, dieser Francis also, der im Gegensatz zu meinem Bruder, dem Seestern, wenig Glück in elsässischen Gewässern gehabt hatte, war Omas Bruder gewesen. Und die Erinnerung an ihn schien Oma mindestens so sehr aufzubringen wie Maman damals beim Bügeln, obwohl Oma, anders als Maman, Francis wohl ganz und gar nicht für dumm oder naiv hielt. »Line, ich verstehe deinen Schmerz«, sagte Uropa Grandpi. »Es geht uns doch allen damit so. Und ich bin mir sicher, Amir hat es weder boshaft gemeint, noch überhaupt darauf angespielt.« »Pah«, sagte sie mit wegwerfender Bewegung. »Du musst bedenken, Deutsch ist nicht seine Muttersprache. Wie im Übrigen von keinem von uns hier Anwesenden.« Opa Papi räusperte sich, legte den Kopf schräg und sah Uropa Grandpi unter hochgezogenen Augenbrauen an. »Pardon, Jeannot«, sagte Uropa Grandpi und lachte über den Fauxpas gegenüber seinem Schwiegersohn. »Das ist etwas, das vergesse ich und gerne, wie mir scheint.« Er prostete ihm zu. »Du bist Deutscher?« fragte ich Opa Papi. »Laut meinem Pass durchaus.« »Aus Saarbrücken?« »Nein, geboren bin ich in einem Dorf bei Katowice in Oberschlesien.« »Wo?« »Katowice, zu Deutsch Katowitz. Das ist, heute liegt das in Polen.« Er zuckte mit den Schultern und trank einen Schluck Wein. »Polen?« »Gleich neben Ostdeutschland.« »Wie Frankreich?« »Nein, weit weg von hier.« »Sehr weit weg«, sagte Oma Line. Aber dann bist du kein Deutscher? Ja und nein. Wie gesagt, das Land, in dem ich geboren wurde, gibt es nicht mehr. Und das Berlin, in dem ich groß geworden bin, das ist in zwei geteilt.
3: Es gibt zwei Berlins?
2: Opa Papi grinste. Ja, Ost und West. Verzwickt, was? Was soll man da machen? Sich auflösen oder in zwei teilen? Eher arbeitest du daran, dich zu verbreitern, sagte Oma spöttisch. Ja, mag sein, Kokott, sagte Opa und sah dann wieder zu mir. Aber deine werte Oma hier, die wollte sowieso keinen Deutschen zum Mann.
3: Gar keinen Mann wollte ich, sagte Oma.
2: Vor allem aber keinen Deutschen.
3: Ja, das stimmt, sagte Uropa Grandpi. Oma Line hob betont gelangweilt die Augenbrauen und blickte dann zur Andachtskommode mit den Toten. Opa Papi tat das mit einem zuckenden Grinsen ab und nickte, wie um sich selbst zu versichern, dass Oma ihn trotz deutschem Pass lieb hatte.
2: Tja, jedenfalls traf es sich da doch ganz gut, dass meine Seele slawisch ist und ich im Herzen sowieso von jeher Franzose war.
3: Er hob sein Glas in Richtung Oma und weil die aber weiterhin steif zur Andachtskommode starrte, prustete er schließlich Uropa Grandpi zu, der wiederum freudig zurückprostete. Das allerdings missfiel Oma. Oder vielleicht war sie noch traurig wegen Francis. Jedenfalls warf sie ihre Serviette erneut auf den Tisch und sprang auf, als hätte man sie persönlich beleidigt.
2: »Wo willst du nun wieder hin, Kokott?« fragte Opa Papi. »Kokott«, wiederholte sie abschätzig, als hielte Opa sie buchstäblich für eine Henne oder einen Dampfhochdruckkocher. Dabei war Kokott ihr Kosename und natürlich hatte Opa es zärtlich gemeint.
3: »Eh bien la Kokott, geht dorthin, wo ihr mich immer hin verbannen wollt, in die Küche.«
2: »Mais voyons, Line«, sagte Uropa Grandpi. »Mathilde schafft das. Sie sind doch zu zweit.« Sie setzte sich wieder. »Immer wollt ihr, dass ich bleibe. Aber eines kann ich euch sagen. In Afrika wäre es anders gelaufen. Das denke ich oft.«
3: »Afrika?« fragte ich, und der Seestern machte einen Tiger nach. »Grrrr!«
2: Wenigstens zauberte das ein winziges Lächeln auf Omas Gesicht. »Ja, da wollte ich immer hin, schon als Kind.« Mit den Fingerspitzen glättete sie die Tischdecke vor sich wie eine Schatzkarte.
4: »Fragt sich, wohin?« sagte Barbe.
2: »Wie? Du sprichst oft von deinen alten Auswanderplänen und von Afrika, aber nie sagst du, wohin.
3: Also da war ich bei Gott nie zimperlich. Dorthin, wo meine Hilfe verlangt worden wäre. Aber ich durfte ja nicht.«
2: Mit erhobenem Kinn warf sie Opa Papi einen knappen Blick zu, fast so, als hätte sie ihm ein wenig Kobragift entgegengespuckt.
3: »Kokott«, sagte der und richtete sich schwerfällig in seinem Stuhl auf.
2: »Mit Verlaub, ich denke, dafür ist jetzt nicht der richtige Zeitpunkt.«
3: »Nicht der richtige Zeitpunkt wofür? Der da hat doch damit angefangen.«
2: Sie nickte zu Barbe hin.
3: »Ich?« fragte er.
2: »Und wo wir schon beim Thema sind, können wir es auch gleich ganz ausführen.«
3: Spätestens jetzt schien unser Diner auch für Opa Papi ungemütlich zu werden. Er stemmte ganz verboten seine Ellbogen auf den Tisch, vergrub seine ins Schwitzen geratene Stirn in einer Hand und rieb sich mit der anderen über seinen Bürstenhaarschnitt, während er laut ausatmete.
2: »Ich wollte nach Afrika«, sagte Oma, als holte sie zu einem großen Märchen aus. »Gleich nach der Schule, als Krankenschwester. Das war mein Traum.«
3: »Das wissen wir doch alle«, sagte Opa Papi.
2: »Und Francis wollte mit, als Ingenieur.«
3: »Zu den Elefanten?« fragte ich. Nun lächelte Oma wieder.
2: »Auch. Vor allem aber wollten wir den kleinen Eingeborenen helfen.«
3: Barbe stieß genau ein Husten aus, blickte mit großen Augen und zerknautschtem Mund vor sich, als würde er einer Sache nachschmecken, die er schon tausendmal von Oma gehört hatte und die er trotzdem scheußlich fand. Für Maman hingegen schien die Sache zu stinken, denn sie wirkte, als hielte sie die Luft an.
2: »Ja, das war unser Traum«, sagte Oma und wandte sich dann Opa Papi zu.
3: »Siehst du,
2: Nicht jeder hier ist im Bilde.
3: Schön, sagte der schwerfällig seufzend. Ihr wärt nach Afrika gegangen. Und dann?
2: In Afrika gibt es keine gefrorenen Flüsse.
3: Ganz aufrecht saß Oma da und nippte an ihrem Weinglas.
2: Ei, ei, ei, sagte Uropa Grandpi,
3: und dann wurde es sehr still. Nicht einmal der Seestern machte mehr einen Mucks. Ich versuchte mir einen gefrorenen Fluss in der Wüste vorzustellen, einen lebendigen Großonkel Francis, der in Farbe so schnittig lächelte wie auf dem Schwarz-Weiß-Porträt von ihm, und dazu Oma mit ihren vielen Klunkern an den Fingern, aber einer Krankenschwesternhaube auf dem Kopf, bis Opa Papi in die Stille hinein sagte:
2: Und ich denke, wer weiß, was ihm dort Elendes zugestoßen wäre.
3: Gottes Wege sind unergründlich, sagte Uropa Grandpi. Wenn er entscheidet, dass die Zeit gekommen ist, dann ist es ganz gleich, wo man sich befindet. Er holt einen überall ab.
2: Gott holt einen ab? Fragte ich.
3: Grandpi nickte fest, Barbe aber sagte: Leila. Er lächelte mit zusammengezogenen Augenbrauen und als Grandpi wegsah, schüttelte er den Kopf.
2: »Lass mir doch meine Träume«, sagte Oma zu Opa.
5: »Kokott, Cherie, was aber ist das für ein Traum?«, fragte er.
2: »Dann gäbe es unsere liebe Poupette hier nicht. Du und ich, Line, wir hätten uns nie vermählt.«
3: »Warum bist du dir da so sicher?«
2: »Ganz einfach, ich wäre dir nicht gefolgt. Meine Arbeit ist hier.«
3: Dann gäbe es Poupette eben in einer anderen Form.
2: Ich verstand nicht, was Oma damit meinte. Maman stöhnte auf wie ersticktes Kristall und starrte Oma mit offenem Mund an. Aber dann schien sie den Kommentar auch erst sacken lassen zu müssen und verfiel wie alle erneut in beklommenes Schweigen.
3: In welcher Form denn? Ich stellte mir Maman als längliche Blumenvase vor, als Kanarienvogel, als Eichhörnchen.
2: »Ein Glück«, sagte Barbe schließlich.
3: »Was?«, fragte Oma.
2: »Ein Glück, dass du nicht nach Afrika bist.«
3: Es klang so, als meine er das nicht nur im Hinblick auf Maman.
2: »Dass du das sagst, wundert mich nicht«, sagte Oma. »Ihr wollt euch ja sowieso nicht helfen lassen.«
3: »Wir? Zählst du den Irak jetzt zu Afrika?«
2: »Geografisch liegt das doch recht nah beisammen. Näher als zu Europa.«
3: »Schön, wenn du es sagst.«
2: Maman stand auf. Sie wirkte aufgewühlt, ihre Wangen glühten und an der zarten weißen Haut ihres Halses zeichneten sich rote Flecken ab.
3: »Ich bring den Kleinen zu Bett.«
2: Barbe fasste nach ihrer Hand und Oma sagte:
3: »Doch nicht jetzt. Wir sind noch nicht mal zur Hälfte mit dem Diner durch.«
2: Während mir bei dem Gedanken graute, nochmal so viele Gänge durchstehen zu müssen, sagte Barbe: »Nein, es ist besser so. Nuri ist müde.«
3: Nuri sah hellwach aus.
2: »Aber wenn sie ihn jetzt ins Bett bringt, wird er nicht durchschlafen. Abgesehen davon ist sie dann ewig weg und lässt uns warten.«
3: Maman sank mit Nuri im Arm wieder auf ihren Stuhl zurück, goss sich mit der freien Hand ein Glas Wasser ein und trank es in einem Zug leer. Die Anspannung zwischen Barbe und Oma währte fort.
2: »Wo willst du hin?« fragte sie, als ich versuchte, zu ihm rüberzulaufen.
3: »Komm auf meinen Schoß.«
2: Das aber wollte ich nicht. Ich schüttelte den Kopf und erklomm wieder meinen Stuhl und den Kissenberg. Die Situation schien sich erst zu lockern, als nun Mathilde und ihre Gehilfin mit dem Hauptgang hereingeschwebt kamen. Der dampfende Braten wurde von allen Seiten mit »Ah« und »Oh« kommentiert.
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6: Um 9 Uhr mit Benjamin Kirsch. Die russische Regierung hat auf die jüngsten deutschen Sanktionen reagiert. Wie Außenminister Lavrov mitteilte, muss das Goethe-Institut seine Niederlassungen in Russland schließen. Aus der NDR-Nachrichtenredaktion Christoph Johansen.
7: Die Bundesregierung hatte Moskau offiziell für den versuchten Drohnenangriff am Flughafen Leipzig verantwortlich gemacht und Konsequenzen gezogen. So muss das russische Haus in Berlin schließen, ebenso das russische Konsulat in Bonn. Lavrov sagte jetzt, natürlich müssten die Niederlassungen des Goethe-Institutes in Russland ihre Arbeit einstellen, nachdem Deutschland das russische Kulturzentrum aus Berlin vertrieben habe. Das sei für Moskau eine Frage der Selbstachtung. Außerdem wies Lavrov erneut den Vorwurf zurück, Russland sei für den versuchten Anschlag in Leipzig verantwortlich. Die deutschen Behörden hätten keine Beweise vorgelegt. EU und NATO hatten sich dagegen hinter die Bundesregierung gestellt. NATO-Generalsekretär Rutte sicherte Deutschland die volle Solidarität des Militärbündnisses zu. Die Beweislage für die russische Verantwortung sei klar.
6: 2,5 Wochen vor der Landtagswahl in Mecklenburg-Vorpommern holt die SPD in Umfragen weiter auf. Im neuen MV-Trend von Infratest DIMAP im Auftrag des NDR kommt die Partei auf 32%. Einzelheiten von Stefan Ludmann.
8: Vor einem Jahr, da lag die Partei mit 19% noch fast 20 Punkte hinter der AfD. Jetzt ist dieser enorme Rückstand auf nur noch 3 Punkte gesunken. Das heißt wohl auch, die SPD-Kampagne, die voll auf die Spitzenkandidatin Schwesig und ihren Amtsbonus als Ministerpräsidentin ausgerichtet ist, die zahlt sich aus. Die AfD hat ihr Potenzial vorerst ausgereizt, klebt bei Mitte 30% fest, muss man sagen. Und die kleineren Parteien, also Linke und CDU, die lassen in diesem Zweikampf ganz klar weiter federn. Der CDU droht ein Debakel. 8%. Wenn es so bleibt, wäre es das schlechteste CDU-Ergebnis bei einer Landtagswahl überhaupt. Der Tiefpunkt liegt bisher in Bremen. 1951 holte die CDU da 9%.
6: Die SPD-Bundestagsfraktion kommt heute zu einer zweitägigen Klausurtagung zusammen. Die Abgeordneten wollen über die politischen Schwerpunkte für die kommenden Monate beraten. Auf der Tagesordnung stehen unter anderem Reformvorhaben wie die Rente und die Zukunft der Arbeit. Die SPD-Fraktion will sich vor allem mit den Fragen befassen, wie künstliche Intelligenz die Arbeitswelt verändert und wie die Politik darauf reagieren muss. Die Weltorganisation für Meteorologie rechnet mit hoher Wahrscheinlichkeit mit einem sehr starken El Niño in diesem Jahr. Der voraussichtliche Höhepunkt des Wetterphänomens soll im Dezember erreicht werden. Aus Genf, Sandra Bieger.
9: El Niño ist ein natürliches Klimaphänomen, das etwa alle 2 bis 7 Jahre auftritt und weltweit zu Wetterveränderungen führen kann. Nach Angaben der Weltorganisation für Meteorologie WMO in Genf erhöht ein starker El Niño das Risiko für Extremwetterlagen in vielen Teilen der Erde. Besonders betroffen sein könnten die Küstenregionen von Peru, Ecuador und Nordchile, wo Überschwemmungen drohen. In Australien und Teilen Asiens dagegen steige das Risiko für Dürren und Waldbrände. Welche Auswirkungen das Klimaphänomen in den kommenden Monaten auf Deutschland und Europa haben könnte, dazu liegen noch keine gesicherten Erkenntnisse vor. Die Vereinten Nationen und nationale Wetterdienste wollen angesichts der aktuellen El Niño-Prognose ihre Frühwarn- und Vorsorgesysteme ausbauen.
6: Titelverteidiger Bayern München hat die 2. Runde im DFB-Pokal erreicht. Die Bayern gewannen am Abend beim Zweitliga-Aufsteiger VfL Osnabrück mit 4:1. Aus Osnabrück Jörg Tegelhütter.
10: Von den VfL-Fans gab es nach dem Schlusspfiff viel Beifall für die Osnabrücker Profis. Zu Recht, denn der Außenseiter hatte beim 1:4 gegen die Bayern alles versucht. Gekämpft, phasenweise gut mitgespielt und sogar durch Meißner nach 5 Minuten zur Führung getroffen. Allein es reichte nicht, denn der Favorit spielte nach dem frühen Rückstand seine Klasse konsequent aus und zog am Ende durch Tore von Bischoff, Olisse und 2-mal Kane hochverdient in die 2. Pokalrunde ein. Osnabrück ist raus, scheint aber für das Niedersachsen-Duell am Sonntag gegen Braunschweig gut gerüstet.
6: Das waren die Nachrichten. Das Wetter in Norddeutschland: wechselnd bewölkt, kaum Sonne, stellenweise Regen oder Gewitter, maximal 19 bis 23 Grad. Morgen viele Wolken, regional viel Regen, nur vereinzelt etwas Sonne, an der See Sturmböen, maximal 18 bis 25 Grad. Und am Sonnabend im Norden Schauer, 18 bis 21 Grad, am Sonntag stark bewölkt, teils freundlich, eher trocken, 19 bis 22 Grad. Es ist jetzt 9.05 Uhr.
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11: Heute am Donnerstag, am 3. September, und wir hören Musik von Karl Kohaut, ein eigentlich österreichischer Komponist, war selbst Lautenist und hat den Baron Gottfried van Swieten gekannt. Den kennen viele vor allem als Mäzen von Mozart, und der hat ihn mit der Musik von Bach und Händel bekannt gemacht. Manche sagen auch, er wäre ein Schüler von Bach gewesen, was aber eher unwahrscheinlich ist. Karl Kohaut, dritter Satz aus seinem Lautenkonzert in E-Dur. Guten Morgen.

Evangelina Mascardi war hier die Solistin, Laute, zusammen mit dem von Riccardo Doni gegründeten Estrovagante Orchester. Ein Orchester aus Mailand, das sich unter anderem oder vor allem der Wiederentdeckung von Musik aus dem 17. und 18. Jahrhundert widmet, also Barock und Rokoko, die inzwischen vergessen ist oder von Komponisten, die eigentlich kaum jemand kennt und da Neues entdeckt und uns wieder zu Gehör bringt. In diesem Fall Karl Kohaut, der 1726 geborene österreichische Komponist und Lautenist. Dritter Satz aus einem Lautenkonzert in E-Dur war das auf NR Kultur um 8:45. Und zwei Klaviere gleich vorgesehen, mit Yoko Miyazaki und Daisuke Miyazaki gespielt im Konzert für zwei Klaviere. Suite für zwei Klaviere von Anton Arjenski. Wir hören den sechsten Satz, Gavotte.

0: La Kalinda aus Cuanga von Frederick Delius, das war die Northern Sinfonia, unter Richard Hickox um gleich 20 nach 9 auf NDR Kultur. 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Jedes Mal lesen Autorinnen oder Autoren aus einem ihrer Bücher vor.
1: Ein Auto mit kaputtem Motor und Fehlzündung. Und nun scheppert es auch noch und klappert und eine alte Hupe macht nöt, nöt. Und so klingt nur ein einziger VW-Bus auf der ganzen Welt, nämlich Opas.
2: Wenn Sarah Welk aus einem ihrer Abenteuerbücher vorliest, hängen alle Kinder an ihren Lippen. Im Dachgeschoss eines verwinkelten Hauses auf der Lübecker Altstadtinsel. Niedrige Decken, Holzboden. Die Kinderbuchautorin sitzt auf einer kleinen Bühne, ihr gegenüber etwa 20 Kinder.
3: Das ist für mich tatsächlich eine der schönsten Sachen an diesem Beruf auch. Also dann eben das, was man sich ausgedacht hat am Schreibtisch, dann vorzutragen und in den Austausch zu gehen mit den Kindern und dann eben diese Reaktion so unmittelbar zu erleben, ist für mich eins der Highlights wirklich.
2: Im Kinderliteraturhaus stellt Sarah Welk ihr Buch Klassenfahrt mit Opa vor. Und sie sitzt nicht alleine auf der Bühne. Mit dabei ist Maja Herzbach. Sie ist Host des NDR-Podcasts Bücherwurm, der Podcast mit Lesetipps für Kinder. Mit Sarah Welk nimmt sie heute eine neue Folge auf. Die Kinder im Publikum, für Maja Herzbach die besten Kritiker.
4: Also die sagen, ich dachte, das Buch ist total langweilig und das Bild vorne sah so langweilig aus. Und plötzlich kriecht da einer aus dem Moor und es war auf einmal doch ganz spannend. Oder die sagen, da wurde viel zu viel Details genannt, ich wusste schon längst.

0: Inzwischen hat sie mehr als 30 Kinderbücher geschrieben, ist hauptberuflich Autorin.
1: Ich wollte das ehrlich gesagt schon immer machen und habe mich ganz lange nicht getraut, weil ich immer dachte, ich kann es nicht gut genug. Und ich hatte viele andere Berufe, aber ich habe immer wahnsinnig gerne gelesen, schon als Kind. Und dann irgendwann, als ich selber Kinder hatte, dachte ich, jetzt traue ich mich mal.
0: Aber wie fanden die Kritiker, also die Kinder im Publikum, das Buch?
2: Ich fand es tatsächlich sehr cool, weil sonst war ich auch noch nie bei einer Lesung so richtig. Oder doch, ich war glaube ich schon mal bei einer, aber es ist schon etwas länger her. Und es ist einfach toll, wenn auch der Autor selbst dazu etwas erzählen kann.
3: Ja, inzwischen habe ich das auch zweimal durchgelesen.
4: Und zweimal sogar, das ist ja toll.
3: Ja, und ich finde die ganzen Bücher generell sehr schön geschrieben. Ja.
4: Oh, vielen Dank, das freut mich.
3: Und ich habe noch eine Frage. Ja. Werden Sie noch weitere Bücher von Opa schreiben?
4: Also, ich hätte Lust, noch mal irgendwann ein Opa-Buch zu schreiben. Aber wenn, dann dauert es noch ein bisschen.
0: Jetzt schreibt Sarah Welk noch an einer anderen Buchreihe. Der Kinderpodcast Bücherwurm, der ist am 19. September wieder auf Tour. Dann in Rostock mit Autorin Margit Auer. Und am 26. September in Hamburg wieder vor Live-Publikum.
5: Sören Gerhard hat berichtet über gestern die Podcastaufnahme in Lübeck. Den Bücherwurm-Podcast gibt es auch in ARD Sounds. Die Folge aus Lübeck erscheint jetzt am Freitag, also morgen.

0: Aria, ein Stück von Henri Vietan für Orgel und Violine. Peter van de Velde war das Orgel zusammen mit Nadia Nevolovic Violine um gleich 9.30 Uhr.
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0: Einen kurzen Blick auf die Nachrichten. Die russische Regierung hat angekündigt, die deutschen Goethe-Institute im Land zu schließen. Außenminister Lavrov erklärt, damit auf die angekündigte Schließung des russischen Hauses in Berlin zu reagieren. Betroffen sind neben der Hauptstelle in Moskau auch Kultureinrichtungen in St. Petersburg und Jekaterinburg. Die Beziehung zu Russland ist heute auch ein zentrales Thema beim Treffen der Außenminister von Deutschland, Frankreich und Polen. Sie kommen heute im Format des sogenannten Weimarer Dreiecks zusammen. Und zweieinhalb Wochen vor der Landtagswahl in Mecklenburg-Vorpommern setzt die SPD von Ministerpräsidentin Schwesig ihren Aufholtrend fort. In einer neuen Umfrage im Auftrag des NDR kommt die SPD auf 32%. Vor einem Jahr lag sie bei 19%. Stärkste Kraft bleibt laut Umfrage der AfD mit 35%. Und das Wetter, viele Wolken, immer wieder Regen, Schauer und Gewitter und das bei 19 bis 23 Grad. Ich bin Philipp Schmid, guten Morgen.

The Civil Wars nennt sich dieses Duo. John Paul White und Elizabeth Joy Williams. Hier mit einem Stück Billie Jean, Original von Michael Jackson. Sampling, darum geht es heute bei einem wichtigen Gerichtsurteil. Was heißt Sampling? Man nimmt ein Stück aus einem bekannten Musikstück und verwendet das wieder. Vielleicht auch als Loop, also immer in einer Dauerschleife. Beim gerade gehörten Original von Michael Jackson, Billie Jean, zum Beispiel dieser Beat. Den nimmt man runter, macht das in eine Dauerschleife und hat schon sein Schlagzeug für sein Stück. Ist das erlaubt? Ist das Kunstfreiheit? Oder ist das Diebstahl geistigen Eigentums? Darum geht es heute unter anderem. Auch in der Klassik wird fleißig gesampelt. Zumindest die Popmusik bedient sich ganz oft klassischer Stücke. Und da gibt es auf Platz 1 Ludwig van Beethoven. Seine Stücke offensichtlich kommen besonders gut an. Hier zum Beispiel hat die Beethovensche Mondscheinsonate Wiederverwendung gefunden in verschiedenen Stücken. Das heißt, ein Teil davon wird rausgenommen und daraus entsteht ein neues Stück. Man erkennt natürlich noch die Mondscheinsonate, aber draus wird was anderes. So zum Beispiel.

So klingt's, wenn Beethovens Mondscheinsonate gesampelt wird. Der beschwert sich natürlich nicht mehr. Anders schon bei einem Rechtsstreit, der seit fast 30 Jahren andauert. Es geht eigentlich nur um 2 Sekunden Musik, nämlich ein Schlagzeugbeat von der Band Kraftwerk, die Moses Pelham 1997 für einen Song von Sabrina Setlur gesampelt hat. Er war schon der Fall beim Bundesverfassungsgericht, beim Europäischen Gerichtshof, mehrfach beim Bundesgerichtshof. Und heute könnte tatsächlich eine Entscheidung fallen. Mehr dazu auf NDR Kultur in ein paar Minuten.

Jean-Pierre Rompal war das zusammen mit dem English Chamber Orchestra. Polacca Brillante, der dritte Satz aus dem Flötenkonzert E-Dur von Saverio, Mercadante um 9.48 Uhr.

0: Filmmusik aus King Arthur von Daniel Pemberton. Ein Sample von Purcell hätte vielleicht gut dazu gepasst aus King Arthur. 10 vor 10 ist es NR Kultur am Donnerstagvormittag. Und wir sprechen über Samples, über 2 Sekunden Musik. In diesem Fall das hier. Dieser Schlagzeugbeat Metall auf Metall von Kraftwerk, 1977 veröffentlicht, und in den 90er Jahren wurde das dann in diesem Song hier nochmal verwendet. Das ist der Song Nur mir von Sabrina Setlur, produziert von Moses Pelham. Und durfte der den Musikschnipsel einfach verwenden oder nicht? Seit 30 Jahren ist das ein Rechtsstreit. Seit 1999 zieht er sich durch die Instanzen, war unter anderem am Bundesverfassungsgericht, am Europäischen Gerichtshof und von dort jetzt wieder nach Karlsruhe zurückverwiesen worden. Und gerade eben hat der Bundesgerichtshof seine Entscheidung dazu verkündet. Und Jan Wiedemann ist bei mir im Studio. Jan, wie ist die Entscheidung ausgefallen?
1: Ja, die große Frage. Haben Kraftwerk oder hat Pelham Recht bekommen? Die Antwort: Trommelwirbel. Sowohl als auch. Ja, es ist nämlich so. Zum einen gibt der BGH tatsächlich grundsätzlich mal Moses Pelham Recht. Die Richter sagen da, er durfte diesen Schnipsel nutzen, um ihn dann leicht verändert unter diesen neuen Song zu legen. Aber wäre ja jetzt viel zu einfach. Das gilt nur für einen bestimmten Zeitraum, denn erst ab Juni 2021 durfte dieser Schnipsel legal verwendet werden. Da gab es nämlich ein anderes Urteil zum Thema Sampling. Ab da war das erlaubt. Für den Zeitraum davor wiederum, genau genommen, wird hier vor Gericht speziell der Zeitraum 2002 bis 2021 betrachtet. Da hat wiederum Kraftwerk Recht, heißt es. Da hätte der Ausschnitt nicht verwendet werden dürfen. Trotzdem aber soll Kraftwerk da jetzt nicht nochmal nachträglich Geld von Moses Pelham bekommen. Also es ist alles in allem sehr verworren und es sieht wohl danach aus, als wäre der Streit noch nicht vorbei und würde noch in weitere Instanzen gehen und uns auch womöglich hier noch weiter beschäftigen.
0: Ein eindeutiges Jein vom Bundesgerichtshof. Welche Auswirkungen hat diese Entscheidung jetzt?
1: Das ist natürlich die große Frage und ganz zentral ist ja auch die Frage, ob so ein Rechtsstreit, der mal vor fast 30 Jahren angefangen hat, heute überhaupt noch die zentralen Fragen behandelt oder eben auch in Zukunft, wenn es noch weitergeht. Denn ein ironischer Zusammenhang ist, dass sich der BGH zur Stunde auch noch mit einer anderen Frage beschäftigt, und da geht es um das Thema KI. Es geht darum, welche Datensätze genommen werden dürfen, um eine KI zu trainieren, und dass wir in diesem Kontext, wo sich die KI irgendwie alles nimmt, immer noch über diese 2 Sekunden sprechen, die da ein Mensch vor 30 Jahren mal genommen hat. Das wirkt schon irgendwie schräg, sagt auch Alena Lagmöller in einer Glosse aus der ARD-Rechtsredaktion.
2: 27 Jahre lang haben sich Gerichte mit dem harmlosen Wühlen in alten Plattenkisten beschäftigt, mit Tonschnipseln liebevoll zur Unendlichkeit geloopt. Dabei ist die brutale Zukunft doch schon längst da. Wenn KI auf Musik trifft, dann geht es nicht ums Huldigen oder Plagiieren, es geht ums Schreddern und Spucken. KI wühlt nicht in der alten Plattenkiste, KI schluckt die Plattenkiste, schreddert sie und spuckt eiskalte Mathematik aus und nennt es dann Kunst.
1: Tja, und wenn es da womöglich noch weitergeht und die endgültige finale Entscheidung dann irgendwann mal kommt, ja, kann man sich wirklich fragen, welche Bedeutung die dann noch haben kann.
0: Jan Wiedemann war das aus der Frühredaktion zu einer Entscheidung gerade am Bundesgerichtshof.

Klavier Foxtrot von Federico Mompu, gespielt von Gottlieb Wallisch. Und das war der Morgen. Philipp Kavea begleitet Sie gleich nach 10 durch den Vormittag. Ich bin Philipp Schmid, freue mich ab jetzt auf morgen früh. Einen glücklichen Donnerstag bis 10 Uhr. Ballettmusik von Nils Wilhelm Gade.

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1: Um 10 Uhr mit Benjamin Kirsch. Die russische Regierung hat auf die jüngsten deutschen Sanktionen reagiert. Wie Außenminister Lavrov mitteilte, muss das Goethe-Institut seine Niederlassungen in Russland schließen. Aus der NDR Nachrichtenredaktion Christoph Johansen.
2: Die Bundesregierung hatte Moskau offiziell für den versuchten Drohnenangriff am Flughafen Leipzig verantwortlich gemacht und Konsequenzen gezogen. So muss das russische Haus in Berlin schließen, ebenso das russische Konsulat in Bonn. Lavrov sagte jetzt, natürlich müssten die Niederlassungen des Goethe-Institutes in Russland ihre Arbeit einstellen, nachdem Deutschland das russische Kulturzentrum aus Berlin vertrieben habe. Das sei für Moskau eine Frage der Selbstachtung. Außerdem wies Lavrov erneut den Vorwurf zurück, Russland sei für den versuchten Anschlag in Leipzig verantwortlich. Die deutschen Behörden hätten keine Beweise vorgelegt. EU und NATO hatten sich dagegen hinter die Bundesregierung gestellt. NATO-Generalsekretär Rutte sicherte Deutschland die volle Solidarität des Militärbündnisses zu. Die Beweislage für die russische Verantwortung sei klar.
1: Der Benzinpreis in Deutschland hat einen neuen Höchststand erreicht. Wie der ADAC mitteilte, kostete ein Liter der Sorte E10 gestern im Schnitt 2,21 €. Damit sei der bisherige Rekord vom März 2022 übertroffen worden. Damals hatte Russland gerade die Invasion der Ukraine begonnen. Gleichzeitig weist der ADAC darauf hin, dass es sich um einen nominellen Preisrekord handelt. Inflationsbereinigt sei Benzin in der Vergangenheit schon teurer gewesen als heute, etwa im Jahr 2012. Ursache des jüngsten Preisanstiegs ist der Krieg der USA gegen den Iran. Die für Öltransporte wichtige Straße von Hormus ist weitgehend geschlossen. Außerdem wurden im Zuge des Krieges viele Raffinerien beschädigt. Nach den Anschlägen vom 11. September 2001 ist die Bundeswehr offenbar früher in Afghanistan aktiv gewesen als bislang bekannt. Nach Recherchen des NDR waren zwei deutsche Offiziere bereits mit US-Truppen vor Ort, noch bevor der Bundestag ein Mandat für diesen Einsatz erteilt hatte. Christoph Heinzle mit den Hintergründen.
3: Die beiden Deutschen sollten ausloten, wie deutsche Spezialkräfte in den US-Krieg gegen den Terror eingebunden werden können, wo sie eingesetzt werden können, wie, mit welchen Einheiten sie nach vorne gehen. Die Deutschen waren die ersten mit den Amerikanern auf afghanischem Boden, dort im Süden Afghanistans. Darauf waren die beiden Offiziere und die Amerikaner stolz. Nun, dieser Einsatz, der wurde ziemlich intensiv diskutiert, als sich abzeichnete, dass die Deutschen mitgehen wollten. Und da wollte man offenbar nicht mit dieser Nachricht hineinplatzen, dass man eigentlich schon zwei Mann hat losmarschieren lassen, bevor das Parlament entschieden hat.
1: In München haben Angreifer in der Nacht mehrere Brandsätze auf eine Baustelle geworfen. Das Bayerische Landeskriminalamt geht davon aus, dass es sich um einen versuchten Anschlag handelt auf ein Unternehmen aus dem Rüstungsbereich. Aus München Frank Jordan.
4: Ein Zeuge alarmierte gegen Mitternacht die Polizei, dass aus einem Auto heraus Brandsätze geworfen worden seien. Einer der Brandsätze zündete im Bereich von Baucontainern vor der Firmenzentrale von Rode und Schwarz. Eine sofort eintreffende Polizeistreife konnte ihn löschen. Es entstand nur geringer Sachschaden, verletzt wurde niemand. Am Tatort fanden Einsatzkräfte einen weiteren Brandsatz, der nicht gezündet hatte. Er wurde von Spezialkräften des Bayerischen Landeskriminalamts unschädlich gemacht. Bei der sofort eingeleiteten Fahndung nahmen Polizeibeamte an einer nahegelegenen Tankstelle am Innsbrucker Ring zwei Tatverdächtige fest. Nach Polizeiangaben handelt es sich um eine 28-jährige Frau und um einen 38-jährigen Mann. Beide sind bulgarische Staatsangehörige. Wie sie mit dem Vorfall in Verbindung stehen, ist Gegenstand der weiteren Ermittlungen.
1: Nach dem Transport der neuen Sternbrücke in Hamburg muss die Deutsche Bahn die Max-Brauer-Allee aufwendig reparieren. Die wichtige Verbindung im Bezirk Altona bleibt deshalb bis 20. Oktober gesperrt und damit einen Monat länger als geplant, wie der Hamburger Landesbetrieb Straßenbrücken und Gewässer bestätigte. Ein Sprecher sagte dem NDR, der Bereich sei durch den Brückentransport etwas mehr in Mitleidenschaft gezogen worden als gedacht. Die neue viergleisige Sternbrücke konnte wie geplant Anfang der Woche für den Zugverkehr freigegeben werden. Das waren die Nachrichten. Das Wetter in Norddeutschland wechselnd bewölkt, kaum Sonne, stellenweise Regen oder Gewitter, maximal 19 bis 23 Grad. Morgen viele Wolken, regional viel Regen, nur vereinzelt etwas Sonne, an der See Sturmböen, maximal 18 bis 25 Grad. Am Sonnabend im Norden Schauer, 18 bis 21 Grad und am Sonntag stark bewölkt, teils freundlich, eher trocken, 19 bis 22 Grad. Es ist jetzt 10:05 Uhr.
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5: Schönen Donnerstag wünsche ich. Heute mit dem neuen Buch von Sven Regener. Frankie und Freddy heißt es, stellen wir vor. Viele weitere große Namen dabei heute Vormittag. Wir hören natürlich, wie mit George Clooney das Filmfest Venedig begonnen hat. Erstmal aber, wie die berühmteste Performance-Künstlerin der Welt, Marina Abramović, Balkanmythen in eine Performance verwandelt. Jetzt bei der Ruhrtriennale.

Katja und Marielle Labeck spielten von Gabriel Fauré Le Jardin de Dolly aus der Dolly Suite das dritte Stück. Manche weitgehend verschwundenen Begriffe haben in der Kunst überlebt. Begriffe aus einer Zeit der Orientfaszination des 19. Jahrhunderts. Die Odaliske etwa, eine historische Bezeichnung für eine weibliche Sklavin oder Kammerfrau des osmanischen Sultans. Oder auch die Bayader, eine Tempeltänzerin, auch religiöse Dienerin manchmal, finden wir bei Kallmanns gleichnamiger Operette oder in Balletten von Minkus. Aber auch hier Danse de Bayader, Fantasie für großes Orchester, jetzt von Anton Simon. Und er spielt das BBC Concert Orchestra, geleitet von Martin Yates.

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0: Aus der ersten Carmen-Suite von Georges Bizet, der vierte Satz, Seguidilla, mit dem Orchestre Symphonique de Montréal, geleitet hier von Charles Dutoit. Es ist 20 Minuten nach 10 am Donnerstagvormittag. Klagend schlagen sich Frauen auf den Oberkörper, während ein nackter Mensch und ein Skelett eng ineinander verschlungen liegen. Es geht um Rituale, es geht um Erotik, Tod und den Körper als Ort politischen Widerstands. Und es geht bei all dem auch um die Folklore des Balkans, denn dort ist sie aufgewachsen, die Künstlerin Marina Abramović. Bei der Ruhr-Triennale, da verwebt sie ab heute filmische und skulpturale Installationen mit Live-Performances. Balkan Erotic Epic heißt das Ganze, eine vierstündige Arbeit. Etwa 70 Darstellerinnen und Darsteller führen dabei unterschiedliche Szenen auf. Szenen, durch die sich das Publikum bewegen kann. Anke Rebbert hat Marina Abramović bei den Proben in Bochum getroffen.
1: Wenn ich auf mein Werk blicke, denke ich, dieses Stück ist das autobiografischste. Das hätte ich niemals tun können, als ich 20, 30, 40 oder 50 war. Ich musste mich erst dem 80. nähern, um das zu schaffen. Denn ich brauche Abstand, Weisheit und Wissen, um all das zusammenzufügen. Für mich ist es sehr emotional.
2: It's really very emotional for me.
3: Abramović, die im November 80 wird, verwandelt uralte Balkanmythen in ein rauschhaftes Ritual. Es geht um Körper, Lebenskraft, Erotik und Tod. Klar, es gibt eine gehörige Portion Pathos und es sind viele Genitalien zu sehen. Aber nicht als Provokation. Sexualität wird als Urkraft gezeigt, als Quelle von Energie und Erkenntnis. An diese archaische Kraft glaubt die Künstlerin und sieht darin auch eine Lösung für gegenwärtige Krisen.

0: wird sie freier. Ich gebe ihr Gefühle. Für mich hat das etwas Therapeutisches.
1: Die 1946
2: in Belgrad geborene Abramović gilt als zentrale Figur der Performancekunst. Seit den 1970er Jahren erforscht sie den Zusammenhang von Körper, Schmerz und Präsenz. In Balkan Barock schrubbt sie 1997 während der Venedig-Biennale tagelang Blut- und Fleischreste von Rinderknochen und wird so zum lebenden Denkmal der grausamen Balkankriege. In der Performance »The Artist is Present«, weltweit eine ihrer bekanntesten Arbeiten, sitzt die Künstlerin 2010 im Museum of Modern Art in New York und schaut Menschen, die ihr gegenüber Platz nehmen, schweigend in die Augen. 3 Monate, täglich 7 Stunden lang. Ausdauer, Präsenz und Schmerz. Und jetzt Balkan Erotic Epic. Das Werk, in dem mehr Marina Abramović steckt als in allen anderen.
0: Du ahnst nicht, was dieses Stück mir bedeutet. Ich durchlebe jede Szene. Ich bin emotional ständig involviert. Solange ich lebe, wird sich dieses Stück verändern. So etwas habe ich noch nie erlebt. Ein Werk, das niemals endet.
3: Und Marina Abramović nennt es ihre bisher anspruchsvollste Arbeit, Balkan Erotic Epic. Ab heute bei der Ruhr-Triennale und dort zu erleben, dann bis zum 11. September.

Das BBC Concert Orchestra unter Leitung von Barry Wordsworth mit Musik von Jeremiah Clarke. Trumpet Voluntary hier in der Fassung von Henry Wood, auch genannt The Prince of Denmark's March. Jetzt gefolgt von einem dänischen Komponisten, Ludolf Nielsen. Weitaus weniger bekannt als Carl Nielsen. Aus dem Jahr 1906 stammt Ludolf Nielsens spätromantische Konzertouvertüre C-Dur. Die hören wir jetzt auf NDR Kultur.

0: Konzertouvertüre C-Dur, komponiert von Ludolf Nielsen und gespielt vom Symphonieorchester Süderjütland unter Leitung von Frank Kramer.
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0: Man kann gar nicht zu viel nachdenken über die Menschen. Das fand Otto zur Linde. Ein philosophischer Blick zeichnet seine Lyrik aus, etwa in seinem Gedicht »Mitten im Leben sind«. Nein, »Mitten wir im Leben sind«, so heißt es. Und Maria Pierenkämper trägt es nun vor.
2: »Mitten wir im Leben sind, von dem Tod umrungen, liegen wie im Schoß ein Kind, dunkelsüß umsungen. Wenn wir wie die Blüten sind, muss auch Knospe springen, muss auch aus dem Schoß ein Kind und ein Wehschrei dringen, muss auch Frucht vom Baum abfallen, muss sich Wald entlauben. Aber in des Todes Hallen blüht aus Särgen Glauben. Mitten wir im Tode sind, ewig auferstanden, wie an Mutterbrust ein Kind, wie ein Wanderer in tausend anderen Landen.«
0: Maria Pierenkämper las das Gedicht »Mitten wir im Leben sind« von Otto zur Linde.

Und war die Post schon da? Um 10 vor 11 bei Ihnen. Das war das Titelthema zum Film Il Postino von Luis Enriquez Bacalov. Paul Bateman dirigierte die NDR Radiophilharmonie, die kurz vor ihrer Saisoneröffnung steht. Am 10. und 11. September ist es soweit im Konzerthaus Hannover. Ein Abend gemeinsam mit dem Pianisten Nikolai Luganski und das Konzert am 10., also genau heute in einer Woche, das übertragen wir live hier für Sie auf NDR Kultur. Und eben vor dieser Filmmusik spielte Lang Lang eine Komposition von Ren Guang, Colored Clouds Chasing the Moon. Jetzt gibt's ein Stück unseres aktuellen Albums der Woche von Franz Liszt, R.W. Venezia. Die Initialen, die stehen natürlich für Richard Wagner. Es ist eine Hommage an ihn. Liszt war Wagners Schwiegervater, da Wagner mit Liszts Tochter Cosima verheiratet war. Es spielt Juliana Avdjejeva.

Juliana Avdjejeva spielte von Franz Liszt R.W. Venezia. Und nach Venedig blicken wir natürlich in der nächsten Stunde, wollen dann erfahren, wie die Eröffnung war des Filmfests Venedig.

Sefira Walowa zusammen mit Il Pomodoro und dem dritten Satz aus dem Violinkonzert B-Dur Nummer 1 von Maddalena Laura Lombardini-Sirmen. Markus Becker spielt bis zu den Nachrichten den Frohsinn aus der Jugendzeit von Max Reger.

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1: Um 11 Uhr mit Benjamin Kirsch. Russland will die Goethe-Institute in seinem Land schließen. Grund dafür ist nach Angaben von Außenminister Lavrov die von Deutschland angekündigte Schließung des russischen Hauses in Berlin. Aus Köln Stefan Lag.
2: Die Bundesregierung hatte die Maßnahme verhängt, weil sie Moskau für den versuchten Anschlag mit einer Sprengstoffdrohne auf den Flughafen Leipzig verantwortlich macht. Lavrov sagte beim östlichen Wirtschaftsforum in Wladiwostok, dass die verbliebenen Goethe-Institute natürlich geschlossen werden müssten, nachdem die Kultureinrichtung des russischen Hauses aus Berlin vertrieben worden sei. Deutschland nehme bewusst in Kauf, dass mit der Schließung des russischen Hauses auch das Ende seiner kulturellen Präsenz in der Russischen Föderation einhergehe. Trotz aller Spannungen mit dem Westen hätten die Goethe-Institute bislang weiter arbeiten können. Die Arbeit der Goethe-Institute in Moskau, St. Petersburg und Nowosibirsk ist seit 2023 jedoch stark eingeschränkt. Nach der Ausweisung von Mitarbeitenden infolge deutsch-russischer Spannungen wurden viele Angebote in den Online-Bereich verlagert.
1: Der Benzinpreis in Deutschland hat einen neuen Höchststand erreicht. Wie der ADAC mitteilte, kostete ein Liter der Sorte E10 gestern im Schnitt 2,21 Euro. Damit sei der bisherige Rekord vom März 2022 übertroffen worden. Damals hatte Russland gerade die Invasion der Ukraine begonnen. Gleichzeitig weist der ADAC darauf hin, dass es sich um einen nominellen Preisrekord handelt. Inflationsbereinigt sei Benzin in der Vergangenheit schon teurer gewesen als heute, etwa im Jahr 2012. Ursache des jüngsten Preisanstiegs ist der Krieg der USA gegen den Iran. Die für Öltransporte wichtige Straße von Hormus ist weitgehend geschlossen. Außerdem wurden im Zuge des Krieges viele Raffinerien beschädigt. Nach den Angriffen auf die Stromversorgung in Brandenburg und Nordrhein-Westfalen mehren sich die Forderungen nach mehr Schutz für die kritische Infrastruktur in Deutschland. Im Fokus stehen die Betreiber der Anlagen, die stärker in die Pflicht genommen werden sollen. Aus Berlin Mario Kubina.
3: Der nordrhein-westfälische Innenminister Reul bringt im ZDF-Interview eine eigene Drohnenabwehr von Betreiberfirmen ins Gespräch. Der CDU-Politiker merkt an, dass nicht jedes Umspannwerk von Polizisten bewacht werden kann. Ganz ähnlich die deutsche Polizeigewerkschaft. Aus ihrer Sicht ist der Schutz kritischer Infrastrukturen Aufgabe der Betreiber selbst. Der Bundesverband der erneuerbaren Energien spricht sich für ein Backup-System für Notfälle aus. Verbandschefin Heinen Esser nennt im Interview mit der Rheinischen Post Bioenergie und Wasserkraft. Diese Energiequellen könnten nach einem Stromausfall schnell hochgefahren werden.
1: Experten rechnen mit einer außergewöhnlich starken Ausprägung des Wetterphänomens El Niño. Die Weltorganisation für Meteorologie rechnet Ende des Jahres mit dem Höhepunkt. Die Folge könnten regional extreme Hitze, Dürren und Überschwemmungen sein. Laut WMO sind die Temperaturen im tropischen Teil des Pazifischen Ozeans schon jetzt außergewöhnlich hoch. UN-Generalsekretär Guterres sagte, El Niño nehme dieses Mal super Ausmaße an. Das Phänomen tritt alle 2 bis 7 Jahre natürlich auf und ist nicht durch den Klimawandel verursacht. Nach dem Transport der neuen Sternbrücke in Hamburg muss die Deutsche Bahn die Max-Brauer-Allee aufwendig reparieren. Die wichtige Verbindung im Bezirk Altona bleibt deshalb bis 20. Oktober gesperrt und damit einen Monat länger als geplant, wie der Hamburger Landesbetrieb Straßenbrücken und Gewässer bestätigte. Ein Sprecher sagte dem NDR, der Bereich sei durch den Brückentransport etwas mehr in Mitleidenschaft gezogen worden als gedacht. Mit dem Deutschen Umweltpreis werden in diesem Jahr eine Technologie zur Wasserreinigung in Kläranlagen und das Engagement für klare rechtliche Vorgaben zum Klimaschutz ausgezeichnet. Der Preis geht an die Hamburger Umweltjuristin Roda Verheyen und den Membranfilteringenieur Klaus Vossenkaul. Laut der Deutschen Bundesstiftung Umwelt verschafft Verheyen Menschen Gehör, die von Klimafolgen betroffen sind. Sie ist Mitglied des Hamburgischen Verfassungsgerichts. Vossenkaul hat Filter entwickelt, die aus Klärschlamm klares Wasser ohne Mikroplastik, Krankheitserreger und multiresistente Keime machen. Verheyen und Vossenkaul teilen sich den mit insgesamt 500.000 Euro dotierten Umweltpreis. Das waren die Nachrichten. Das Wetter in Norddeutschland: wechselnd bewölkt, kaum Sonne, stellenweise Regen oder Gewitter, maximal 19 bis 23 Grad. Morgen viele Wolken, regional viel Regen, nur vereinzelt etwas Sonne, an der See Sturmböen, maximal 18 bis 25 Grad. Am Sonnabend im Norden Schauer, 18 bis 21 Grad. Und am Sonntag stark bewölkt, teils freundlich, eher trocken, 19 bis 22 Grad. Es ist jetzt 11.05 Uhr.
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4: Der Donnerstagvormittag und in dieser Stunde mit der Pavane von Maurice Ravel, spätromantischer Sinfonik von Franz Schmidt und Tafelmusik von Telemann. Zu Beginn aber ein Albumblatt von Marie Jaël.

0: Feuillet d'Album von Marie Jaël war das, ein Albumblatt aus dem Jahr 1871, gespielt von Cora Irsen. Es bedeutet wahrscheinlich, dass ich alt bin, aber das ist in Ordnung. Das war die Reaktion von George Clooney gestern, als er den Ehrenpreis für sein Lebenswerk bekommen hat, und zwar bei der Eröffnung der Filmfestspiele in Venedig. Da gab es natürlich viel Applaus und viel Glamour. Der Hollywood-Star hat sich aber auch zu ernsten Themen geäußert, etwa zur Bedrohung der Pressefreiheit weltweit und zur künstlichen Intelligenz, auch zu sogenannten Deepfakes, die damit erstellt werden können.
1: You know, I've seen videos of me that are not me.
2: Ich habe Videos von mir selbst gesehen, in denen aber nicht ich bin. Und ich spreche jetzt nicht über Spielfilme, sondern über Nachrichten, über Dinge, die ich nicht gemacht oder nicht gesagt habe. Und dann frage ich mich, was passiert, wenn man eine Regierung hat, wo du dir nicht sicher bist, ob die besonders helle ist. Wenn die ein Video sieht, in dem Putin sagt, ich habe eine Atomrakete gestartet, wie reagiert die dann? Und schlimmer ist ja noch, wenn du richtige Dinge siehst, die wirklich wahr sind, sagst du irgendwann auch, das ist fake. Wir haben immer in einer Welt gelebt, wo es hieß, glaube nicht alles, was du liest. Das war schon im 19. Jahrhundert so. Aber das wird jetzt alles immer schwerer. Wir leben in einer echt komplizierten Zeit und wir müssen irgendwie einen Weg finden, Dinge zu erkennen, zu unterscheiden.
0: George Clooney gestern Abend in Venedig, und einen ausführlichen Blick auf die Eröffnung der Filmfestspiele gibt es hier auf NDR Kultur nach dieser Musik von Ludwig van Beethoven.

Sinfonie Pastorale Beethovens Sechste auf NDR Kultur. Der erste Satz war das mit dem Tonhalleorchester Zürich unter Leitung von David Zinman. Er wird in Venedig zur Legende erklärt. Sogar mit altem Gouda hat man ihn verglichen und von den Fans ist er umjubelt worden. Hollywood-Star George Clooney

0: bekommt er dabei einen goldenen Löwen für sein Lebenswerk, was den 65-Jährigen offenbar auch zum Nachdenken übers Altern bringt. Wenn man dir sagt, dass du einen Preis für dein Lebenswerk bekommen wirst, kommen einem eigentlich nur zwei Dinge in den Sinn. Das erste ist, welch unglaubliche Ehre das ist, und das zweite ist, wissen die etwas, das ich nicht weiß? Habt ihr mit meinen Ärzten gesprochen? Die Laudatio hält George Clooneys gute Freundin Laura Dern. Die beiden kennen sich seit vielen Jahren. Clooney sei ein herausragender Filmemacher und Aktivist, eine Legende, sagt Dern. Und erzählt dann auch noch, was andere Freunde Clooneys über ihn sagen. Er ist unglaublich großzügig zu Menschen, die er kennt, und ebenso großzügig zu Menschen, denen er noch nie begegnet ist. Und er ist ein totaler Spaßvogel. Und schließlich von deinem Kumpel Brad Pitt. Georges Geschichten werden mit jedem Erzählen besser. Er altert so anmutig wie ein alter Gouda. Er kann fast alles tun, leisten, schaffen, bewältigen und dabei mit jedem konkurrieren. Und er macht's besser als wir alle. Aber bitte, bitte haltet ihn von der Tanzfläche fern. Er kann's nicht. In seiner Dankesrede wird Clooney dann noch ernst und spricht darüber, wie wichtig die Kultur in politisch schwierigen Zeiten sei. Die Ersten, die von Autokraten mundtot gemacht werden, sind nicht Politiker, es sind Journalisten, die Fragen stellen. Künstler, die sich weigern, einfache Antworten zu geben. Filmemacher, Schriftsteller, Schauspieler, Musiker. Filme beenden keine Kriege, sagt Clooney, senken nicht die Inflation. Aber sie erinnerten uns daran, dass ein Fremder niemals wirklich ein Fremder ist und dass er vielleicht der Held in der Geschichte eines anderen sein könnte. Eröffnet wird das Festival dann mit Ink, einem Film des britischen Regisseurs Danny Boyle, bekannt unter anderem für Trainspotting. In Ink erzählt er, wie Rupert Murdoch und Larry Lamb Ende der 60er Jahre den Boulevardjournalismus neu erfunden haben und das Blatt The Sun groß machten. Ob Ink am Ende den Goldenen Löwen gewinnt, wird sich am Ende des Festivals am 12. September zeigen. Im Wettbewerb sind noch 20 andere Filme.
1: Aber nur zwei von Frauen, auch das war ein Thema gestern bei der Eröffnung in Venedig. Hier auf NDR Kultur berichten wir weiter über alles Wissenswerte vom Filmfest am Lido.

Also immer wieder verblüffend, wie viel Richard Wagner hier vorwegnimmt in dieser Ouvertüre zu seiner Oper, der fliegende Holländer musiziert haben, Les Musiciens du Louvre, unter der Leitung von Mark Minkowski. Hier ist NDR Kultur. Wenn Sie Brahms und Bruckner mögen, lohnt sich vielleicht auch für Sie die Musik von Franz Schmidt. Das war ein Wiener Spätromantiker. 4 Sinfonien hat er hinterlassen. Und seinen sinfonischen Erstling, den können Sie heute Mittag bei uns hören. Und zwar in voller Länge, eine ganze Dreiviertelstunde lang in der Reihe Starke Stücke. Ab 1 geht's los. Und auch das ist Musik von Franz Schmidt hier aus der 4. Sinfonie. Satz 3. Es spielen die Berliner Philharmoniker, geleitet von Kirill Petrenko.

0: Kirill Petrenko am Pult der Berliner Philharmoniker. Das war der dritte Satz der Sinfonie Nummer 4, C-Dur, von Franz Schmitz. Und Schmitz' erste Sinfonie können Sie in voller Länge hören bei uns ab 13 Uhr in den starken Stücken. Büchertipps für Kinder, die gibt es jeden Freitag im NDR-Podcast Bücherwurm. Und er ist gerade auf Tour durch Norddeutschland, gestern im Kinderliteraturhaus Bücherpiraten in der Lübecker Altstadt. Das Besondere dabei, bei der Aufzeichnung dürfen die Kinder live zugegen sein und jedes Mal lesen Autorinnen oder Autoren aus einem ihrer Bücher vor.
1: Ein Auto mit kaputtem Motor und Fehlzündung. Und nun scheppert es auch noch und klappert und eine alte Hupe macht nöt, nöt. Und so klingt nur ein einziger VW-Bus auf der ganzen Welt, nämlich Opas.
2: Wenn Sarah Welk aus einem ihrer Abenteuerbücher vorliest, hängen alle Kinder an ihren Lippen. Im Dachgeschoss eines verwinkelten Hauses auf der Lübecker Altstadtinsel. Niedrige Decken, Holzboden. Die Kinderbuchautorin sitzt auf einer kleinen Bühne, ihr gegenüber etwa 20 Kinder.
3: Das ist für mich tatsächlich eine der schönsten Sachen an diesem Beruf auch. Also dann eben das, was man sich ausgedacht hat am Schreibtisch, dann vorzutragen und in den Austausch zu gehen mit den Kindern und dann eben diese Reaktion so unmittelbar zu erleben, ist für mich eins der Highlights wirklich.
2: Im Kinderliteraturhaus stellt Sarah Welk ihr Buch Klassenfahrt mit Opa vor. Und sie sitzt nicht alleine auf der Bühne. Mit dabei ist Maja Herzbach. Sie ist Host des NDR-Podcasts Bücherwurm, der Podcast mit Lesetipps für Kinder. Mit Sarah Welk nimmt sie heute eine neue Folge auf. Die Kinder im Publikum, für Maja Herzbach die besten Kritiker.
4: Also die sagen, ich dachte, das Buch ist total langweilig und das Bild vorne sah so langweilig aus. Und plötzlich kriecht da einer aus dem Moor und es war auf einmal doch ganz spannend. Oder die sagen, da wurde viel zu viel Details genannt. Ich wusste schon längst, dass es aussieht wie ein Werwolf. Und also die sind einfach sehr da.
2: Und die Kinder sind gleich gefragt, wie könnte die Klassenfahrt mit Opa denn aussehen?
5: Der Opa? Der wird ziemlich viel Quatsch machen und wahrscheinlich hat er in seinem Boot und in seinem Auto auch noch ein Schlauchboot oder irgendwas, mit dem er mit den Kindern rausfährt. Irgendein Kind geht über Boot, er fischt es wieder ab. Also ich glaube, das passiert super viel Unsinn.
2: Sarah Welk beschreibt die Handlung so.
3: Bei Klassenfahrt mit Opa geht es um einen Althippie, also einen Hippie, der jetzt Opa ist und halt weiter alles so macht, wie er es früher als Hippie auch schon gemacht hat.
2: Welk war früher Journalistin. Inzwischen hat sie mehr als 30 Kinderbücher geschrieben, ist hauptberuflich Autorin.
3: Ich wollte das ehrlich gesagt schon immer machen und habe mich ganz lange nicht getraut, weil ich immer dachte, ich kann es nicht gut genug. Und ich hatte viele andere Berufe, aber ich habe immer wahnsinnig gerne gelesen, schon als Kind. Und dann irgendwann, als ich selber Kinder hatte, dachte ich, jetzt traue ich mich mal.
2: Aber wie fanden die Kritiker, also die Kinder im Publikum, das Buch?
6: Ich fand es tatsächlich sehr cool, weil sonst war ich auch noch nie bei einer Lesung so richtig. Oder doch, ich war glaube ich schon mal bei einer, aber es ist schon etwas länger her. Und es ist einfach toll, wenn auch der Autor selbst dazu etwas erzählen kann.
7: Ja, inzwischen habe ich das auch zweimal durchgelesen.
3: Und zweimal sogar, das ist ja toll.
7: Ja, und ich finde die ganzen Bücher generell sehr schön geschrieben. Ja.
3: Oh, vielen Dank, das freut mich.
7: Und ich habe noch eine Frage. Ja. Werden Sie noch weitere Bücher von Opa schreiben?
3: Also, ich hätte Lust, noch mal irgendwann ein Opa-Buch zu schreiben. Aber wenn, dann dauert es noch ein bisschen.
2: Jetzt schreibt Sarah Welk noch an einer anderen Buchreihe. Der Kinderpodcast Bücherwurm, der ist am 19. September wieder auf Tour. Dann in Rostock mit Autorin Margit Auer. Und am 26. September in Hamburg wieder vor Live-Publikum.
0: Sören Gerhardt hat berichtet. Den Bücherwurm-Podcast, den gibt's unter anderem in ARD Sounds. Und die Folge aus Lübeck dann ab Freitag.

Orchestersuite E-Moll von Georg Philipp Telemann, erster Teil der Tafelmusik, und das war daraus Réjouissance, gespielt vom Freiburger Barockorchester. Davor haben wir das NDR Elbphilharmonieorchester unter Lawrence Foster gehört, mit der Pavane pour une enfante défunte von Maurice Ravel. Und auf rosaroten Pfoten geht's mit Musik von Henry Mancini auf die 12 Uhr Nachrichten zu.

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1: Um 12 Uhr mit Tarek Yusbashi. Russland will die Goethe-Institute in seinem Land schließen. Grund dafür ist nach Angaben von Außenminister Lavrov die von Deutschland angekündigte Schließung des russischen Hauses in Berlin. Aus Köln Stefan Lack.
2: Die Bundesregierung hatte die Maßnahme verhängt, weil sie Moskau für den versuchten Anschlag mit einer Sprengstoffdrohne auf den Flughafen Leipzig verantwortlich macht. Lavrov sagte beim östlichen Wirtschaftsforum in Wladiwostok, dass die verbliebenen Goethe-Institute natürlich geschlossen werden müssten, nachdem die Kultureinrichtung des russischen Hauses aus Berlin vertrieben worden sei. Deutschland nehme bewusst in Kauf, dass mit der Schließung des russischen Hauses auch das Ende seiner kulturellen Präsenz in der Russischen Föderation einhergehe. Trotz aller Spannungen mit dem Westen hätten die Goethe-Institute bislang weiter arbeiten können.
1: Der Benzinpreis in Deutschland hat einen neuen Höchststand erreicht. Wie der ADAC mitteilte, kostete ein Liter der Sorte E10 gestern im Schnitt 2,215 €. Damit sei der bisherige Rekord vom März 2022 übertroffen worden. Damals hatte Russland gerade die Invasion der Ukraine begonnen. Gleichzeitig weist der ADAC darauf hin, dass es sich um einen nominellen Preisrekord handelt. Inflationsbereinigt sei Benzin in der Vergangenheit schon teurer gewesen als heute, etwa im Jahr 2012. Ursache des jüngsten Preisanstiegs ist der Krieg der USA gegen den Iran. Die für Öltransporte wichtige Straße von Hormus ist weitgehend geschlossen. Außerdem wurden im Zuge des Krieges viele Raffinerien beschädigt. Mit der deutschen Wirtschaft geht es wieder aufwärts. Zu diesem Ergebnis kommt das Münchner IFO-Institut in seiner aktuellen Konjunkturprognose. Die Forscher haben ihre Vorhersage für das Wachstum in Deutschland deutlich erhöht. Aus München Christine Bergmann.
3: Für dieses Jahr rechnet das IFO-Institut mit einem Wachstum von 1,4%. In der letzten Prognose im Sommer hatten sie nur ein Wachstum von 0,8% vorhergesagt. Das Wachstum wird vor allem von zwei Faktoren angetrieben, den staatlichen Investitionen und einer steigenden Nachfrage aus dem Ausland. Wenige Impulse kommen dagegen vom Konsum. Der dürfte nach Ansicht des IFO-Instituts noch zurückhaltend bleiben. Die Inflationsrate wird laut der Herbstprognose in diesem Jahr auf 2,8% steigen, im nächsten Jahr auf 3%, vorausgesetzt, es gibt keine neuerlichen Turbulenzen am Ölmarkt.
1: 2,5 Wochen vor der Landtagswahl in Mecklenburg-Vorpommern holt die regierende SPD in der Wählergunst auf. Laut einer Umfrage von Infratest DIMAP im Auftrag des NDR kommen die Sozialdemokraten derzeit auf 32%. Sie liegen damit nur noch 3 Punkte hinter der AfD, die weiter stärkste Kraft in Mecklenburg-Vorpommern ist. Aus der NDR-Nachrichtenredaktion Konstanze Semidey.
4: 35% der Stimmen würde die AfD demnach bekommen, wenn jetzt Landtagswahl wäre. Das ist 1 Punkt weniger als bei der Umfrage im Juli. Die SPD konnte sich im Vergleich zum Juli um 3 Prozentpunkte verbessern. Mit deutlichem Abstand, 11%, folgt die Linke. Die CDU hat 1 Punkt verloren und liegt bei 8%. Die Grünen würden mit exakt 5% den Sprung in den Landtag schaffen. Das ist allerdings sehr wackelig. Das BSW schafft es, Stand jetzt, mit 4% nicht. Andere Meinungsforschungsinstitute haben einen größeren Abstand zwischen AfD und SPD ermittelt. Die Abweichungen kommen unter anderem durch unterschiedliche Erhebungsmethoden zustande.
1: Die Automarke Seat des Volkswagen-Konzerns steht einem Pressebericht zufolge vor dem Aus. Nach Informationen der Wirtschaftswoche will der VW-Vorstand die Marke spätestens Ende 2029 auslaufen lassen. Der Aufsichtsrat des niedersächsischen Autobauers soll dem Vorschlag demnach morgen zustimmen. Zur Begründung verweist VW darauf, dass es zu viele Ressourcen bündeln würde, wenn Seat fortgeführt werde. Diese sollten nun in die Marke Cupra fließen. Auf der morgigen Aufsichtsratssitzung von VW soll auch über die langfristigen Perspektiven der deutschen Standorte beraten werden. Der Vorstand plant den Abbau von bis zu 100.000 Arbeitsplätzen. Das waren die Nachrichten. Das Wetter in Norddeutschland. Viele Wolken und gebietsweise Schauer bei Höchstwerten von 19 bis 23 Grad. Morgen stark bewölkt und mitunter ergiebiger Regen. Später Auflockerungen 18 bis 24 Grad. Am Sonnabend ein Wechsel aus Sonne, Wolken und Schauern. Die Temperaturen liegen bei 18 bis 21 Grad. Und am Sonntag dann freundlich und meist trocken, dann bei 19 bis 23 Grad. Es ist gleich 12.05 Uhr.
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5: Willkommen zurück. Und Herr Lehmann ist auch zurück. Der Autor Sven Regener hat ein neues Buch geschrieben. Darin geht es um eine verlorene Tasche, ganz viel Chaos und es geht um zwei Brüder.
6: Wieso denke ich immer so einen Scheiß, wenn ich mit meinem Bruder zusammen bin, fragte er sich rhetorisch, denn natürlich wusste er die Antwort ganz genau, weil es eben sein Bruder war. Und genau dafür ist so ein Bruder ja wohl auch da, dachte er, dass er einen an früher erinnert, als man noch klein war und alles eine große Bedeutung hatte.
5: Frankie und Freddy heißt der neue Roman von Sven Regener. Wir stellen ihn in dieser Stunde vor.

Opernsuiten für Nonette hat sich das Ensemble Minuit vorgenommen in seinen Bearbeitungen. Das war der vierte Satz aus der Opernsuite Die Frau ohne Schatten nach der gleichnamigen Oper von Richard Strauss. Eines der Streichquartette, die mich immer wieder verblüffen, ist das Vision String Quartet. Das bewegt sich mit enormer Spielfreude zwischen klassischem Repertoire und eigenen Kompositionen aus Folk, Pop, Rock, Funk und Minimal Music. Und die vier verstehen sich im Grunde genommen als Band. Sie treten sowohl in der Elbphilharmonie auf oder der Berliner Philharmonie, als auch bei großen Festivals. Und am 1. Oktober wird das Vision String Quartet an einem ungewöhnlichen Ort hier in Norddeutschland spielen. Einem Ort, den Sie bestimmen, vielleicht ja bei Ihnen, nämlich beim zweiten NDR-Kultur-Pop-Up-Konzert. 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Und so klingt das Vision String Quartet. Dvorak Reloaded heißt dieses Stück von Florian Willleitner. Als Gast mit dabei der Pianist Joel Lissarides.

0: am grünen Rand der Welt, so heißt dieser Film, aus dem die Musik stammt, Let No Man Steal Your Time, gesungen von Carey Mulligan. Ein kleiner Musikschnipsel von gerade mal 2 Sekunden beschäftigt seit fast 30 Jahren die Gerichte. Es geht um eine Rhythmussequenz aus dem Song Metall auf Metall der Kultband Kraftwerk. Der Rapper und Musikproduzent Moses Pelham hatte 1997 das kleine Stück Musik leicht verändert in einen Song eingebaut, den er für Sabrina Setlur produziert hat. Ja, ob dieses Sampling zulässig ist, darüber wird seitdem juristisch gerungen. Der Bundesgerichtshof sagt jetzt, das Sampling war zulässig. Die Entscheidung ist über den historischen Fall hinaus bedeutsam. Max Bauer erklärt nochmal die Zusammenhänge.
1: Sampling in der Musik. Das bedeutet, ein Stück eines anderen Musikers wird kopiert und in einen eigenen Song eingebaut.
2: Samples können natürlich auch eine Nostalgie auslösen im Zuhörer. Und damit arbeitet man auch viel im Hip-Hop, wenn es irgendwie Melodien gibt, die man eben von den Eltern noch kennt. Wenn es irgendwie Stücke gibt, eben wie bei mir in meinem Fall, alte kubanische Lieder oder alte türkische, persische Lieder. Das macht natürlich auch was, wenn du das wiedererkennst und daraus eben was komplett Neues schaffst. Das ist eben auch die Power, die Sampling hat, Musik auch über die Zeit zu tragen.
1: So beschreibt der Musikproduzent Lucry, der mit dem erfolgreichen Musiker Apache 207 zusammengearbeitet hat, seine Faszination für Sampling. Doch das Ausleihen von fremden Ideen in der Musik wird stark kritisiert, wenn es ohne Einverständnis des Urhebers geschieht. Nina Graf, Vorstandsvorsitzende von Pro Musik, einem Verband von freischaffenden Musikerinnen und Musikern.
3: Musikschaffende sollten unbedingt gefragt werden, ob ihre Musik als Sample genutzt werden darf. Und zwar aus 2 Gründen. Der erste ist, ich muss als Urheberin geschützt werden, dass meine Musik irgendwie genutzt wird und ich vielleicht den Kontext davon gar nicht möchte. Also ich muss Einfluss drauf haben. Und der zweite ist, ich muss verhindern, dass Leute nicht einfach ganz viel Geld mit meiner Musik machen und ich daran gar nicht beteiligt oder mitgenannt werde als Urheber.
1: Ein Fall von Sampling hat Rechtsgeschichte geschrieben. Es geht um einen 2 Sekunden Elektro-Rhythmus-Schnipsel der legendären Band Kraftwerk von 1977 aus dem Song Metall auf Metall. Von diesem

0: Verwendung die Hürden für das Sampling deutlich gesenkt. Das Verwenden von fremden Kunstwerken für eigene Zwecke kann als sogenanntes Pastiche zulässig sein. Das ist die erkennbare Nachahmung eines Werkes, also eine künstlerische Auseinandersetzung mit dem Vorbild. Wird ein anderes Kunstwerk durch die Nachahmung gewürdigt, auf die Schippe genommen oder auch kritisiert, sei das zulässig, so der EuGH. Auf dieser Grundlage hat der Bundesgerichtshof nun über den Fall Kraftwerk gegen Pelham geurteilt. Der BGH sagt, für die Zeit seit 2021, seit es die Pastiche-Regelung im deutschen Recht gibt, bekommt Moses Pelham Recht. Die Nutzung des Rhythmusschnipsels von Kraftwerk ist eine künstlerische Auseinandersetzung, weil ein Stück elektronische Musik in ein anderes Genre, den Hip-Hop, hinübergeführt wird. Das ist also zulässig. Wichtig ist, ob Moses Pelham bewusst ein Pastiche schaffen wollte, spielt keine Rolle, betonte der BGH-Senatsvorsitzende Thomas Koch.
1: Entscheidend ist, dass der Charakter des Sampling als Pastiche, der künstlerische oder kreative Dialog mit dem Ausgangswerk, für einen Hörer erkennbar ist, der das Ausgangswerk kennt. Und das ist nach den Feststellungen des Berufungsgerichts hier der Fall.
0: Ob ein Pastiche zulässig ist, kommt also auch auf den Musikhörer an, der den künstlerischen Dialog zwischen Werk und Nachahmung erkennt. Die Entscheidung ist über den historischen Fall Kraftwerk gegen Pelham hinaus bedeutsam. Sampling dürfte für Musikproduzenten nun in vielen Fällen leichter zu rechtfertigen sein.
2: Im Sampling-Streit mit der Band Kraftwerk hat der Hip-Hop-Produzent Moses Pelham jetzt also am Bundesgerichtshof einen Teilerfolg erzielt.

Czardasz aus dem Schwanensee-Ballett von Peter Tschaikowski mit dem Chicago Symphony Orchestra unter Leitung von Georg Scholti. Frankie und Freddy, das neue Buch von Sven Regener, das stellen wir hier auf NDR Kultur nach der folgenden Musik vor. Das Trio Desalp spielt Kammermusik von Antonín Dvořák.

0: Allegro con Brio, vierter Satz aus dem Klaviertrio Nummer 3 F-Moll von Antonín Dvořák, gespielt vom Trio des Alpes.
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0: Und da treffen wir einen alten Bekannten. Herr Lehmann ist wieder da. Fans der Bücher von Sven Regener wissen genau, wer gemeint ist. Frank Lehmann, Hauptfigur vieler Bücher des Autors, den viele auch als Frontmann der Band Element of Crime kennen. 2001 ging alles los mit Herr Lehmann, der tragikomischen Geschichte des fast 30 Jahre alten Frank im West-Berlin, kurz vor dem Mauerfall. Seitdem fügt Regener seinem Erzählkosmos immer neue Puzzlestücke hinzu. Und jetzt kommt also das nächste, Frankie und Freddy. Theresa Hübner stellt den neuen Roman vor.
2: Man kann das neue Buch von Sven Regener so zusammenfassen. Zwei Brüder suchen eine Tasche. West-Berlin am 23. September 1980. Frankie und sein älterer Bruder Freddy jagen der verlorenen Tasche hinterher, denn darin sind Freddys Pass und die Flugtickets nach New York. Ohne sie kann er seine Reise vergessen. Klingt überschaubar? Sven Regener sieht das etwas anders.
3: Also für mich ist da nicht weniger Action drin als in einem Indiana Jones Film oder so. Ich meine, die jagen so einer Tasche hinterher mit dem guten Grund, entwickeln dabei eine gehörige Paranoia, marodieren dreimal quer durch die Stadt. Die jagen dieser Tasche genauso hinterher wie, sagen wir mal, Indiana Jones hinter der Bundeslade, ja.
2: Indiana Jones auf Regener Art, mit dieser irren Regener Syntax, meandernden Sätzen, die geradewegs in den Kopf von Frank Lehmann führen, der in dieser Geschichte noch von allen Frankie genannt wird. Immer wenn Frankie zu denken beginnt, entwickeln die Sätze ein Eigenleben, rattern im Takt von einem Gedanken zum nächsten.
4: Wieso denke ich immer so einen Scheiß, wenn ich mit meinem Bruder zusammen bin, fragte er sich rhetorisch, denn natürlich wusste er die Antwort ganz genau, weil es eben sein Bruder war. Und genau dafür ist so ein Bruder ja wohl auch da, dachte er, dass er einen an früher erinnert, als man noch klein war und alles eine große Bedeutung hatte.
2: Und genau darum geht es in Frankie und Freddy. Was passiert, wenn man mit Anfang 20 versucht, erwachsen zu werden und neben einem plötzlich wieder der Mensch steht, der einen noch als Kind kennt? Frankie ist erst seit ein paar Wochen in Berlin. Auch wegen seines großen Bruders ist er überhaupt erst in die Stadt gekommen. Von Freddy hat er sich ein bisschen Orientierung erhofft. Aber Freddy ist angeschlagen. Er hat an einer Medikamentenstudie teilgenommen und leidet seitdem unter Panikattacken. Menschenmengen machen ihm Angst, U-Bahn fahren kann er nicht mehr und ausgerechnet jetzt will er nach New York mit einem Künstlerstipendium. Es geht also um viel mehr als um Freddys Tasche. Frankie und Freddy streiten um alles Mögliche.
3: Es geht natürlich darum, dass es sowas wie Bruderliebe gibt und dass sie versuchen, das auszuloten, wie weit das geht und was es eigentlich bedeutet. Und das ist ja das Interessante, aber auch Melancholische an diesem Alter, in dem sie sich befinden, dass da sind schon die ersten Türen zugeschlagen, man hat schon die ersten Entscheidungen gefällt, man sieht zum ersten Mal, welche Tragweite die haben.
2: Melancholisch ist das durchaus. Schwer fühlt sich Frankie und Freddy trotzdem nie an. Vorausgesetzt, man kann mit Regeners sehr spezieller Art von Humor etwas anfangen. Man muss es komisch finden können, wenn Menschen minutenlang aneinander vorbeireden oder mit größtem Ernst alte Familienrollen verhandeln.
4: Freddy, du bist der Ältere von uns beiden. Ich will gar nicht wieder mit der große Bruder-Enttäuschung anfangen, als die du dich immer mehr entpuppst, aber ich will dich mal darauf hinweisen, dass du, wenn du hier einen auf Rad abmachst, deinem kleinen Bruder nicht gerade ein Vorbild bist. Du redest wie unsere Mutter.
2: Sven Regeners Komik ist nicht auf Pointen hin konstruiert. Sie entsteht aus seinen Figuren, aus ihrer Rechthaberei, ihren Missverständnissen, dem Schwirren um vermeintliche Kleinigkeiten und aus der ungeheuren Ernsthaftigkeit, mit der sie all das betreiben.
3: Naja, ich sehe Komik oder eben Humor in solchen Romanen eher als ein Mittel, dass man zwischendurch als Leser wie auch als Autor eine gewisse Distanz gewinnt zu den Gefühlen, mit denen man die ganze Zeit sozusagen belastet ist. Denn wenn man sich da wirklich rein versenkt in dem, was die Leute erleben, ist das teilweise sehr melancholisch und kann er durchaus ergreifen. Und ich glaube, da ist es wichtig, dass man zwischendurch auch mal ganz kurz eine gewisse Distanz gewinnt.
2: Frankie und Freddy ist ein sehr komischer, zärtlicher Roman über zwei Brüder und über all das, was man miteinander ins Erwachsenenleben schleppt.
0: Theresa Hübner über Frankie und Freddy, das neue Buch von Sven Regener. Heute erscheint es bei Galliani auf 288 Seiten, Kostenpunkt 24.

Timothy Brown und das Orchestra of the Age of Enlightenment mit dem Konzertsatz Rondo Es-Dur von Wolfgang Amadeus Mozart. Und jetzt gibt es die Zwischenaktmusik Nummer 3 aus dem Schauspiel Rosamunde von Franz Schubert mit der Tschechischen Philharmonie und Rudolf Kretschmer.

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0: Suffolk Morris. Rhythmico, der dritte Satz der Suffolk Suite von Doreen Mary Carwithen mit dem London Symphony Orchestra unter Richard Hickox. Nach den Nachrichten empfehle ich Ihnen die starken Stücke. Heute stelle ich Ihnen die erste Sinfonie von Franz Schmidt vor.
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2: Um 13 Uhr mit Tarek Yusbashi. Außenminister Wadephul hat sich mit seinen Kollegen aus Frankreich und Polen über die jüngsten Bedrohungen aus Russland ausgetauscht. Bei dem Treffen im Format des Weimarer Dreiecks äußerte sich Wadephul auch zu der russischen Ankündigung, die Standorte des deutschen Goethe-Instituts im Land zu schließen. Moskau reagiert damit auf die Strafmaßnahmen, die die Bundesregierung wegen des Drohnenvorfalls am Leipziger Flughafen verhängt hat. Aus Weimar Nicole Markwald.
3: Johann Wadephul sagte in Weimar, er bedauere, dass Russland diesen Schritt gegangen ist. Das Goethe-Institut habe auch in Russland eine wichtige Funktion als Kulturbrücke übernommen. Deutschland sei immer bereit für einen Dialog, unter der Voraussetzung, dass Russland den Krieg in der Ukraine beende und Attacken jeder Art unterlasse, erklärte der Bundesaußenminister. Mit seinem französischen und polnischen Amtskollegen betonte er den Wert des regelmäßigen Austauschs. Die drei Länder seien Freunde, Partner und Alliierte im Herzen Europas.
2: Der Benzinpreis an deutschen Tankstellen hat ein neues Allzeithoch erreicht. Laut ADAC kostete ein Liter Super E10 gestern im Tagesschnitt 2,215 Euro. Aus der NDR-Info-Wirtschaftsredaktion Astrid Kühn.
4: Ein wichtiger Grund für den jüngsten Preisschub ist der Iran-Krieg. Nachdem die USA ihre Angriffe wieder aufgenommen und Teheran mit Gegenangriffen reagiert hatte, haben auch die Rohölpreise wieder deutlich angezogen. Bei den Angriffen wurden teilweise Raffinerien zerstört oder beschädigt, was für dauerhafte Lieferschwierigkeiten sorgen könnte. Dazu kommt, dass das Niedrigwasser am Rhein zu Transportproblemen in der Schifffahrt führt. All das verteuert den Kraftstoff. E10 ist die günstigste gängige Benzinsorte in Deutschland und üblicherweise rund 5 bis 6 Cent günstiger als E5. Die Inflationsrate lag im August bei 2,9%. Die Energiepreise sind einer der Haupttreiber.
2: 2,5 Wochen vor der Landtagswahl in Mecklenburg-Vorpommern holt die regierende SPD in der Wählergunst auf. Laut einer Umfrage von Infratest DIMAP im Auftrag des NDR kommen die Sozialdemokraten derzeit auf 32%. Sie liegen damit nur noch 3 Punkte hinter der AfD, die weiter stärkste Kraft in Mecklenburg-Vorpommern ist. Aus der NDR-Nachrichtenredaktion Konstanze Semidey.
5: 35% der Stimmen würde die AfD demnach bekommen, wenn jetzt Landtagswahl wäre. Das ist 1 Punkt weniger als bei der Umfrage im Juli. Die SPD konnte sich im Vergleich zum Juli um 3 Prozentpunkte verbessern. Mit deutlichem Abstand, 11%, folgt die Linke. Die CDU hat 1 Punkt verloren und liegt bei 8%. Die Grünen würden mit exakt 5% den Sprung in den Landtag schaffen. Das ist allerdings sehr wackelig. Das BSW schafft es, stand jetzt mit 4% nicht. Andere Meinungsforschungsinstitute haben einen größeren Abstand zwischen AfD und SPD ermittelt. Die Institute wenden unterschiedliche Erhebungsmethoden an. Das kann zu größeren Abweichungen führen.
2: Die Automarke Seat des Volkswagen-Konzerns steht einem Pressebericht zufolge vor dem Aus. Nach Informationen der Wirtschaftswoche will der VW-Vorstand die Marke spätestens Ende 2029 auslaufen lassen. Der Aufsichtsrat des niedersächsischen Autobauers soll dem Vorschlag demnach morgen zustimmen. Zur Begründung verweist VW darauf, dass es zu viele Ressourcen bündeln würde, wenn Seat fortgeführt werde. Diese sollten nun in die Marke Cupra fließen. Griechenland will einen Teil seiner Schulden aus dem Rettungskredit offenbar vorzeitig zurückzahlen. Die Wirtschaft des Landes boomt. Die Arbeitslosenquote ist so niedrig wie seit 18 Jahren nicht mehr. Aus Athen, Astrid Halder.
6: Die ersten Rettungskredite aus der Schuldenkrise in Höhe von 53 Milliarden Euro könnten bereits bis 2029 vollständig getilgt sein, sagten Insider der Nachrichtenagentur Reuters. Das wären 2 Jahre früher, als der bereits beschleunigte Zeitplan vorsah. Der strebte eine Rückzahlung bis 2031 an. Ursprünglich liefen die Kredite sogar bis 2041. Möglich wird die schnellere Tilgung durch eine starke Konjunktur. Die griechische Wirtschaft wächst mit einer Jahresrate von 2% und damit stärker als der Durchschnitt der Eurozone.
2: Das waren die Nachrichten. Das Wetter in Norddeutschland. Viele Wolken und gebietsweise Schauer bei Höchstwerten von 19 bis 23 Grad. Morgen stark bewölkt und mitunter ergiebiger Regen. Später Auflockerungen 18 bis 24 Grad. Am Sonnabend Wechsel aus Sonne, Wolken und Schauern, 18 bis 21 Grad. Und am Sonntag dann freundlich und meist trocken bei Temperaturen von 19 bis 23 Grad. Es wird 13.05 Uhr.
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0: Heute mit selten gehörter Musik der Spätromantik. Es geht um einen sinfonischen Erstling, der gleichzeitig ein sehr reifes Werk ist. Die erste Sinfonie von Franz Schmidt. Heute haben Sie Gelegenheit, dieses klangmächtige und strahlende Werk in voller Länge zu erleben. Mein Name ist Philipp Kaver. Herzlich willkommen dazu. Der Österreicher Franz Schmidt war Mitglied der Wiener Philharmoniker, er war auch Solo-Cellist im Hofopernorchester und er war als Organist und Dirigent gleichermaßen anerkannt. Franz Schmidt spielte dazu auch im Quartett von Arnold Schönberg. Als Komponist hatte er ein besonderes Gespür für Wirkungen der Instrumente, ein besonderes Händchen für deren Zusammenklang. Die historische Auseinandersetzung mit seiner Biografie, die hat sich immer wieder als komplex erwiesen. Einerseits wurde Schmidt von den Nationalsozialisten hofiert. Sie nannten ihn den bedeutendsten lebenden Komponisten der Ostmark, also Österreichs damals. Andererseits wurde Schmidts erste Frau im Zuge der NS-Euthanasie-Kampagne ermordet. Bis heute bekannt ist Franz Schmidts Oper Notre Dame, vor allem das Intermezzo daraus aus dem ersten Akt und das Oratorium, das Buch mit 7 Siegeln. Mit diesem Werk hat das NDR Elbphilharmonieorchester in diesem Jahr übrigens das Internationale Musikfest Hamburg eröffnet. Neben vielen anderen Werken hat Franz Schmidt auch 4 Sinfonien hinterlassen. Die erste in E-Dur hören wir nun. Sie wurde 1902 in Wien uraufgeführt, nachdem sie beim Kompositionswettbewerb der Gesellschaft der Musikfreunde in Wien den ersten Preis bekommen hatte. Der Partitur hat Schmidt das poetische Kennwort gegeben: Ich singe, wie der Vogel singt, der in den Zweigen wohnet. Das BBC National Orchestra of Wales spielt unter Jonathan Berman die Sinfonie Nummer 1 E-Dur von Franz Schmidt.

Das war die erste Sinfonie E-Dur von Franz Schmidt, gespielt vom BBC National Orchestra of Wales unter Jonathan Berman. Im Finale, da hat Franz Schmidt nochmal diese barocken, kontrapunktischen Techniken angebracht und variiert, die schon am Beginn dieser viersätzigen Sinfonie zu erleben waren. In gewisser Weise führt er die symphonische Tradition von Brahms und Bruckner eigenständig fort. Und er bereitet auch den Boden für den kommenden Neoklassizismus. Jetzt hören wir in den starken Stücken auf NDR Kultur noch das Zwischenspiel aus Franz Schmidts Oper Notre Dame.

Das Zwischenspiel aus der Oper Notre Dame von Franz Schmidt mit Paavo Järvi und dem Sinfonieorchester des Hessischen Rundfunks. Das waren die starken Stücke, heute mit Philipp Kaver am Mikrofon. Nach den Nachrichten begleitet Sie Franziska von Busse durch den Nachmittag. Ich wünsche Ihnen weiterhin einen schönen Donnerstag.

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1: Um 14 Uhr mit Tarek Yusbaschi. Russland schließt als Reaktion auf die deutschen Strafmaßnahmen die Standorte des deutschen Goethe-Instituts im Land. Bundesaußenminister Wadephul bedauert den Schritt und kritisiert Moskau. Er äußerte sich beim Treffen mit seinen Kollegen aus Frankreich und Polen in Weimar. Aus der NDR-Nachrichtenredaktion Laura Janke.
2: Das Goethe-Institut übernimmt nach den Worten von Wadephul eine wichtige Funktion als Kulturbrücke in Russland. Es wäre wichtig, die Arbeit dort fortzusetzen, um die Beziehungen zwischen den Menschen in Russland und Deutschland zu pflegen. Wadephul machte zugleich klar, das Problem sei die russische Führung. Man sei zum Dialog bereit, aber dafür müsse Moskau den Krieg gegen die Ukraine beenden und auch Attacken auf die Verbündeten unterlassen. Die Bundesregierung macht Russland für den Anschlagsversuch mit einer Drohne am Flughafen Leipzig-Halle verantwortlich. Deshalb schließt sie das russische Generalkonsulat in Bonn und die Kultureinrichtung Russisches Haus in Berlin. Weite Unterstützung kommt aus der EU. Dort sind weitere Sanktionen gegen Russland geplant. Moskau bestreitet, etwas mit dem Drohnenvorfall zu tun zu haben.
1: Die Preise für bestimmte Benzinsorten an den Tankstellen haben einen neuen Höchstwert erreicht. Kraftstoff der Sorte E10 kostete gestern laut ADAC im Schnitt pro Liter 2,21 Euro. Neben Benzin sind auch die Preise von Öl und Gas zuletzt stark gestiegen. Woran das liegt, fasst Nikolas Lieven aus der NDR-Info-Wirtschaftsredaktion zusammen.
3: Probleme bei den Raffinerien, das heißt, sie sind zum Teil zerstört in der Golfregion, aber auch in Russland. Dazu kommt natürlich auch noch die Dürre. Die Binnenschifffahrt hat ja auch mit niedrigen Wasserständen zu kämpfen. Und dann kommen natürlich noch die Zweitrundeneffekte. Und die treffen sowohl die Wirtschaft als auch die privaten Haushalte. Heißt, Energie steckt da überall drin. Im Transport, in der Produktion, als Grundstoff. Also das werden wir noch sehen und erleben auch bei den Lebensmitteln, bei Waren und an allen möglichen erdenklichen Stellen auch.
1: Immer mehr Wirtschaftsinstitute in Deutschland erhöhen ihre Konjunkturprognose. Das Kieler Institut für Weltwirtschaft rechnet jetzt damit, dass der Gesamtwert der Waren und Dienstleistungen in diesem Jahr um 1,3% steigt. Von dem gleichen Wert geht das RWI in Essen aus. Zuvor hatte schon das Deutsche Institut für Wirtschaftsforschung in Berlin seine Prognose auf 1,2% verdoppelt. Das Kieler Institut für Weltwirtschaft erklärte, die deutsche Wirtschaft habe wieder Tritt gefasst. Damit mehrten sich die Zeichen, dass die Konjunktur ihre Talsohle durchschritten habe. Allerdings gäbe es nach wie vor Risiken, etwa durch die Folgen des Iran-Krieges. Die SPD-Bundestagsfraktion ist in Berlin zu einer zweitägigen Klausur zusammengekommen. Die Sozialdemokraten beraten dabei die in den kommenden Wochen anstehenden Themen. Aus Berlin, Evi Seibert.
4: Das, was bei dieser Klausur mit für das größte Interesse gesorgt hat, soll völlig unter Ausschluss der Öffentlichkeit stattfinden. Der Auftritt des Komikers Harpe Kerkeling. Der wird vor der SPD-Fraktion eine sehr ernst gemeinte Rede halten zum Thema Demokratie und Toleranz. Im weiteren Verlauf dieser Klausur geht es zum Beispiel darum, dass die SPD stoppen möchte, dass Mineralölkonzerne an den Tankstellen Riesengewinne mit der Krise machen, während Verbraucher unter hohen Spritpreisen leiden. Ein Spritpreisdeckel oder auch eine Übergewinnsteuer sollen vorwärtsgebracht werden. Das Kartellamt soll die Machtstrukturen der Mineralölkonzerne auf dem Markt prüfen. Deutschland soll weniger abhängig von Rohstofflieferanten werden und die heimische Industrie besser schützen, etwa vor Dumping-Autopreisen aus China.
1: Die amerikanische Journalistin und Aktivistin Gloria Steinem ist tot. Sie starb im Alter von 92 Jahren in New York, wie ihre Stiftung mitteilte. Steinem gehörte zu den einflussreichsten Vertreterinnen der Frauenrechtsbewegung in den USA. In den 1970er Jahren brachte sie das feministische Frauenmagazin Miss auf den Markt. Steinem war Autorin zahlreicher Essays und Drehbücher und wurde mit namhaften Preisen ausgezeichnet. Das waren die Nachrichten. Das Wetter in Norddeutschland. Viele Wolken und gebietsweise Schauer bei Höchstwerten von 19 bis 23 Grad. Morgen stark bewölkt und mitunter ergiebiger Regen. Später Auflockerungen 18 bis 24 Grad. Am Sonnabend Wechsel aus Sonne, Wolken und Schauern 18 bis 21 Grad. Und am Sonntag freundlich und meist trocken, dann bei 19 bis 23 Grad. Es wird gleich 14.05 Uhr.
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5: Und ich freue mich sehr, dass auch Sie mit dabei sind. Auf die Frage, was ist eigentlich typisch deutsch, sind ja grundsätzlich viele Antworten denkbar. Zum Beispiel
6: Oktoberfest, Autos und Sauerkraut.
7: Wir sind Weltmeister.
8: Ja!
7: Im Fußball, im Brotbacken. Dabei können wir noch so viel mehr, zum Beispiel Schnapsaufen oder Maultaschenfutter.
5: Tassin Dürgun, TikToker und Buchautor aus Oldenburg, hatte schon viele Pläne für seine Rundtour durch Deutschland. Eine richtig aufschlussreiche Doku wollte er drehen. Dann hieß es aus der Familie, nimm doch deine Tante mit. Die lebt hier seit 40 Jahren und hat noch nichts gesehen vom Land. Ja, und dann war plötzlich alles ganz anders als geplant. Die Doku Deutschland, ich küsse dein Herz, stellen wir Ihnen vor heute Nachmittag.

Ein ganz junger Felix Mendelssohn Bartholdy, das war seine Trompetenouvertüre hier auf NDR Kultur, gespielt von der Academy of St. Martin in the Fields. Die Leitung hatte Neville Mariner. Sir Anthony Hopkins ist ein erstaunlicher Mensch. Nicht nur als Schauspieler, 88 Jahre alt ist er mittlerweile und beim Plattenlabel Decca ist gerade ein Klassikalbum erschienen mit seinen Kompositionen. Bevor er nämlich Schauspieler geworden ist, wollte er Musiker werden, hat schon mit 4 Jahren angefangen, Klavier zu spielen und als Jugendlicher Musik für Theateraufführungen geschrieben. Über die Jahrzehnte sind immer wieder Kompositionen dazugekommen. Die hat der Dirigent Gustavo Dudamel jetzt eingespielt, zusammen mit dem Philharmoniker. Orchestra. Im Stück My Fatherland ist auch ein Chor dabei. Da erinnert sich Anthony Hopkins an seine Heimat Wales, inspiriert von walisischen Volksmelodien.

0: Anthony Hopkins, My Fatherland, zu hören auf dem Album Life is a Dream mit klassischen Kompositionen des Schauspielers. Das ist Ende August rausgekommen. Und das waren hier gerade die Bach Choir und die Boy Choristers of Winchester Cathedral zusammen mit dem Philharmonia Orchestra, alle unter Leitung von Gustavo Dudamel. NDR Kultur hier am Donnerstagnachmittag. Freie Improvisation, das ist ja immer eine Reise ins Ungewisse, zumal auf einer Konzertbühne, da muss man nicht nur mit den Beteiligten einen gemeinsamen Weg finden, sondern idealerweise auch das Publikum mitnehmen. Der Jazzpianist Michael Wolny lädt in dieser Woche bei den Festspielen Mecklenburg-Vorpommern zu einer solchen Reise ein und ist dabei mit verschiedenen Partnern zu erleben. Gestern Abend in Parchim zum Beispiel mit dem Schlagzeuger Alexei Gerasimes. Ja, und da traf das Motto Into the Unknown auf ganz besondere Weise zu, kann Karin Erichsen berichten.
1: Michael Wolny legt einen ganz kleinen Zettel auf den Flügel, wenn er zu einem langen Vortrag ansetzt. Alexei Gerasimes spielt völlig frei. Und nur zum Konzertabschluss saß der Schlagzeuger klassisch am Drumset. Da hatte er schon eine zweistündige Wanderung durch sein bühnenraumfüllendes Instrumentarium hinter sich. Marimba und Vibraphon gehören meistens dazu. Gestern hatte Alexei Gerasimes aber auch Aluglocken, Eisenketten oder eine größere Zusammenstellung von Baumarktfliesen aufgebaut. Zum Klang dieser ungewöhnlichen Schlaginstrumente musste Michael Wolny eine eigene Sprache am Flügel entwickeln. Für den Pianisten tatsächlich eine Reise auf unbekanntes Terrain.
2: Ich bin jetzt immer noch ständig überrascht über die Sounds, die aus den Fliesen, Gongs, Holz, auch ganz filigran anderen Perkussionsteilen, die ich gar nicht alle bezeichnen kann, aber die sozusagen einfach Klänge kommen darüber und die machen irgendwas mit mir. Und da steckt für mich alles in diesem Into the Unknown. Wir wissen eben nicht genau, was passiert. Wir wissen es in der Form nicht. Wir wissen es nicht im Klang und wir wissen es irgendwie auch nicht, wohin uns das trägt. Also es gibt oft so einen Rahmen, der das Ganze so ein bisschen an einem Ort dann festlegt, aber wie man da sich bewegt und wohin kommt, ist wirklich auch uns unbekannt.

0: Alexei Gerasimes bot eine unendliche Vielfalt an Rhythmen, Klängen und Klangflächen an, über denen Michael Wolny virtuos improvisierte. Ein intensives Zusammenspiel, das von beiden größte Offenheit verlangte.
1: Worum es auch ganz viel geht beim Thema Improvisieren, sind Erwartungen, also wenn du selber spielst, und so eine Bedingungslosigkeit. Ich versuche nichts zu erwarten, damit ich da bin und präsent bin. Und dieses Spiel haben wir die ganze Zeit. Was kommt oder was kommt nicht, das fand ich vor allem in diesem Programm sehr extrem. Ich kenne kaum einen Pianist wie Michael, der so gut Farben spielen kann und auch Anknüpfungspunkte findet.

0: ganz frei und ohne stilistische Begrenzungen.
1: Und für die beiden Konzerte heute Abend in Schwerin und morgen in Wismar gibt es sogar noch ein paar Restkarten an der Abendkasse. NDR Kultur hier.

Man muss sozusagen selbst hexen können für dieses Klavierstück von Franz Liszt, für seinen Mephisto-Walzer Nummer 1, so wie gerade hier der Pianist Mario Hering. Maria Antonia Walpurgis Symphorosa, so heißt unsere nächste Komponistin hier bei NDR Kultur, eine Prinzessin aus Bayern, die ist im 18. Jahrhundert an den Fürstenhof von Sachsen verheiratet worden und hat das Beste draus gemacht, nämlich Unterricht genommen bei den hervorragenden Musikern, die sie dort angetroffen hat. Nicola Porpora, Johann Adolf Hasse, große Namen waren das damals, vor allem was die Oper angeht. Und Maria Antonia hat auch selbst ein paar Opern geschrieben, zum Beispiel Talestri, Königin der Amazonen. Die Figur hatte es ihr angetan. Eine Arie daraus hören wir in einer Bearbeitung. Raffaella Grommes spielt auf dem Cello, begleitet von den Festivalstreichern aus Luzern.

0: eine Arie aus der Oper Talestri von Maria Antonia von Bayern. Damit die Dividi, bearbeitet für Cello und Orchester. Raffaella Grommes hat zusammengespielt mit den Festivalstreichern Luzern unter Leitung von Daniel Dotz.
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0: Er ist in Oldenburg groß geworden. Er stammt aus einer kurdischen Familie und er kann herrlich lustig und auch klug über Deutschland reden und schreiben. Tassim Dürgun hat schon ein paar Medienpreise eingesammelt für seine TikTok-Videos oder auch für sein Buch Mama, bitte lern Deutsch. Jetzt war er unterwegs durchs Land und wollte eigentlich nur eine Fernsehdoku drehen über die Vielseitigkeit der deutschen Kultur. Ja, ein bisschen jodeln lernen, vielleicht sich mit Menschen unterhalten, einen großen Freizeitpark besuchen, sowas. Aber dann ist ihm was dazwischen gekommen und er musste umplanen.
2: Moin, Tassim hier. Lass mich euch mitnehmen auf eine Reise durch dieses wundersame Land, das wir Deutschland nennen.
3: Wo sind wir?
4: Nicht in Bayern.
3: Nicht in Bayern?
4: Nein.
3: Wo sind wir?
5: Es soll eine richtig coole Deutschland-Doku werden. Ein Film über Deutschland, wie es leibt und lebt. Was auch immer das heißen mag. Wer könnte so eine Doku besser drehen als Internetstar und Bestsellerautor Tassim Dürgun? Kurde, Deutscher und stolzer Oldenburger.
2: In meinen Kommentaren lese ich immer wieder: Geh zurück in das Land, wo du herkommst. Deshalb nehme ich euch jetzt genau darin mit. Es geht um Deutschland.
5: Soweit der Plan. Doch wie in Deutschland üblich, kommt alles ganz anders.
6: Ich habe anscheinend eine Tante, die heißt Zeynep und die will mit mir durch Deutschland reisen.
3: Also Deutschland ist genug schön.
5: Und so nimmt Tassim seine kurdische Tante mit auf einen aberwitzigen Roadtrip durch jenes Land zwischen Meer und Bergen oder sagen wir besser zwischen Strandkörben und Schweinebraten.
2: Oktoberfest, Autos und Sauerkraut. Wir sind Weltmeister.
3: Yeah!
2: Im Fußball, im Brotbacken. Dabei können wir noch so viel mehr, zum Beispiel Schnapsaufen oder Maultaschenfuttern.
5: In jeder Folge von Deutschland, ich küsse dein Herz, schlagen die beiden Deutschlandreisenden eine andere Richtung ein.
2: Der deutsche Rechtschreibduden hat 150.000 Wörter. Der Norddeutsche braucht nur eins.
7: Moin, moin!
5: Im wilden Westen Deutschlands, dem Ruhrgebiet, treffen Tassim und Tante Zeynep auf Influencerin Thülin, alias Conny from the Block.
4: Ich hab Hunger!
8: Du isst Grünkohl.
4: Ich liebe Grünkohl wirklich.
8: Das ist so eklig.
9: Mantateller ist Currywurst mit Pommes.
5: Currywurst oder doch lieber Knödel? Keine Region hat das Deutschlandbild im Ausland so geprägt wie der Süden. Weiter geht's, na klar, mit der Deutschen Bahn. Ausstieg, Fahrtrichtung Ost.
2: Diese Luft haben Goethe und Schiller eingeatmet. In Oldenburg sagt man auch, ich bin der Goethe von Oldenburg.
3: Niemand sagt das.
5: Deutschland, das Land der Dichter und Denker. Ach ja, und der knallharten Kleingarten-Sheriffs.
10: Einhaltung der Heckenhöhe. Einhaltung der Sauberkeit im Garten, vor dem Garten. Da kommt doch die Mittagsruhe dazu.
5: Viele Promis sind in Deutschland, ich küsse dein Herz, mit dabei. Herbert Grönemeyer, Kurt Krömer oder der kurdische Musiker Casey Rebell haben sichtlich Spaß daran, Tassim und seiner warmherzigen Tante ihr Land mit allen Ecken und Kanten näher zu bringen.
0: Deutschland, ich küsse dein Herz. Thorsten Schweinhardt über die sechsteilige Comedy-Doku von und mit Tassim Dürgun finden Sie in der ARD-Mediathek.

Dornröschen auf Finnisch, Musik von Erkki Mellertin. Leipzigersdamen hat das Philharmonische Orchester Helsinki dirigiert. 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Und hier ist die Band, dirigiert von Dieter Glawischnik.

0: Die NDR Big Band, dirigiert von Dieter Glawischnig und das Rondo alla Turca von Wolfgang Amadeus Mozart. Am 6. Oktober spielt die NDR Big Band zusammen mit dem Jazzpianisten Omar Sosa bei unseren NDR Kultur Pop-Up-Konzerten. 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
2: Um 15 Uhr mit Astrid Fietz. Bundesaußenminister Wadephul hat die Reaktion Russlands auf die jüngsten deutschen Strafmaßnahmen bedauert. Die Arbeit des Goethe-Instituts sei immer wertvoll gewesen, weil es die guten Beziehungen zwischen den Menschen in Russland und Deutschland gestärkt habe, sagte Wadephul in Weimar. Das Problem sei eindeutig die russische Führung in Moskau.
3: Ich möchte in dem Zusammenhang noch mal darauf hinweisen, dass die Schritte, die wir hier ergriffen haben und die Schließungen, die ich veranlasst habe, eine Reaktion gewesen sind auf vorheriges russisches Verhalten. Wir sind immer bereit gewesen, mit Russland einen vernünftigen Dialog zu führen, aber die Voraussetzung dafür ist, dass Russland seinen Aggressionskrieg gegen die Ukraine endlich beendet und vor allen Dingen alle Attacken jeder Art gegen uns und unsere Verbündeten unterlässt.
2: Bundesaußenminister Wadephul. Russland hatte erklärt, alle Niederlassungen des Goethe-Instituts in dem Land zu schließen. Laut Außenminister Lavrov ist der Schritt eine Reaktion auf die Strafmaßnahmen, die Deutschland im Zusammenhang mit dem Drohnenvorfall am Flughafen Leipzig-Halle gegen Moskau verhängt hat. Der Benzinpreis an deutschen Tankstellen hat ein neues Allzeithoch erreicht. Laut ADAC kostete ein Liter Super E10 gestern im Tagesschnitt 2,21 Euro. Aus der NDR-Info-Wirtschaftsredaktion Astrid Kühne.
4: Ein wichtiger Grund für den jüngsten Preisschub ist der Iran-Krieg. Nachdem die USA ihre Angriffe wieder aufgenommen und Teheran mit Gegenangriffen reagiert hatte, haben auch die Rohölpreise wieder deutlich angezogen. Bei den Angriffen wurden teilweise Raffinerien zerstört oder beschädigt, was für dauerhaft Lieferschwierigkeiten sorgen könnte. Dazu kommt, dass das Niedrigwasser am Rhein zu Transportproblemen in der Schifffahrt führt. All das verteuert den Kraftstoff. E10 ist die günstigste gängige Benzinsorte in Deutschland und üblicherweise günstiger als E5.
2: Der zweifache Olympiasieger im Kanu, Ronald Raue, wird neuer Staatsminister für Ehrenamt und Sport. Das hat Kanzler Merz auf Instagram bekannt gegeben. Raue wird im Kanzleramt Nachfolger von Christiane Schenderlein, die als Staatssekretärin ins Gesundheitsministerium gewechselt ist. Der 44-Jährige war nicht nur bei Olympischen Spielen erfolgreich, sondern holte auch mehr als 30 Welt- und Europameistertitel. Mit seiner Ernennung zum Staatsminister sind die personellen Änderungen in der Bundesregierung abgeschlossen. Sie waren durch den Rückzug von Unionsfraktionschef Spahn nötig geworden. Nachdem die gegenseitigen Angriffe wieder aufgeflammt sind, wirft der Iran den USA Kriegsverbrechen vor. Teheran wandte sich entsprechend in einem Schreiben an den Sicherheitsrat der Vereinten Nationen. Aus Istanbul Oliver Bimmelmann.
5: Der iranische Botschafter bei den Vereinten Nationen Darsi verurteilt die erneuten, Zitat, kriminellen Angriffe der USA, wie iranische Staatsmedien berichten. Es seien dabei auch gezielt Zivilisten getötet worden. Bei einem US-Raketenangriff sei ein Wohnhaus in der Stadt Kohestak, in dem eine Hochzeitsfeier stattfand, getroffen worden. Dies stelle einen eklatanten Verstoß gegen das Völkerrecht dar, so Darsi. Das iranische Militär hat nach Angaben von Staatsmedien inzwischen weitere US-Militäreinrichtungen angegriffen, in den mit den USA verbündeten Vereinigten Arabischen Emiraten und Kuwait. Das kuwaitische Militär teilte auf der Plattform X mit, man habe feindliche Raketen und Drohnen aus dem Iran abgefangen.
2: Griechenland will einen Teil seiner Schulden aus dem Rettungskredit offenbar vorzeitig zurückzahlen. Die Wirtschaft des Landes boomt. Die Arbeitslosenquote ist so niedrig wie seit 18 Jahren nicht mehr. Aus Athen Astrid Halder.
6: Die ersten Rettungskredite aus der Schuldenkrise in Höhe von 53 Milliarden Euro könnten bereits bis 2029 vollständig getilgt sein, sagten Insider der Nachrichtenagentur Reuters. Das wären 2 Jahre früher, als der bereits beschleunigte Zeitplan vorsah. Der strebte eine Rückzahlung bis 2031 an. Ursprünglich liefen die Kredite sogar bis 2041. Möglich wird die schnellere Tilgung durch eine starke Konjunktur. Die griechische Wirtschaft wächst mit einer Jahresrate von 2% und damit stärker als der Durchschnitt der Eurozone.
2: Das waren die Nachrichten. Das Wetter in Norddeutschland. Viele Wolken, gebietsweise Schauer bei Höchstwerten von 19 bis 23 Grad. Nachts teilweise Schauer, Tiefstwerte 17 bis 14 Grad. Morgen stark bewölkt mit ergiebigem Regen, später Auflockerungen 18 bis 24 Grad. Am Sonnabend wechselhaft 18 bis 21 Grad und am Sonntag dann freundlich und meist trocken bei 19 bis 23 Grad. Es ist gleich 15.05 Uhr.
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0: Und mit unserem Jazz-Album des Monats, Breathing heißt das. Genau das Richtige also für unsere atemlose Zeit. Hallo, herzlich willkommen.

Evangelina Mascardi, eine Lautenistin aus Argentinien, haben wir hier gehört, zusammen mit dem Ensemble Ricardo Estrovagante unter Leitung von Ricardo Doni. Das war der erste Satz aus einem Lautenkonzert von Bernhard Joachim Haken auf NDR Kultur. Lauter neue Namen für mich. Und dieser Name, der ist mir auch lange nicht mehr untergekommen. Carlo Maria Giulini, italienischer Dirigent. 2005 ist er gestorben, da war er gerade 91 geworden. Bruckner, Brahms, Mahler, dafür war Carlo Maria Giulini vor allem berühmt. Dafür haben ihn auch die großen Orchester immer wieder gerne engagiert. Hier bei uns dirigiert er jetzt die Berliner Philharmoniker mit dem dritten Satz aus der einzigen Sinfonie von César Franck.

0: Satz Nummer 3 aus der Sinfonie von César Franck. Das war eine Aufnahme mit Carlo Maria Giulini am Pult der Berliner Philharmoniker.
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0: Esther Kaiser ist Sängerin, Komponistin und auch Professorin für Jazzgesang in Dresden. Jetzt hat sie ihr 9. Album als Bandleaderin rausgebracht und da beschäftigt sie sich mit der Basis des Singens und auch des Lebens überhaupt, mit dem Atem.
2: Atmen und Singen, die sind natürlich absolut untrennbar miteinander verbunden.
3: Esther Kaiser, die deutsche Jazzsängerin, die in Dresden als Professorin für Jazzgesang wirkt, hat für ihr neues Album den Atem als Thema gewählt, das sie sehr vielfältig umsetzt. Sanft in feinfühligen Balladen oder kraftvoll in Songs, die ernste Themen beim Namen nennen, zum Beispiel den Protest der Frauen für Menschenrechte in Teheran. Kaisers Song »The Girl Who Is Still Standing« ist Jina Mahsa Amini gewidmet, der 2022 durch Polizeigewalt verstorbenen Iranerin, nach der aktuell ein Park in Hamburg benannt werden soll.
2: Bei »The Girl Who Is Still Standing«, da war dieses Bedürfnis, etwas über diese Proteste in Teheran zu schreiben, weil es hat mich damals so berührt. Und ich weiß noch, ich lief morgens durch meinen Bezirk und dann kam auch direkt diese Melodie, diese erste. Wenn ein Stück auf so eine Art entsteht, muss ich dann auch relativ schnell mich sofort ans Klavier setzen. Dann sitze ich so lange, bis das Stück eigentlich fertig ist. Also das ist dann, wie gesagt, das muss dann sozusagen geboren werden.
3: Für das neue Album Breathing hat Esther Kaiser fast alle Stücke komponiert und getextet, manche in Zusammenarbeit mit ihren Bandkollegen. Alexander Wienand ist am Klavier, Tilman Dehnhardt an der Flöte und Athena Konto am Kontrabass. Eine kammermusikalische Besetzung ohne Schlagzeug, aber mit ganz viel Groove.
2: Ja, absolut. Rhythmus ist sowieso mein Steckenpferd, weil Rhythmus wird ja oft gerade im Gesangsbereich so ein bisschen unterbelichtet. Da geht es ganz viel um Klang, um Textinterpretation, was ja alles super wichtig ist. Aber der Rhythmus, das ist die Form, das ist wie so ein Lebenspuls.

0: deutet in der indischen Philosophie Lebenshauch, das wahre Selbst des Menschen, die Seele. Im Zentrum dieses Albums ist das Element der Luft, die zwar unsichtbar ist, aber gerade in Zeiten der Klimakrise absolut präsent in unserem täglichen Leben, als Atmosphäre. Luft verbindet das Außen und das Innen, und auch dies ist Thema von Esther Kaisers Album. Wie wir äußere, kollektive, persönliche und politische Erlebnisse im Inneren spiegeln, durch unsere Gefühle, Gedanken und durch die Atmung.
1: Atmen hat ganz viel mit Vertrauen zu tun.
0: Atmendes Grundvertrauen, gegossen in Klang, spiegelt dieses bedeutende Album wider, das auch einfach genussvoll anzuhören ist.

Da hat uns Mauretta Heinzelmann ganz nebenbei sogar noch ein bisschen Sanskrit beigebracht. Das Album Breathing von Esther Kaiser hat sie vorgestellt. Das ist vor ein paar Tagen bei Double Moon erschienen. Und wir hören noch ein Stück daraus. Und zwar das Stück, das Gina Mahsa Amini gewidmet ist. The Girl Who Is Still Standing. Esther Kaiser.

0: Ein Fagott durfte hier mal die Solo-Rolle übernehmen. Gespielt hat es Karen Gagan. Das war Andante und Rondo Ungarese für Fagott und Orchester von Karl Maria von Weber. Benjamin Wallfisch hat das Orchestra of Opera North dirigiert. Hier ist NDR Kultur. Büchertipps für Kinder, die gibt's jeden Freitag im NDR Podcast Bücherwurm und der ist gerade zum allerersten Mal auf Tour durch ganz Norddeutschland. Gestern im Kinderliteraturhaus Bücherpiraten in der Lübecker Altstadt. Das Besondere bei der Aufzeichnung dürfen die Kinder live dabei sein und jedes Mal lesen auch Autorinnen oder Autoren aus einem ihrer Bücher vor.
1: Ein Auto mit kaputtem Motor und Fehlzündung. Und nun scheppert es auch noch und klappert und eine alte Hupe macht nöt, nöt. Und so klingt nur ein einziger VW-Bus auf der ganzen Welt, nämlich Opas.
2: Wenn Sarah Welk aus einem ihrer Abenteuerbücher vorliest, hängen alle Kinder an ihren Lippen. Im Dachgeschoss eines verwinkelten Hauses auf der Lübecker Altstadtinsel. Niedrige Decken, Holzboden. Die Kinderbuchautorin sitzt auf einer kleinen Bühne, ihr gegenüber etwa 20 Kinder.
3: Das ist für mich tatsächlich eine der schönsten Sachen an diesem Beruf auch. Also dann eben das, was man sich ausgedacht hat am Schreibtisch, dann vorzutragen und in den Austausch zu gehen mit den Kindern und dann eben diese Reaktion so unmittelbar zu erleben, ist für mich eins der Highlights wirklich.
2: Im Kinderliteraturhaus stellt Sarah Welk ihr Buch Klassenfahrt mit Opa vor. Und sie sitzt nicht alleine auf der Bühne. Mit dabei ist Maja Herzbach. Sie ist Host des NDR-Podcasts Bücherwurm, der Podcast mit Lesetipps für Kinder. Mit Sarah Welk nimmt sie heute eine neue Folge auf. Die Kinder im Publikum, für Maja Herzbach die besten Kritiker.
4: Also die sagen, ich dachte, das Buch ist total langweilig und das Bild vorne sah so langweilig aus. Und plötzlich kriecht da einer aus dem Moor und es war auf einmal doch ganz spannend. Oder die sagen, da wurde viel zu viel Details genannt. Ich wusste schon längst, dass es aussieht wie ein Werwolf. Und also die sind einfach sehr da.
2: Und die Kinder sind gleich gefragt, wie könnte die Klassenfahrt mit Opa denn aussehen?
5: Der Opa? Der wird ziemlich viel Quatsch machen und wahrscheinlich hat er in seinem Boot und in seinem Auto auch noch ein Schlauchboot oder irgendwas, mit dem er mit den Kindern rausfährt. Irgendein Kind geht über Boot, er fischt es wieder ab. Also ich glaube, das passiert super viel Unsinn.
2: Sarah Welk beschreibt die Handlung so.
3: Bei Klassenfahrt mit Opa geht es um einen Althippie, also einen Hippie, der jetzt Opa ist und halt weiter alles so macht, wie er es früher als Hippie auch schon gemacht hat.
2: Welk war früher Journalistin. Inzwischen hat sie mehr als 30 Kinderbücher geschrieben, ist hauptberuflich Autorin.
3: Ich wollte das ehrlich gesagt schon immer machen und habe mich ganz lange nicht getraut, weil ich immer dachte, ich kann es nicht gut genug. Und ich hatte viele andere Berufe, aber ich habe immer wahnsinnig gerne gelesen, schon als Kind. Und dann irgendwann, als ich selber Kinder hatte, dachte ich, jetzt traue ich mich mal.
2: Aber wie fanden die Kritiker, also die Kinder im Publikum, das Buch?
6: Ich fand es tatsächlich sehr cool, weil sonst war ich auch noch nie bei einer Lesung so richtig. Oder doch, ich war glaube ich schon mal bei einer, aber es ist schon etwas länger her. Und es ist einfach toll, wenn auch der Autor selbst dazu etwas erzählen kann.
7: Ja, inzwischen habe ich das auch zweimal durchgelesen.
3: Und zweimal sogar, das ist ja toll.
7: Ja, und ich finde die ganzen Bücher generell sehr schön geschrieben. Ja.
3: Oh, vielen Dank, das freut mich.
7: Und ich habe noch eine Frage. Ja. Werden Sie noch weitere Bücher von Opa schreiben?
3: Also, ich hätte Lust, noch mal irgendwann ein Opa-Buch zu schreiben. Aber wenn, dann dauert es noch ein bisschen.
2: Jetzt schreibt Sarah Welk noch an einer anderen Buchreihe. Der Kinderpodcast Bücherwurm, der ist am 19. September wieder auf Tour. Dann in Rostock mit Autorin Margit Auer. Und am 26. September in Hamburg wieder vor Live-Publikum.
0: Und in Lübeck war Sören Gerhardt für uns mit dabei. Einen Überblick über die Termine der Bücherwurm-Tour bekommen Sie bei uns ndr.de/kultur.

Victor's Tale heißt dieses Kapitel aus dem Soundtrack von John Williams zum Film Terminal. Don Foster hat hier die Klarinette gespielt und John Williams selbst hat das Recording Arts Orchestra of Los Angeles dirigiert. NDR Kultur hier. Jetzt noch bis zu den Nachrichten mit Musik von Johan Halvorsen aus Norwegen.

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1: Um 16 Uhr mit Astrid Fietz. Die deutschen Sicherheitsbehörden haben in diesem Jahr neben den aktuellen mutmaßlichen Anschlägen auf Umspannwerke in Brandenburg und Nordrhein-Westfalen schon zahlreiche Sabotage-Verdachtsfälle registriert. WDR, NDR und SZ legt ein Lagebild des Bundeskriminalamts vor, in dem die Rede von mehr als 160 Fällen ist. Aus Köln, Andreas Braun.
2: Außerdem sollen die Polizeien in Bund und Ländern mehr als 100 Straftaten mit Bezug zu Spionage festgestellt haben. Bei mehr als der Hälfte dieser Fälle ging es um das sogenannte sicherheitsgefährdende Abbilden. Also beispielsweise das unerlaubte Fotografieren oder Filmen von militärischen Einrichtungen oder Rüstungsgütern. In 26 weiteren Delikten wird sogar Agententätigkeit zu Sabotagezwecken vermutet. Die Schwerpunktregionen der mutmaßlichen Spionagefälle sind demnach in diesem Jahr bislang Brandenburg, gefolgt von Nordrhein-Westfalen und Schleswig-Holstein. Auch die Zahl verdächtiger Drohnensichtungen bleibt auf einem hohen Niveau. Dabei zählte man gut 1000 Drohnen über Anlagen der kritischen Infrastruktur, militärischen Einrichtungen und Rüstungsunternehmen. Allerdings gelang es nur selten, die Piloten der Drohnen ausfindig zu machen.
1: Russland schließt als Reaktion auf die deutschen Strafmaßnahmen die Standorte des Deutschen Goethe-Instituts im Land. Bundesaußenminister Wadephul bedauert den Schritt und kritisiert Moskau. Er äußerte sich beim Treffen mit seinen Kollegen aus Frankreich und Polen in Weimar. Aus der NDR Nachrichtenredaktion Laura Janke.
3: Das Goethe-Institut übernimmt nach den Worten von Wadephul eine wichtige Funktion als Kulturbrücke in Russland. Es wäre wichtig, die Arbeit dort fortzusetzen, um die Beziehungen zwischen den Menschen in Russland und Deutschland zu pflegen. Wadephul machte zugleich klar, das Problem sei die russische Führung. Man sei zum Dialog bereit, aber dafür müsse Moskau den Krieg gegen die Ukraine beenden und auch Attacken auf die Verbündeten unterlassen. Die Bundesregierung macht Russland für den Anschlagsversuch mit einer Drohne am Flughafen Leipzig-Halle verantwortlich. Deshalb schließt sie das russische Generalkonsulat in Bonn und die Kultureinrichtung Russisches Haus in Berlin. Weitere Unterstützung kommt aus der EU. Dort sind weitere Sanktionen gegen Russland geplant. Moskau bestreitet, etwas mit dem Drohnenvorfall zu tun zu haben.
1: Ausländische Fachkräfte im Gesundheitswesen sollen nach Plänen von Gesundheitsminister Linnemann schneller in Deutschland aufgenommen und arbeiten können. Wie der Spiegel berichtet, soll dazu eine Verordnung im November in Kraft treten. Sie sieht demnach vor, dass ausländische Abschlüsse für Ärzte, Zahnärzte, Apotheker und Hebammen einfacher anerkannt werden. So sollen alle Behörden Dokumente auf Englisch akzeptieren müssen und die Verfahren digital ablaufen. Linnemann sagte dazu dem Spiegel, wer Fachkräfte für das Gesundheitssystem gewinnen wolle, dürfe sie nicht durch Bürokratie ausbremsen. Schätzungen zufolge fehlen in Deutschland bis 2040 alleine 50.000 Ärzte, vor allem in ländlichen Gebieten. Der zweimalige Kanu-Olympiasieger Ronald Raue ist neuer Staatsminister für Sport und Ehrenamt. Bundeskanzler Merz hat ihn zum Nachfolger von Christiane Schenderlein bestimmt, die als Staatssekretärin ins Gesundheitsministerium gewechselt ist. Aus Berlin Tabea Kunze.
4: Mit Raues Ernennung ist der Umbau der Bundesregierung nach dem Rücktritt von Unionsfraktionschef Jens Spahn abgeschlossen. Der Posten im Kanzleramt war bislang noch unbesetzt. Ronald Raue ist gebürtiger Berliner und lebt heute in Potsdam. Seine größten Erfolge feierte er im Kajaksprint. 2004 gewann er in Athen Gold im Zweierkajak. 2021 holte er mit dem Vierer in Tokio seinen zweiten Olympiasieg und beendete danach seine Karriere. Auch anschließend blieb Raue dem Sport verbunden. Seit 2023 gehört er der Athletenkommission des Europäischen Olympischen Komitees an.
1: Die amerikanische Schriftstellerin und Frauenrechtlerin Gloria Steinem ist tot. Sie starb im Alter von 92 Jahren, wie eine Sprecherin ihrer Stiftung bestätigte. Aus New York, Martin Ganselmeier.
5: Gloria Steinem hatte in den USA eine vergleichbare Bedeutung wie Alice Schwarzer in Deutschland. Steinem war Journalistin und Herausgeberin des feministischen Magazins Ms. Für eine ihrer ersten investigativen Artikel arbeitete sie 1963 undercover als Playboy-Bunny. So konnte sie die entwürdigenden Zustände in Hugh Hefners Playboy-Imperium aus eigener Erfahrung schildern. Berühmt wurde Steinem Ende der 60er Jahre durch ihren Einsatz für das Recht auf Abtreibung.
1: Das waren die Nachrichten. Das Wetter in Norddeutschland. Viele Wolken und gebietsweise Schauer bei Höchstwerten von 19 bis 23 Grad. Nachts teilweise Schauer, Tiefstwerte 17 bis 14 Grad. Morgen stark bewölkt und mitunter ergiebiger Regen, später Auflockerungen, 18 bis 24 Grad. Und am Sonnabend ein Wechsel aus Sonne, Wolken und Schauern bei 18 bis 21 Grad. Es ist 16.05 Uhr.
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6: Und bei uns geht hier gleich die Tür auf zu einem großen Saal. Ein Prozess, den wollen viele unbedingt verfolgen.
7: Und gütiger.
8: Kriminalassistent Lange, wie viele sind das?
9: Wir schätzen 400.
10: Gereon, wirst du die Befragung leiten?
8: Ich bin wegen des roten Tuchs hier, Genner zuliebe. Er hat da so ein Gefühl.
9: Na dann.
10: Ist der Fall ja quasi gelöst.
6: Nein, natürlich ist noch gar nichts gelöst. Wir stehen ja erst am Anfang der neuen Staffel Babylon Berlin. Die Hörspielreihe startet heute in ARD Sounds. Eine große Rolle für die besondere Atmosphäre spielt die Musik. Die hat Verena Guido komponiert. Und ein Gespräch mit ihr darüber, wie man sowas angeht, hören Sie gegen 20 nach 4. Willkommen zum Journal.

Das Ensemble Septissimo Tango und Liber Tango von Astor Piazzolla. Sie hören NDR Kultur. Er wird als Instrumentalist des Jahres ausgezeichnet, der Geiger Christian Tetzlaff beim Opus Klassik am 11. Oktober in Berlin. Den Preis bekommt er für sein Album mit den Violinkonzerten von Edward Elgar und Thomas Adès. Hier auf NDR Kultur spielt er jetzt das Scherzando aus der Symphonie Espagnol von Eduard Lalo zusammen mit der tschechischen Philharmonie unter Libor Peschek.

0: Christian Detzlaff und die Tschechische Philharmonie, geleitet von Libor Pešek, mit dem Scherzando aus der Sinfonie Espagnole von Eduard Lalo auf NDR Kultur. Viele Fans warten ja schon auf die neue Staffel von Babylon Berlin nächste Woche im Fernsehen. Aber nicht nur die Fernsehserie hat große Erfolge gefeiert, sondern auch die dazugehörige Hörspielreihe. Mit der ging es schneller, die ist diese Woche schon da. Die startet heute in ARD Sounds mit prominentem Sprecherensemble und mit der Musik vom WDR Funkhausorchester. Christoph Ohrem nimmt uns mit in die Welt von Gereon Rath und Co. in den frühen 1930er Jahren.
1: In einem Aufzug des großen Berliner Vergnügungspalastes Haus Vaterland wird eine Leiche gefunden. Auffällig ein rotes, nasses Taschentuch. Merkwürdig genug. Aber die Autopsie zeigt zudem, der Mann ist ertrunken. Gereon Rath wird zu den Ermittlungen hinzugerufen. Alle Angestellten, die Dienst hatten, sind noch im Haus.
2: Durch diese Tür. In der großen Halle.
3: Und gütiger.
2: Kriminalassistent Lange, wie viele sind das? Wir schätzen 400.
3: Gereon, wirst du die Befragung leiten?
2: Ich bin wegen des roten Tuchs hier, Genner zuliebe. Er hat da so ein Gefühl. Na dann.
3: Ist der Fall ja quasi gelöst.
2: Alles Gute für die Befragung.
3: Da geht er, unser Kommissar von Rat und Tat.
2: Lässt uns tatenlos allein.
3: Mit 400 potenziellen Mördern.
1: Auch in Staffel 4 der Hörspielreihe zu Babylon Berlin knüpfen die Autoren Thomas Böhm und Benjamin Quabeck all die Elemente zu einem dichten Hörerlebnis zusammen, die Volker Kutscher in seinen Gereon Rath-Romanen so meisterhaft kombiniert. Ein packender Kriminalfall vor detailliert recherchiertem historischem Hintergrund, faszinierende und schillernde Figuren, deren Leben oftmals in moralische Grauzonen driftet. Die Staffel orientiert sich an den beiden Romanen »Die Akte Vaterland« und »Märzgefallene«. Wir sind also in den Jahren 1932 und 33. Volker Kutscher über die neue Perspektive des Hörspiels.
4: Das Kunststück jetzt war natürlich, aus zwei Romanhandlungen zusammenzufügen. Und das ist, wie ich finde, sehr gut gelungen. Ja, und es ist eine ganz andere Erzählweise natürlich. Das Hörspiel spricht durch Stimmen und Geräusche, aber man kann nicht großartig jetzt Handlung zusammenfassen. Also das finde ich ganz interessant, wie man eben dann auch in anderen Genres einfach erzählt, im Film oder im Hörspiel.
1: Übrigens schätzt Kutscher die Hörspielfassung, weil sie näher an den Büchern bleibt. Größter Eingriff oder sagen wir die wichtigste Erweiterung ist Charlies Rolle. Die Stenotypistin, die zur Ermittlerin wird, rückt stärker in den Fokus.
5: Betrunkene, die durch Charlottenburg nach Hause stolpern, sich nochmal vollgefressen haben, zugekokst, als könnte die Nacht dadurch ewig dauern. Berlin, deine Nächte fressen dich auf. So manch einer wird unangenehm überrascht erwachen. Die Scheinwerfer an den Wolken über Tiergarten kommen sicher vom Haus Vaterland. Vergnügungspalast mit japanischem Teehaus, Osteria, türkischem Kaffeehaus, Wildwespa, Bremer Kombüse. Remi Demi auf 4 Etagen. Warum nur haben Gerions Fälle immer mit solchen Etablissements zu tun? Der feiert eh schon genug, wenn er allein ist.
6: Gerade für Charlie zum Beispiel haben wir relativ viel reingeschrieben.
1: Benjamin Quabeck ist Co-Autor und Regisseur der Reihe.
6: Um die Frauenfigur dann noch ein bisschen zu stärken, was in den Romanen so nicht drin ist. Und ich wollte von Anfang an eigentlich die Figuren schon ein bisschen gleichberechtigter. Also sowohl der Oberkommissar Böhm als auch die Charlie oder jetzt in der neuen Staffel Fritze, deren Ziehsohn, den sie ja quasi auf der Straße finden, der noch in den weiteren Büchern auch vorkommt, die kriegen schon alle ihre eigene Perspektive.
1: Haus Vaterland. Der schillernde Unterhaltungstempel ist zum einen der Tatort, steht aber auch für die glänzende Oberfläche der späten Weimarer Republik. Darunter brodeln Nationalismus, Gewalt und der Zerfall der demokratischen Ordnung. Kutscher möchte mit seinen Romanen eben nicht nur unterhalten, sondern auch Fragen aufwerfen. Das gilt ebenso für das Hörspiel.
4: Wie ist man denn, wie hätte man reagiert in solchen Momenten? Man weiß ja nicht, wie es weitergeht. Ja? Also die Nazis haben ja nicht gesagt, wir bringen hier Tod und Verderben und Krieg und Zerstörung, sondern wir bringen euch hier das Paradies auf Erden, zumindest wenn ihr jetzt arische Volksgenossen seid. Das war ein Heilsversprechen, ganz klar. Und da sind viele drauf reingefallen. Und das wollte ich auch so ein bisschen klar machen, dass man da durchaus auch drauf reinfallen konnte und eventuell dann zu spät aufwachte. Nicht alle waren so hellsichtig und haben das dann entsprechend gesehen.
1: Haus Vaterland ist die 4. Staffel der Hörspielserie zu Babylon Berlin. Sie ist ab jetzt in ARD Sounds zu hören. Eine packende, sehr atmosphärisch erzählte Geschichte. Für Fans der Romane und der Hörspielreihe die lang ersehnte Fortsetzung, aber auch für Neueinsteiger geeignet, die endlich einmal wissen wollen, warum diese Reihe so beliebt ist.
0: Christoph Orem über Haus Vaterland, die Hörspielserie zu Babylon Berlin Staffel 4. Von heute an bei ARD Sounds. Und apropos Sounds, ein Interview mit Verena Guido. Sie hat die Musik zu allen Babylon Berlin Hörspielen geschrieben. Hören Sie in ungefähr 10 Minuten hier im NDR Kulturjournal.

Johann Baptist Van Hall hat diese Musik geschrieben. Das war das Finale aus einer Sinfonie von ihm in G-Moll. Matthias Barmatt und die London Mozart Players waren das. In jedem Lachen steckt auch eine Träne, singt jetzt Jacob Collier hier bei NDR Kultur. Make me cry.

0: Jacob Collier, Make Me Cry im Journal auf NDR Kultur am Donnerstagnachmittag. Berlin 1932. Die Weimarer Republik taumelt dem Abgrund entgegen und mittendrin ermittelt wieder Kommissar Gerion Rath. Nach Der nasse Fisch, Der stumme Tod und Goldstein bringt die ARD jetzt mit Haus Vaterland das Finale zur Erfolgsserie Babylon Berlin heraus als Hörspielserie. Für die besondere Klangatmosphäre ist seit Staffel 1 die Kölner Komponistin Verena Guido verantwortlich. Was ist das für eine Kompositionsaufgabe, Musik zu liefern zu einem Hörstück aus Stimmen und Geräuschen? Darüber habe ich mich mit ihr unterhalten und sie zuerst nach der Epoche gefragt, den 20er, 30er Jahren. Ich höre da Anklänge etwa an die Musik von Kurt Weill. Wie war das, sich in diese Zeit zurückzuversetzen?
1: Das ist an sich schon immer die Zeit gewesen, die mich jetzt musikalisch, kulturell auch am meisten interessiert hat, also die 20er, 30er Jahre. Kurt Weill war immer ein Lieblingskomponist von mir, insofern ist das kein Zufall, wenn ich da Klangfarben zitiere gern. Aber es ist durchaus auch so, dass der Regisseur nicht nur eine ganz stilechte Wiedergabe dieser Epoche haben wollte, sondern wir uns zusammen auch entschieden haben, wir gehen da ein bisschen drüber hinaus. Ne? Wir werden zum Teil auch, gehen wir so in Stilistik von einem Film noir rein, der vielleicht eher ein bisschen nach 50er Jahre klingt, weil das Spektrum ein bisschen öffnet, ne? Weil wir ja nicht nur historisch abbilden wollen, sondern auch Vergleiche mit der Jetztzeit ziehen wollen, denn die Phrasen, die da so fallen im Zuge um die Machtergreifung herum, die sind einem auf gruselige Weise bekannt.
0: Jetzt hat ja auch die Fernsehserie Babylon Berlin so einen ganz markanten, starken Soundtrack. War das auch ein Aspekt beim Entwickeln, sich da vielleicht bewusst so ein bisschen abzugrenzen? Oder haben Sie darauf gar nicht geachtet?
1: Ich glaube, dass das auch der Erfolg so dieses Titelsongs von der ersten Staffel ein bisschen Grund war, dass wir überhaupt die Möglichkeit bekommen haben und dass der Wunsch war, auch Songs in den Hörspielen zu haben. Ne, weil das natürlich auf vielen Ebenen ein Mittel ist, die Zeit wiederzugeben. Man kann mit den Liedertexten Anspielungen machen auf die Handlung ein bisschen ironisch unterlaufen, Andeutungen streuen, die Leute dann in der Handlung wiederfinden. Man kann Figuren setzen, die in der Handlung gar nicht vorkommen, die eben als Bühnenkünstler in Varietés agieren. Und das haben wir eben auch sehr unterschiedlich verankert. Es sind manchmal Menschen, die Mordopfer sind, die dann singen und insofern sehr eine Meta-Ebene so in die Handlung einziehen in der Musikbegleitung. Und in der dritten Staffel hatten wir mal ein Ensemble, was so eine Art Comedian-Harmonist-Sound-alike mit eingebracht hat, in dem aber auch dann ganz viele Anspielungen auf die Handlung drin waren und Anspielungen so auf die Gangsterbanden. Insofern ist das ein sehr, wird die Aufgabe mit Songs natürlich noch reizvoller.
0: Eingespielt hat Ihre Musik das WDR Funkhausorchester. Wie war da die Zusammenarbeit? Sie waren ja auch bei den Aufnahmen mit dabei, wenn ich das richtig gelesen habe.
1: Ja. Das ist auch wichtig eigentlich, weil da geht's natürlich einmal, obwohl man in die Partitur dann so viel wie möglich vorher schon reinschreibt, ne, wo soll's laut, wo's leise, wo schneller, langsamer, eine Agogik, die dann eine Szene begleitet, das wird ja alles aufgenommen, noch bevor es die Sprachaufnahmen gibt. Da muss man also selber mit dem Manuskripttext im Hintergrund auch so ein bisschen spekulativ arbeiten, weil es keine genau festgelegte Zeitlinie gibt, nicht wie bei einer Filmmusik. Sodass ich manchmal sage, jetzt spielt mal bitte die Sequenz nur bis

0: zu diesem Takt, falls wir da unterbrechen müssen. Und dann gibt es hier noch einen Akzent. Und das ist dann, sind so Fragen, die der Dirigent hat, die ich dann in dem Moment auch beantworten kann.
1: Die Musik hat auch eine hohe Wiedererkennbarkeit, finde ich, von Staffel zu Staffel. Hat sie sich auf der anderen Seite auch weiterentwickelt? Ich meine, das ist ja jetzt Jahre, über die dieses Projekt gelaufen und gewachsen ist.
0: Das stimmt. Es gibt so Lieblingshauptthemen auch vom Regisseur und mir, die dann immer mal wieder auftauchen
1: Zum
0: als der
1: Beispiel dieses
0: Tag.
1: Schlagzeug, ne, taucht immer wieder auf.
0: Ja, es gibt aber auch jedes Mal Themen, die dann bestimmten Handlungssträngen zugeordnet sind. Und das ist ja in dieser Staffel besonders komplex, weil es einen Teil der Handlung gibt, der in Masuren spielt. Also in so einer eher, also es geht um einen Mord im Moor. Und dann ist so diese Mooratmosphäre, muss natürlich so ein bisschen gezeichnet werden, weil es da Rückblenden gibt mit der ermordeten Frau, die spricht und dann auch singt. Und dann geht es aber immer wieder nach Berlin. Da haben wir uns auch erlaubt, so ein bisschen das Orchester in manchen stellentechnisch zu behandeln, wie das auf dem Peter Fox-Album Stadtaffe gemacht wird, mit so Schreicher-Riffs, die halt Rhythmus machen und die einen Zug, ein Schienengeräusch wiedergeben und so Sachen. Also ja, es ist ganz vielfältig.
1: Ganz, ganz viel
0: Leitmotive, aber
1: Kunst
0: auch.
1: im Hintergrund.
0: Bitte?
1: Ganz viel Kunst im Hintergrund bei so einem Hörspiel. Das macht man sich ja auch nicht immer unbedingt so klar. Jetzt ist die vierte Staffel auch die letzte. Ist die Geschichte damit für Sie auch musikalisch sozusagen auserzählt? Wie fühlt sich der Abschied an?
0: Das ist, da ich mittlerweile auch schon andere Hörspiele und jetzt gerade ein Musical schreibe, fühlt sich das gar nicht so an. Es geht einem unter die Haut, wenn man die Machtergreifung durch die Nazis so monatelang vertont und sich da so reindenken muss und dann gleichzeitig parallel die Vorgänge im Moment hier mitdenkt, das ist auch belastend. Also es ist auch, es verläuft einem da oft kalt den Rücken runter. Es gibt so einen Rap in der vierten Staffel, den eine der Figuren performt. Das ist ein junger, toller Darsteller, der eine historische Figur spielt, die es auch in den Jahr 33 noch auf der Bühne wirklich gegeben hat. Also ein Person of Color, der da ein Varieté-Künstler war und Schauspieler und der dann irgendwann ein Rap singt, der halt auch die Machtergreifung am Körper spürbar macht. Also die trampeln jetzt über alles hinweg, was Kultur, was Kunst, was Varieté, was Ironie, was Eleganz war. Jetzt kommen die Stiefel und die Trommeln.
1: Ich kann mir vorstellen, da werden jetzt viele Menschen, die die Hörspielstaffel hören, ganz genau die Ohren spitzen, ganz genau hinhören. Verena Guido, Komponistin, Sängerin, Songwriterin, Chorleiterin, mehrere Instrumente spielt sie dazu auch und sie hat die Musik geschrieben zu allen vier Staffeln der Babylon Berlin Hörspielreihe. Besten Dank für die Einblicke in Ihre Arbeit. Ich fand es sehr interessant.
0: Ja, danke Ihnen. Schönen Tag noch.
1: Haus Vaterland, die vierte und letzte Hörspielstaffel Babylon Berlin. Die finden Sie ab heute in ARD Sounds. Thomas Böhm und Benjamin Quabeck haben die Kriminalromane von Volker Kutscher dafür bearbeitet. Benjamin Quabeck hat auch die Regie geführt. Als Sprecher und Sprecherinnen hören Sie Ole Lagerbusch, Fabian Busch, Anna-Maria Arkona, Anja Böttcher und viele, viele mehr. Die Musik von Verena Guido hat das WDR Funkhausorchester eingespielt. 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

0: Franz Schubert leise flehen meine Lieder. Aber hier immerhin mit dem Nachdruck eines ganzen Sinfonieorchesters, Eugene Ormandy und das Philadelphia Orchestra auf NDR Kultur. Das neue Schuljahr hat angefangen, die neue Fußball-Bundesliga-Saison natürlich. Und auch unsere Reihe Der Norden liest ist aus der Sommerpause zurück. Bis Weihnachten gibt es ein gutes Dutzend, wie wir finden, fulminanter Veranstaltungen zwischen Hannover, Hamburg, Rostock und Kiel. Verantwortlich für Der Norden liest ist mein Kollege Alexander Soloch aus der Literaturredaktion. Alexander, du sitzt gerade noch in Hannover, aber eigentlich bist du schon auf dem Sprung, denn du möchtest los zum Saisonauftakt. Wohin geht's?
1: Es geht ins Literaturhaus hier in Hannover mit einem der fabelhaftesten Romane der Saison überhaupt und einer der fabelhaftesten deutschen Autorinnen, mit Dana Vohwinkel und ihrem neuen Roman Anton und Alma, nominiert ja auch für den Deutschen Buchpreis. Das ist die Geschichte einer möglichen und unmöglichen Liebe in einer hasserfüllten Gegenwart. Ja, und Dana Vohwinkel ist gerade 30 und schreibt mit einer solchen Meisterschaft und packt einen so sehr an der Gurgel, dass man denkt, ah, die Macht und Kraft und Tröstlichkeit der Literatur sind einfach nicht klein zu kriegen. Und das ist ja auch der Grund, warum wir in Zusammenarbeit mit Literaturhäusern und anderen Kultureinrichtungen diese Reihe machen, Der Norden liest. Das eine ist halt, über Autorinnen und Autoren im Radio, im Fernsehen, im Netz zu sprechen, zu schreiben. Aber es ist eben nochmal etwas anderes, etwas Sinnlicheres, Unmittelbareres, sie vor Ort erlebbar zu machen. Anfassbar geradezu, in einem fast intimen Rahmen. Heute Abend also im Literaturhaus Hannover. Das stiftet eine Nähe zwischen Literatur und Publikum, die, finde ich, mit Gold nicht aufzuwiegen ist. Die Leute gehen beseelt nach Hause. Was kann es Schöneres geben?
0: Heute Abend also schon mal ein toller Anfang. Was würdest du sagen, worauf blickst du noch mit besonderer Aufregung und wofür gibt es vielleicht auch noch Karten?
1: Ja, das ist ja auch wichtig. In genau einer Woche, nächsten Donnerstag, haben wir in Hamburg eine Supersause, die ich jedem Bücherfreund, der es irgendwie möglich machen kann, nur wärmstens empfehlen möchte. Norbert Gstrein, der österreichische Wahlhamburger, bekommt den renommierten Siegfried-Lenz-Preis und stellt aus diesem Anlass sich und sein Werk in unserem Rolf-Liebermann-Studio vor. Ein Werk, das immer wieder die Frage aufwirft, wie die Turbulenz der Weltgeschichte ins ganz Private des Individuums eingreifen. Das ist der große Norbert Gstrein. Und was uns besonders freut, wir haben zusammen mit der Siegfried-Lenz-Stiftung Daniel Kehlmann, einen Freund und Weggefährten von Norbert Gstrein, gewinnen können, dazuzukommen und mit uns im Rolf-Liebermann-Studio und mit unserer Moderatorin Andrea Schwitzer huldigend über Gstrein und über das Schreiben und über das historische Schreiben zu sprechen. 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Es gibt sogar noch Tickets, und zwar online unter elbphilharmonie.de. Und weitere Highlights in aller Kürze: Sheda Basyar, auch sie Buchpreis nominiert, auch sie in aller Munde mit ihrem gerade erschienenen neuen Roman Die Lücken. Sheda Basyar kommt am 24. September nach Kiel ins Literaturhaus Schleswig-Holstein. Und noch ein kleiner Blick vielleicht in den November: Dörte Hansen kommt mit ihrem lang erwarteten neuen Roman Broder nach Rostock am 13. November. Das ist eine Kooperation mit dem Literaturhaus Rostock. Und 6 Tage später stellt Sabrina Janisch ihren neuen Roman Territorium vor in Wolfsburg im Kulturzentrum Hallenbad. Sabrina Janisch kommt ja ganz aus der Nähe, aus Gifhorn. Also auch einige Lokalmatadore in Der Norden liest.
0: Ja, viele Namen. Ich habe mir auch die beiden Lokalmatadorinnen gemerkt. Dörte Hansen, Sabrina Janisch. Schön, dass wir die haben. Aber kommen denn auch, Daniel Kehlmann, hast du schon gesagt, internationale Größen zu uns in den Norden?
1: Ja, ganz geballt in den nächsten Tagen. In Hamburg an diesem Sonntag kommt die südkoreanische Nobelpreisträgerin Han Kang nach Hamburg zur Eröffnung des Harbourfront Festivals. Es wird auch eine Dolmetscherin dabei sein. Trotzdem hat unser Moderator Jan Ehlert in den letzten Monaten Koreanisch gelernt, um mit ihr zumindest Smalltalk-mäßig plaudern zu können. Bin mal ganz gespannt, wie das wird. Keinen Dolmetscher und keinen Sprachlehrer braucht Jan tags darauf, am kommenden Montag, dem 7. September. Dann moderiert er ebenfalls in Hamburg im Übel und Gefährlich den US-Amerikaner Dave Eggers, berühmt geworden ja für den Roman The Circle. Sein neues Werk heißt Contrapposto. Der tolle Schauspieler David Striso wird daraus lesen. Auch dafür gibt es noch Ticket über das Literaturhaus Hamburg nächsten Montag also. Und wenn du mit internationalen Größen auch Österreicher gemeint hast, ja hast du, du hast ja auch gerade nochmal Daniel Kehlmann erwähnt, Norbert Stein können wir nochmal erwähnen nächsten Donnerstag. Und da will ich aber auch auf Eva Menasse hinweisen und ihren wunderschönen Roman Alleinruhelage. Am 12. Oktober kommt sie nach Hannover in den Literarischen Salon.
0: Der Norden liest. Das war eine kleine Vorausschau von Alexander Solloch aus unserer Literaturredaktion. Können Sie auch noch mal nachlesen unter ndr.de/kultur. Alexander, vielen Dank und erstmal einen großartigen Abend heute.
1: Danke, Franziska.

Der Pianist Christian Zacharias zu Gast beim Leipziger Streichquartett. Das Klavierquintett A-Dur von Antonín Dvořák haben sie zusammengespielt. Und das war daraus das Scherzo. NDR Kultur, wir bleiben noch eben im Dreivierteltakt mit dem Walzer aus der Jazz-Suite Nummer 2 von Dmitri Schostakowitsch.

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1: Um 17 Uhr mit Astrid Fietz. Die deutschen Sicherheitsbehörden haben in diesem Jahr neben den aktuellen mutmaßlichen Anschlägen auf Umspannwerke in Brandenburg und Nordrhein-Westfalen schon zahlreiche Sabotageverdachtsfälle registriert. NDR, WDR und SZ legt ein Lagebild des Bundeskriminalamts vor, in dem die Rede von mehr als 160 Fällen ist. Aus Köln Andreas Braun.
2: Außerdem sollen die Polizeien in Bund und Ländern mehr als 100 Straftaten mit Bezug zu Spionage festgestellt haben. Bei mehr als der Hälfte dieser Fälle ging es um das sogenannte sicherheitsgefährdende Abbilden, also beispielsweise das unerlaubte Fotografieren oder Filmen von militärischen Einrichtungen oder Rüstungsgütern. In 26 weiteren Delikten wird sogar Agententätigkeit zu Sabotagezwecken vermutet. Die Schwerpunktregionen der mutmaßlichen Spionagefälle sind demnach in diesem Jahr bislang Brandenburg, gefolgt von Nordrhein-Westfalen und Schleswig-Holstein. Auch die Zahl verdächtiger Drohnensichtungen bleibt auf einem hohen Niveau. Dabei zählte man gut 1000 Drohnen über Anlagen der kritischen Infrastruktur, militärischen Einrichtungen und Rüstungsunternehmen. Allerdings gelang es nur selten, die Piloten der Drohnen ausfindig zu machen.
1: Die Niederlassungen des Deutschen Goethe-Instituts in Russland werden geschlossen. Damit reagiert Moskau auf die Strafmaßnahmen der Bundesregierung, die Russland für den Drohnenvorfall am Leipziger Flughafen verantwortlich macht. Dass Moskau diesen Schritt geht, nannte Bundesaußenminister Wadefuhl bedauerlich. Die Arbeit des Instituts sei wichtig, um die Beziehungen zwischen den Menschen in Russland und Deutschland zu pflegen. Das Problem sei aber die russische Führung. Man sei zum Dialog bereit, aber dafür müsse Moskau den Krieg gegen die Ukraine beenden und auch Attacken auf die Verbündeten unterlassen. Die SPD-Bundestagsfraktion ist in Berlin zu einer zweitägigen Klausur zusammengekommen. Die Sozialdemokraten beraten die in den kommenden Wochen anstehenden Themen. Aus Berlin, Efi Seibert.
3: Das, was bei dieser Klausur mit für das größte Interesse gesorgt hat, soll völlig unter Ausschluss der Öffentlichkeit stattfinden. Der Auftritt des Komikers Harpe Kerkeling. Der wird vor der SPD-Fraktion eine sehr ernst gemeinte Rede halten zum Thema Demokratie und Toleranz. Im weiteren Verlauf dieser Klausur geht es zum Beispiel darum, dass die SPD stoppen möchte, dass Mineralölkonzerne an den Tankstellen Riesengewinne mit der Krise machen, während Verbraucher unter hohen Spritpreisen leiden. Ein Spritpreisdeckel oder auch eine Übergewinnsteuer sollen vorwärts gebracht werden. Das Kartellamt soll die Machtstrukturen der Mineralölkonzerne auf dem Markt prüfen. Deutschland soll weniger abhängig von Rohstofflieferanten werden und die heimische Industrie besser schützen, etwa vor Dumping-Autopreisen aus China.
1: Der zweifache Olympiasieger im Kanu, Ronald Raue, ist neuer Staatsminister für Ehrenamt und Sport. Bundeskanzler Merz hat ihn am Mittag ernannt. Aus Berlin Dagmar Pepping.
4: Er freue sich sehr, dass er Raue gewinnen konnte, diese Aufgabe zu übernehmen, sagte Merz bei der Vorstellung im Kanzleramt. Die Berufung sei ein Zeichen, dass die Regierung den deutschen Sport als wichtigen Aufgabenbereich sehe, so Merz, auch mit Blick auf die anstehenden Olympiabewerbungen. Ende des Monats fällt die Entscheidung, welcher Ort für Deutschland in das Rennen um die Olympischen und Paralympischen Spiele ab dem Jahr 2036 geht. Raue kündigte an, er werde diese Bewerbungen mit voller Kraft vorantreiben.
1: Wer in den größeren Städten in Schleswig-Holstein auf Busse angewiesen ist, muss nächste Woche umplanen. Im Tarifstreit im öffentlichen Nahverkehr hat die Gewerkschaft Verdi 1.800 Beschäftigte zu einem zweitägigen Warnstreik aufgerufen, am Dienstag und Mittwoch. Betroffen sind demnach öffentliche Busunternehmen in Kiel, Lübeck, Flensburg und Neumünster. Auch die Verkehrsbetriebe in Plön sollen bestreikt werden. Die Gewerkschaft nannte das Angebot der Arbeitgeberseite in der zweiten Verhandlungsrunde unakzeptabel. Sie fordert eine Erhöhung der Löhne um 6,5%. Die amerikanische Journalistin und Aktivistin Gloria Steinem ist tot. Sie starb im Alter von 92 Jahren in New York, wie ihre Stiftung mitteilte. Steinem gehörte zu den einflussreichsten Vertreterinnen der Frauenrechtsbewegung in den USA. In den 1970er Jahren brachte sie das feministische Frauenmagazin Ms. auf den Markt. Steinem war Autorin zahlreicher Essays und Drehbücher und wurde mit vielen Preisen ausgezeichnet. Das waren die Nachrichten. Das Wetter in Norddeutschland. Heute Abend gebietsweise Regen bei 17 bis 22 Grad. In der Nacht teilweise trocken, auch einige Schauer, Tiefstwerte 17 bis 14 Grad. Morgen zeitweise kräftiger und ergiebiger Regen, Höchstwerte 18 bis 24 Grad. Am Sonnabend Sonne, Wolken und Schauer bei 18 bis 21 Grad und am Sonntag freundlich bei 19 bis 23 Grad. Es ist gleich 17:05 Uhr.
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5: Bei uns heute im Journal ein Gespräch mit der Präsidentin des Goethe-Instituts, Gesche Joost, unter anderem über die Frage, was bedeutet es, wenn jetzt in Russland die Goethe-Institute ihre Arbeit nicht mehr weiterführen können, im Zuge der beidseitigen Reaktionen Russlands und Deutschlands auf den Leipziger Drohnenvorfall. Und außerdem ein Nachruf auf Cassandra Wilson. Mit 70 Jahren ist die Jazzsängerin gestorben. Herzlich willkommen.

Das Radiosinfonieorchester Bratislava und Adrian Lieper im Wald mit Robin Hood in Sherwood. So heißt dieser erste Satz aus der Robin Hood Suite von Frederick Curzon. Hier ist NDR Kultur und hier ist das City of Birmingham Symphony Orchestra unter Leitung von Andres Nelsons.

0: Ich habe genau zugehört. Eine Minute vor Schluss, eine gute Minute vor Schluss, biegt er hier schon in die Schlusskurve ein. Peter Tschaikowski in diesem slawischen Marsch für Orchester. Das war das City of Birmingham Symphony Orchestra unter Leitung von Andres Nelsons auf NDR Kultur. Es hatte sich schon abgezeichnet, dass der russische Staat reagieren würde auf die Entscheidungen der Bundesregierung, unter anderem das russische Konsulat in Bonn zu schließen. Heute früh kam nun die Nachricht, dass das Goethe-Institut in Russland schließen muss, also das deutsche Kulturinstitut. Was das für Folgen hat und wie es jetzt an den Standorten konkret weitergeht, darüber hat meine Kollegin Birgit Langhammer von NDR Info mit Gesche Joost gesprochen. Sie ist Präsidentin des Goethe-Instituts. Zunächst mit der Frage, wie viele Institute und Niederlassungen gibt es denn eigentlich in Russland?
1: Wir haben drei Institute in Russland aktuell, in Moskau, in St. Petersburg und eine kleine Außenstelle noch in Nowosibirsk. Und das war wirklich eine Zeit, die nach dem Fall der Mauer anfing, dass die Entspannung zwischen Russland und Deutschland sich auch zeigte, dadurch, dass wir kulturell freundschaftliche Beziehungen aufbauen konnten. Das hat sich aber schon auch geändert 2023, auch mit der russischen Vollinvasion der Ukraine. Da wurde unsere Mitarbeitendenzahl schon massiv reduziert. Insofern sind wir schon mit kleiner Besetzung nur noch vor Ort. Aber wir haben ganz viel Deutschlernende vor Ort. Wir haben 10.000 Menschen in unseren Sprachkursen. Wir nehmen über 20.000 Prüfungen im Jahr ab. Also ganz viele Menschen interessieren sich für Deutsch lernen und auch für unsere Bibliotheken, weil das ist häufig auch ein Ort, wo man verlässliche Informationen über Deutschland bekommt. Und das alles hört jetzt gerade auf. Das ist wirklich eine Zäsur. Das ist das Ende einer Ära auch der kulturpolitischen Beziehung zwischen Russland und Deutschland.
2: Also rechnen Sie auch damit, dass es nicht nur eine temporäre Schließung bedeutet, sondern Sie müssten jetzt wirklich alles auflösen, Mietverträge kündigen, Material und Inventar zurück nach Deutschland holen und Mitarbeitende entlassen?
1: Wir haben jetzt erstmal die Ankündigung vom Außenminister Lavrov gehört, dass die Institute geschlossen werden sollen. Die nächsten Schritte werden wir jetzt ganz eng abstimmen. Also wir sind mit dem Auswärtigen Amt im Austausch, wann zu welchem Zeitpunkt wir eben das Land verlassen müssen, was das eben konkret für die Institute bedeutet. Wir rechnen eben natürlich mit der Schließung, aber es ist noch ganz unklar, wann es eigentlich passiert. Und für die Menschen vor Ort ist es also nicht nur für unsere Mitarbeitenden, für die ist es natürlich total bitter, aber auch für die Menschen vor Ort, die auf das Goethe-Institut zählen, für die ist es einfach eine unglaublich schlechte Nachricht.
2: Und vielleicht einmal noch mal zur Einordnung: Goethe-Institut, ja, kulturell. Wie unpolitisch war Ihre Arbeit? Wie unpolitisch kann Arbeit sein, wenn man vielleicht eben auch über Deutschland berichtet mit demokratischen Strukturen? Wie haben Sie ja diesen schmalen Grat jetzt zuletzt gelöst?
1: Es ist eigentlich immer klar, dass es eine kulturpolitische Agenda ist. Und die Agenda ist, Menschen miteinander in Beziehung zu bringen, Menschen Vertrauen zu schaffen zwischen Gesellschaften. Und das hat ja eigentlich auch eine lange Tradition gehabt zwischen Russland und Deutschland. Die Kulturbeziehungen waren eigentlich immer total befruchtend und inspirierend. Es gab ja auch historisch immer so Achsen zwischen Moskau und Berlin. Und das ist eigentlich etwas, woran man anknüpfen kann, weil gerade in solchen polarisierten Zeiten, wo Konflikte auch so eskalieren, ist es eigentlich wunderbar, wenn man Menschen miteinander verbinden kann und Freundschaften schaffen kann. Also das ist sozusagen eine politische Agenda der Freundschaft gewesen. Und das ist schon ein schwieriges Zeichen jetzt, dass dieser Konflikt so eskaliert, dass gerade auch eben Kunst, Kultur und Sprache jetzt eben ja zu einem Ende kommen, dass diese freundschaftlichen Beziehungen dadurch erstmal auf Eis gelegt werden. Das ist schon ein bitterer Tag fürs Goethe-Institut.
2: Wir hören ja auch von großem Druck, den die russischen Behörden auf deutsche Kultureinrichtungen ausüben, sehen das ja auch selbst bei unseren Korrespondenten, die auch zum Teil schwierige Arbeitsbedingungen in Russland haben. Sie haben es kurz schon angerissen, aber vielleicht noch mal etwas genauer. Wie lief die Arbeit denn zuletzt?
1: Es war schon sehr eingeschränkt. Also es waren keine Kulturprogramme mehr, die wir durchführen konnten, weil wir eben nicht mit offizieller russischer Seite zusammengearbeitet haben, sondern der Fokus lag wirklich darauf, die vielen Menschen, die sich für die deutsche Sprache begeistern, dass wir denen Kurse anbieten konnten, dass wir aber auch Deutschlehrerinnen und Lehrer ausbilden konnten, die wiederum in den Schulen Deutschunterricht geben. Also da war eine große Verbreitung, eben ein großes Interesse und eben die Bibliotheken, die schon auch in großen Zeiten von Fake News, von Propaganda einfach so eine sichere Bank waren, dass man einfach dorthin gehen konnte, auch aktuelle Zeitungen lesen konnte, Bücher ausleihen konnte. Das ist eigentlich der Fokus gewesen. Insofern waren das schon eingeschränkte Bedingungen, weil in anderen Ländern ist gerade der Kulturaustausch auch etwas, was nochmal sehr stark auch Menschen miteinander in Verbindung bringt. Das war schon seit einigen Jahren leider nicht mehr möglich.
2: Und gibt es vielleicht auch Alternativen, zum Beispiel im Internet, wo man heute ja auch viele Informationen finden kann und Sprachkurse online machen kann? Welche Chancen liegen vielleicht auch im Digitalen?
1: Wir haben viele Sprachkurse, auch international vom Goethe-Institut bieten wir auch online an. Insofern gibt es natürlich auch Alternativen. Aber man darf nicht unterschätzen, so eine physische Präsenz ist schon auch ein großes Symbol, aber auch ein sicherer Hafen auch für Kulturveranstaltungen, für Diskussionsveranstaltungen, auch für freie Meinungsäußerung. Das merken wir in anderen Brennpunkten und schwierigen Krisensituationen auf der ganzen Welt. Zum Beispiel unsere Institute in China sind eben ein Ort, wo man frei diskutieren kann, oder auch in Vietnam. Das sind schon wichtige Einrichtungen der demokratischen Freiheit. Und deswegen ist es auch sehr symbolträchtig, dass wir jetzt in Russland uns zurückziehen müssen.
2: Jetzt haben Sie schon gesagt, Frau Joost, heute ein bitterer Tag und vielleicht erstmal der komplette Rückzug. Aber muss es aus Ihrer Sicht vielleicht auch nicht für immer sein? Also kennen Sie vielleicht auch schon Beispiele, wo man dann trotzdem wieder angeknüpft hat, wo es vielleicht auch wieder eine Neueröffnung dann gab von Goethe-Instituten?
1: Wir haben viele Beispiele, wo wir uns aus Ländern zurückziehen mussten. Wir mussten aus Belarus mussten wir uns zurückziehen, aus Afghanistan mussten wir uns zurückziehen und auch aus Syrien. Und Syrien ist jetzt aktuell gerade in der Diskussion, wann wir dort wieder eröffnen können. Also da ist ein Hoffnungsschimmer, dass wir eben auch für Menschen in Syrien da wieder einen Kulturaustausch fördern können, Sprachangebote machen können. Das ist jetzt gerade in der Diskussion, ab wann das wieder losgehen kann. Also insofern, ich hoffe auch, dass das eben nicht für immer ist, weil diese Freundschaft eben zwischen den Menschen ist so etwas, was mich auch jeden Tag berührt und was wir gerade jetzt brauchen, weil diese Art von sich verstehen und sich in die Augen schauen, wenn man sich kennt, dann redet man auch nicht schlecht übereinander, sondern weiß auch vielleicht einzuschätzen, was vielleicht für Missinformationen auch im Netz propagiert werden. Dann weiß man, nee, das stimmt einfach gar nicht, sondern ich kenne Deutschland, ich kenne das Goethe-Institut und ich weiß auch aus verlässlicher Quelle, was eigentlich ein richtiges Deutschlandbild ist. Und das ist schon auch eine wichtige Agenda, gerade in heutigen Zeiten.
0: Menschen miteinander in Verbindung bringen, das ist eine der klassischen Aufgaben des Goethe-Instituts. Die Niederlassungen in Russland müssen jetzt schließen. Das war die Präsidentin des Goethe-Instituts, Gesche Joost, im Gespräch mit meiner Kollegin Birgit Langhammer von NDR Info.

Und immer wieder schimmert sie durch die Mondscheinsonate von Ludwig van Beethoven, durch diese Fantasia von Arash Safarian. Sebastian Knauer hat Klavier gespielt und Willi Zimmermann hat das Zürcher Kammerorchester dirigiert. Sie hören das NDR Kulturjournal. Im Juni ist Cassandra Wilson noch beim Toronto Jazz Festival aufgetreten. Gestern ist sie im Alter von 70 Jahren in ihrem Geburtsort Jackson, Mississippi gestorben. Friedlich im Kreis ihrer Familie, so hieß es. Mit ihrer warmen, kraftvollen, erdigen Stimme hat Cassandra Wilson nicht nur die Herzen bewegt, sondern auch Blues, Folk, Country und Jazz miteinander verbunden. 2 Grammys hat sie gewonnen. Mauretta Heinzelmann mit einem Nachruf.

Wie der Süden der USA habe ihre Stimme geklungen, sagte ihr Musikerkollege, der Pianist John Batiste, über Cassandra Wilson. Sie war unverwechselbar und auch eine große Songwriterin und Komponistin.

0: Cassandra Wilson machte sich Songs und Stücke von Dinah Washington, Billie Holiday, Joni Mitchell, Sting und Miles Davis zu eigen, ehrte damit ihre Vorgänger und Vorgängerinnen und beschritt weiter ihren ganz eigenen Weg. Sie sah sich als eine Künstlerin, die sich nach vorne bewegt, auf dem Pfad der Musik, gemeinsam mit anderen.
1: I like to be placed in the path, you know, I think of myself as being placed in the path of music, you know.
0: Cassandra Wilson kam aus Jackson, Mississippi, eine echte Südstaatenpflanze. Sie lernte Klavier mit 6 und Gitarre mit 12 Jahren, zog in den 80er Jahren nach New York und wurde Mitglied von Steve Colemans funkigem M-Bass Collective. Ihr Album Blue Light Till Dawn erschien bei Blue Note und inspiriert bis heute Sängerinnen, über das American Songbook hinauszugehen und eigene mutige Texte und Melodien zu schreiben. Cassandra Wilsons Grooves waren mitreißend, ihre Balladen erzeugten Gänsehaut. Sie bekam 2 Grammys, den Django d'Or, den Edison Music Award, den National Endowment of the Arts und ihr Wohnort ist auf dem Mississippi Blues Trail markiert.
2: And I'm really excited about being alive. It's fun. I enjoy it.
0: Cassandra Wilson genoss das Leben. Ihre Lebenslust verlieh ihr ein strahlendes Charisma auf der Bühne. In ihrem Gesang klang eine fast schon streitbare Lebensbehauptung durch. Sie rief die Töne raus und beeinflusste ganze Generationen von Fans mit ihrer tiefen Stimme, ihrem kraftvollen weiblichen Selbstbewusstsein. Viele ihrer Songs handeln von der Liebe zur Nacht. Wilson war eine Meisterin darin, Schichten von nächtlichen Stimmungen zu erzeugen, damit man zum Himmel schauen und sogar sich vorstellen könnte, zu anderen Planeten zu reisen.
2: Creating these levels and textures and interior movements that make you think about nighttime and looking at the sky or traveling to another planet even. That's what it makes me think of. He was stretched out on a long white table.
0: So sweet, so cold, so fair. Auf ihrem letzten Studioalbum Coming Forth by Day, einer Hommage an Billie Holiday, ließ sich Cassandra Wilson vom ägyptischen Totenbuch inspirieren. Die Ägypter glaubten ja nicht an die Endgültigkeit des Todes, sondern an einen Übergang bis zur Wiedergeburt.
2: And I believe it as well. I don't believe in death. I think that we are constantly returning.
0: Bis zu Wilsons Wiederkehr haben wir die wegweisenden und vielfältigen Aufnahmen der großen Sängerin und Songwriterin.
3: Cassandra Wilson. Gestern ist sie im Alter von 70 Jahren verstorben und Mauretta Heinzelmann hat an sie erinnert. Vielleicht möchten Sie sich auch selbst gerne nochmal an Cassandra Wilson erinnern. Unter ardjazz.de finden Sie unter anderem einen Konzertfilm mit ihr und auch noch ein paar andere kleinere Schätze aus den ARD-Archiven. Hier auf NDR Kultur jetzt Cassandra Wilson und Throw It Away.

0: Cassandra Wilson, Throw It Away. Mit 70 Jahren ist die Jazzsängerin gestern gestorben. Bornhöved ist ein kleiner Ort in Schleswig-Holstein im Kreis Segeberg. Dort schauen wir jetzt hin auf NDR Kultur. Dort hatte nämlich die Klasse 8a der Sventaner Gemeinschaftsschule einen besonderen Deutschunterricht in der letzten Zeit. Die Klasse hat einen Roman geschrieben, der auch ganz regulär im Buchhandel erscheinen wird. 800 bis 1000 Exemplare wird es davon geben. Darin geht es um Liebe, um Eifersucht, um Mutproben und Dummheiten, Freundschaften, Konflikte. Also ein richtiger Jugendroman. Und er spielt in Bornhöved und Trappenkamp, also genau dort, wo die Jugendlichen auch leben. Corinna Belo hat die Schülerinnen und Schüler dabei begleitet.
1: Vier Jugendliche schieben Äste zur Seite, horchen, schauen sich um. Sie sind mitten im Wald in Trappenkamp. Hier haben sie recherchiert.
2: Das war gruselig, das war wirklich gruselig.
1: Geräusche, Gerüche und andere Eindrücke. Und was für Tiere gibt es? Eine Recherche für die Szene in ihrem Roman, die im Wald spielt. Sie hatten den Auftrag, auch nachts hierher zu gehen. Lina Rages.
2: Man hatte immer so einen Schauer hinterm Rücken, hat man so das Gefühl gehabt, dass da irgendjemand von hinten oder so kommt. Also so eine leichte Panik oder so vielleicht auch.
1: Im Roman geht es um jugendlichen Leichtsinn, pubertäre Dummheiten und bitterernste Vergehen. Eine Szene spielt am Pilz, einem Sitzplatz mit pilzartigem Holzdach, an dem sich die Clique, um die es geht, immer trifft. Lina erklärt, wozu die Recherche wichtig ist.
3: Wir haben geguckt, wie das ist, wenn wir sozusagen die Hauptperson wären. Und wir haben uns sozusagen in die Rolle reingefunden.
1: Ihre Freundin Fee Kannenberg ergänzt.
4: Was man auch schreiben möchte, das muss man ja auch irgendwie erlebt haben, so ein bisschen so, damit man auch weiß, wie sich das anfühlt und sowas.
1: Dann liest sie eine Stelle vor.
5: Die Geräusche heute sind anders. Immer wieder knacken Äste. Zweige rascheln so laut, dass es nicht von kleinen Tieren kommen kann. Und auch die Geräusche in der Luft klingen selten für den Wald.
6: Also, wir haben hier nochmal unseren Plot rausgeholt von vor mehreren Monaten.
1: Sventaner Gemeinschaftsschule in Bornhöved, Klasse 8a. Im März hatte sie Besuch von einer Schriftstellerin. Die hat mit ihnen die Handlung für den Roman entwickelt. Deutschlehrerin Lena Krause war durch Zufall auf das Projekt Buch macht Schule, Schule macht Buch gestoßen.
6: Ich hätte gern auch mal gewusst, was habt ihr jetzt noch an Kreativität dazugepackt?
1: Eileen Taski meldet sich.
7: Vielleicht ein paar mehr Gefühle, kann man sagen, dass es so sich anfühlt, als würde man das jetzt in echt so sehen. Weil man muss sich ja auch da reinversetzen, was gerade passiert, dass man da einfach ein bisschen mehr Gefühle hinzufügt.
1: Im Computerraum der Schule sitzen 25 13- bis 15-Jährige an ihren Rechnern. Hier schreiben sie seit März jede Woche. 8 Gruppen mussten jeweils 10 bis 15 Seiten zustande bringen. Alle Kapitel mussten in den Übergängen zueinander passen. Sie recherchierten Fluchtwege, lernten von einem Polizisten, wie eine Vernehmung abläuft, einigten sich darauf, wie die Figuren aussehen sollen. Ben Gessner zeigt die Bilder, die sie mit KI gestaltet haben.
8: Im ersten Kapitel kann man jetzt nicht schreiben, ja, Marie ist bräunlich. Und dann im nächsten Kapitel hat sie orangene Haare und ist hellweiß. Oder bei den Polizisten, die anderen schreiben im anderen Kapitel, die sind relativ dünn. Und im anderen Kapitel sind sie dann relativ breit gebaut und sind sehr muskulös. Also es war schon sehr wichtig, dass wir die Charaktere erstellen müssen.
1: Lena Krause hat jede Woche Korrektur gelesen, Rechtschreibung, Grammatik, Zeitform, Stil.
9: Klar gab es Schreibblockaden, das bleibt nicht aus. Aber wir brauchten keine Pause, im Gegenteil. Ich wurde morgens begrüßt mit der Frage, gehen wir wieder schreiben? Machen wir das jetzt oder müssen wir was anderes machen?
1: Die Schülerinnen und Schüler haben den Text ständig verbessert, Covervorschläge gestaltet, sich den Titel überlegt. Und der heißt Nur ein Spiel zwischen Angst und Adrenalin.
6: Wir haben Frau Kupfer zugeschaltet aus Regensburg.
1: Wieder im Klassenraum, auf dem Whiteboard, Schriftstellerin Carola Kupfer.
6: Und sie möchte euch zu eurem Projekt, zu euren Seiten jetzt ein paar Kommentare mitteilen, damit wir dann noch die finale Überarbeitung machen können.
10: Ich habe mit viel mehr Korrekturen gerechnet, muss ich ehrlich sagen. Aber mich hat es total gefreut, dass ihr wahnsinnig viel, was wir in den Workshops erarbeitet haben, auch umgesetzt habt. Das ist ein Glücksfall. Also ich habe wirklich schon viele dieser Schulprojekte betreut, das wisst ihr. Aber ich bin super, super zufrieden mit diesem Text. Und auch der Verleger war positiv überrascht, wie gut das alles geworden ist.
6: Danke.
1: Jetzt geht es an die Feinheiten. Und ab Oktober wird der Roman im Handel zu kaufen sein.
0: Nur ein Spiel, so heißt der Roman, den die Schülerinnen und Schüler der Sventana Gemeinschaftsschule Born-Höwedt gemeinsam geschrieben haben. Corinna Belo hat das Projekt begleitet für NDR Kultur.

fast ein kleines Hörspiel. The Policeman aus der Adventures Suite von John Carpenter. John McLaughlin am Pult des Sinfonieorchesters der Ukraine. Das war NDR Kultur, das Journal am Donnerstagnachmittag. Weiterhören können Sie natürlich immer gerne. Erst die starken Stücke und dann Welt der Musik. Musik, die man stinken hört, Teil 3. Abwege der Musikkritik. Mein Name ist Franziska von Busse. Ich wünsche einen erfreulichen Abend, was auch immer Sie vorhaben.

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1: Um 18 Uhr mit Juliette Groß. Die deutschen Sicherheitsbehörden haben in diesem Jahr neben den aktuellen mutmaßlichen Anschlägen auf Umspannwerke in Brandenburg und Nordrhein-Westfalen schon zahlreiche Sabotage-Verdachtsfälle registriert. NDR, WDR und SZ liegt ein Lagebild des Bundeskriminalamts vor, in dem die Rede von mehr als 160 Fällen ist. Aus Köln, Andreas Braun.
2: Außerdem sollen die Polizeien in Bund und Ländern mehr als 100 Straftaten mit Bezug zu Spionage festgestellt haben. Bei mehr als der Hälfte dieser Fälle ging es um das sogenannte sicherheitsgefährdende Abbilden, also beispielsweise das unerlaubte Fotografieren oder Filmen von militärischen Einrichtungen oder Rüstungsgütern. In 26 weiteren Delikten wird sogar Agententätigkeit zu Sabotagezwecken vermutet. Die Schwerpunktregionen der mutmaßlichen Spionagefälle sind demnach in diesem Jahr bislang Brandenburg, gefolgt von Nordrhein-Westfalen und Schleswig-Holstein. Auch die Zahl verdächtiger Drohnensichtungen bleibt auf einem hohen Niveau. Dabei zählte man gut 1000 Drohnen über Anlagen der kritischen Infrastruktur, militärischen Einrichtungen und Rüstungsunternehmen. Allerdings gelang es nur selten, die Piloten der Drohnen ausfindig zu machen.
1: Nach dem mutmaßlichen Anschlag auf die Baustelle eines Rüstungsunternehmens in München ermitteln Landeskriminalamt und Generalstaatsanwaltschaft. Es wird nicht ausgeschlossen, dass die Täter ein politisches Motiv hatten. Frank Jordan aus München mit den Einzelheiten.
3: Ja, gegen Mitternacht hat ein Zeuge hier beobachtet, wie aus einem fahrenden Auto heraus Brandsätze geschleudert wurden. Einer davon zündete. Die Polizei war sehr schnell da, hat diesen einen gezündeten löschen können. Ein zweiter wurde später gefunden. Die Täter konnten zunächst flüchten und wurden dann im Rahmen der Fahndung bei einer nahegelegenen Tankstelle festgenommen. Dabei handelt es sich um eine 28-jährige Frau und einen 38-jährigen Mann. Beide sind bulgarische Staatsangehörige. Viel mehr Informationen sind über die beiden nicht bekannt. Bislang erging noch kein Haftbefehl, aber die beiden stehen im Verdacht, an diesem Vorgang beteiligt gewesen zu sein.
1: Die Leitung des Goethe-Instituts bedauert die von Russland angekündigte Schließung von 3 Standorten im Land und bewertet den Schritt als Zäsur. Die Präsidentin des Goethe-Instituts Joost warnte im Interview auf NDR Info vor den negativen Folgen.
4: Wir haben ganz viele Deutschlernende vor Ort. Wir haben 10.000 Menschen in unseren Sprachkursen. Wir nehmen über 20.000 Prüfungen im Jahr ab. Also ganz viele Menschen interessieren sich für Deutsch lernen und auch für unsere Bibliotheken, weil das ist häufig auch ein Ort, wo man verlässliche Informationen über Deutschland bekommt. Und das alles hört jetzt gerade auf. Das ist wirklich eine Zäsur. Das ist das Ende einer Ära auch der kulturpolitischen Beziehung zwischen Russland und Deutschland.
1: Die Präsidentin des Goethe-Instituts Joost auf NDR Info. Der Benzinpreis an deutschen Tankstellen hat ein neues Allzeithoch erreicht. Laut ADAC kostete ein Liter Super E10 gestern im Tagesschnitt 1,215 Euro. Aus der NDR Info Wirtschaftsredaktion Astrid Kühn.
5: Ein wichtiger Grund für den jüngsten Preisschub ist der Iran-Krieg. Nachdem die USA ihre Angriffe wieder aufgenommen und Teheran mit Gegenangriffen reagiert hatte, haben auch die Rohölpreise wieder deutlich angezogen. Bei den Angriffen wurden teilweise Raffinerien zerstört oder beschädigt, was für dauerhafte Lieferschwierigkeiten sorgen könnte. Dazu kommt, dass das Niedrigwasser am Rhein zu Transportproblemen in der Schifffahrt führt. All das verteuert den Kraftstoff. E10 ist die günstigste gängige Benzinsorte in Deutschland und üblicherweise rund 5 bis 6 Cent günstiger als E5. Die Inflationsrate lag im August bei 2,9%. Die Energiepreise sind einer der Haupttreiber.
1: Der spanische Ministerpräsident Sanchez hat sich erneut zu der Lage in der Exklave Ceuta geäußert und frühere Aussagen relativiert. Er hatte ursprünglich gesagt, dass Falschmeldungen zu dem Massenansturm von Migranten Ende Juli geführt hätten, die von Israel und Russland befeuert worden seien. Heute erklärte Sanchez, Nachrichtendienste hätten das vorerst nicht bestätigen können. Auch gäbe es keine Beweise für eine aktive Beteiligung Marokkos. Bis zu 80.000 Menschen waren Ende Juli in Ceuta eingedrungen, ein Gebiet kleiner als die Fläche des Frankfurter Flughafens. Und immer noch halten sich Tausende dort auf und kampieren auf den Straßen. Das waren die Nachrichten. Das Wetter in Norddeutschland. Heute Abend gebietsweise Regen bei 17 bis 22 Grad, in der Nacht teilweise trocken, auch einige Schauer, Tiefstwerte 17 bis 14 Grad. Morgen zeitweise kräftiger und ergiebiger Regen, Höchstwerte 18 bis 24 Grad. Am Sonnabend Sonne und Wolken. Es ist 18.05 Uhr.
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6: Heute mit selten gehörter Musik der Spätromantik. Es geht um einen sinfonischen Erstling, der gleichzeitig ein sehr reifes Werk ist. Die erste Sinfonie von Franz Schmidt. Heute haben Sie Gelegenheit, dieses klangmächtige und strahlende Werk in voller Länge zu erleben. Mein Name ist Philipp Kaver. Herzlich willkommen dazu. Der Österreicher Franz Schmidt war Mitglied der Wiener Philharmoniker, er war auch Solo-Cellist im Hofopernorchester und er war als Organist und Dirigent gleichermaßen anerkannt. Franz Schmidt spielte dazu auch im Quartett von Arnold Schönberg. Als Komponist hatte er ein besonderes Gespür für Wirkungen der Instrumente, ein besonderes Händchen für deren Zusammenklang. Die historische Auseinandersetzung mit seiner Biografie, die hat sich immer wieder als komplex erwiesen. Einerseits wurde Schmidt von den Nationalsozialisten hofiert. Sie nannten ihn den bedeutendsten lebenden Komponisten der Ostmark, also Österreichs damals. Andererseits wurde Schmidts erste Frau im Zuge der NS-Euthanasie-Kampagne ermordet. Bis heute bekannt ist Franz Schmidts Oper Notre Dame, vor allem das Intermezzo daraus aus dem ersten Akt und das Oratorium, das Buch mit 7 Siegeln. Mit diesem Werk hat das NDR Elbphilharmonieorchester in diesem Jahr übrigens das Internationale Musikfest Hamburg eröffnet. Neben vielen anderen Werken hat Franz Schmidt auch 4 Sinfonien hinterlassen. Die erste in E-Dur hören wir nun. Sie wurde 1902 in Wien uraufgeführt, nachdem sie beim Kompositionswettbewerb der Gesellschaft der Musikfreunde in Wien den ersten Preis bekommen hatte. Der Partitur hat Schmidt das poetische Kennwort gegeben: Ich singe, wie der Vogel singt, der in den Zweigen wohnet. Das BBC National Orchestra of Wales spielt unter Jonathan Berman die Sinfonie Nummer 1 E-Dur von Franz Schmidt.

Das war die erste Sinfonie E-Dur von Franz Schmidt, gespielt vom BBC National Orchestra of Wales unter Jonathan Berman. Im Finale, da hat Franz Schmidt nochmal diese barocken, kontrapunktischen Techniken angebracht und variiert, die schon am Beginn dieser viersätzigen Sinfonie zu erleben waren. In gewisser Weise führt er die symphonische Tradition von Brahms und Bruckner eigenständig fort. Und er bereitet auch den Boden für den kommenden Neoklassizismus. Jetzt hören wir in den starken Stücken auf NDR Kultur noch das Zwischenspiel aus Franz Schmidts Oper Notre Dame.

Das Zwischenspiel aus der Oper Notre Dame von Franz Schmidt mit Paavo Järvi und dem Sinfonieorchester des Hessischen Rundfunks. Das waren die starken Stücke, heute mit Philipp Kaber am Mikrofon. Nach den Nachrichten begleitet sie Franziska von Busse durch den Nachmittag. Ich wünsche Ihnen weiterhin einen schönen Donnerstag.

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1: Um 19 Uhr mit Juliette Groß. In Deutschland wird immer häufiger Sabotage verübt. Bundesweit waren es in diesem Jahr schon mehr als 160 Verdachtsfälle. Auch die Spionage nimmt zu. Das geht aus einem Lagebild des Bundeskriminalamts hervor, das NDR, WDR und Süddeutscher Zeitung vorlegt. Aus Köln, Andreas Braun.
2: Außerdem sollen die Polizeien in Bund und Ländern mehr als 100 Straftaten mit Bezug zu Spionage festgestellt haben. Bei mehr als der Hälfte dieser Fälle ging es um das sogenannte sicherheitsgefährdende Abbilden, also beispielsweise das unerlaubte Fotografieren oder Filmen von militärischen Einrichtungen oder Rüstungsgütern. In 26 weiteren Delikten wird sogar Agententätigkeit zu Sabotagezwecken vermutet. Die Schwerpunktregionen der mutmaßlichen Spionagefälle sind demnach in diesem Jahr bislang Brandenburg, gefolgt von Nordrhein-Westfalen und Schleswig-Holstein.
1: Das Bayerische Landeskriminalamt geht davon aus, dass der jüngste Brandanschlag in München einen politischen Hintergrund hatte. Die Täter hatten aus einem fahrenden Auto heraus Brandsätze auf die Baustelle eines Rüstungsunternehmens geworfen. Die Flammen konnten schnell gelöscht werden. Schon kurz nach der Tat konnte die Polizei an einer Tankstelle in der Nähe zwei Verdächtige festnehmen, eine Frau und einen Mann mit bulgarischer Staatsbürgerschaft. Auch ein Anschlag im Auftrag des russischen Geheimdienstes wird nicht ausgeschlossen. Die Mehrheit der Bundesbürger sieht die Sicherheit Deutschlands durch Russland bedroht. Das geht aus dem ARD-Deutschland-Trend von Infratest DIMAP hervor. Danach meinten 56% der Befragten, Russland sei ein Sicherheitsrisiko, 39% verneinen das. Vor allem Ältere schätzen die Bedrohung als sehr groß ein. Ein Großteil der AfD-Anhänger sieht das hingegen anders. Für 2/3 von ihnen geht von Russland keine Gefahr aus. Der Benzinpreis an deutschen Tankstellen hat ein neues Allzeithoch erreicht. Laut ADAC kostete ein Liter Super E10 gestern im Tagesschnitt 2,21 €. Aus der NDR-Info-Wirtschaftsredaktion Astrid Kühn.
3: Ein wichtiger Grund für den jüngsten Preisschub ist der Iran-Krieg. Nachdem die USA ihre Angriffe wieder aufgenommen und Teheran mit Gegenangriffen reagiert hatte, haben auch die Rohölpreise wieder deutlich angezogen. Bei den Angriffen wurden teilweise Raffinerien zerstört oder beschädigt, was für dauerhafte Lieferschwierigkeiten sorgen könnte. Dazu kommt, dass das Niedrigwasser am Rhein zu Transportproblemen in der Schifffahrt führt. All das verteuert den Kraftstoff. E10 ist die günstigste gängige Benzinsorte in Deutschland und üblicherweise günstiger als E5.
1: Das waren die Nachrichten. Das Wetter in Norddeutschland. Nachts gebietsweise trocken, auch einige Schauer, Tiefstwerte 17 bis 14 Grad. Morgen zeitweise kräftiger und ergiebiger Regen, Höchstwerte 18 bis 24 Grad. Es ist 19.03 Uhr.
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4: Noch einmal heißt es in der Welt der Musik heute: Musik, die man stinken hört. Nach der herrlich despektierlichen Äußerung Eduard Hanslicks über das Violinkonzert von Peter Tschaikowski. Viel Freude bei Teil 3 der krachenden Urteile und Fehlurteile in der Musikgeschichte, wünscht Ihnen Ludwig Hartmann. Bei Äußerungen wie der von Saint-Saëns über die Orchestermusik Max Regers, der meinte: Das fängt nicht an, das hört nicht auf, das dauert nur. Diese Sendung beginnen wir mit Musik von Hector Berlioz. Danach folgen die Stimmen von Maria Hartmann und Gustav Peter Wöhler.

0: Seine Musik gibt jedermann das Recht, mit ihm jegliche Beziehungen abzubrechen.
1: Soweit Frédéric Chopin über den soeben gehörten Komponisten Hector Berlioz. Solche Nettigkeiten von Kollegen über Kollegen finden sich immer wieder in der Musikgeschichte und radikale Urteile sind keine Seltenheit.
0: Wie etwa ging es wohl Louis Spohr mit folgender Bemerkung von Michael Glinka?
1: Was ist Spohr? Nach meiner Meinung ein arbeitender deutscher Maulesel, ein Idol deutscher Mittelmäßigkeit.
0: Oder mit dem Statement von Alexander Borodin, ein Violinkonzert Spohrs betreffend. Ein hervorragendes Beispiel für das banale und talentlose, konservatoriumsmäßige Schaffen.

0: Aber beide, sowohl Hector Berlioz als auch Louis Spohr, haben nicht nur einstecken müssen, sie konnten auch austeilen.
1: Hector Berlioz war nicht nur Komponist. Er war außerdem, wie etwa Hugo Wolf oder Robert Schumann, ein bedeutender Musikkritiker. Ebenso ein großartiger Buchautor und wichtiger Chronist seiner Zeit.
0: Und er war Instrumentalist, beherrschte das Flageolett, ein heute kaum noch bekanntes Holzblasinstrument, die Flöte und Gitarre.
1: Louis Spohr hingegen wurde aufgrund seines brillanten Virtuosentums als Geiger oft deutscher Paganini genannt.
0: Aber nochmal zurück zum Musik- und Theaterkritiker Berlioz. Besonders Opern hatte er immer wieder im Visier. Über Vincenzo Bellinis Oper »Die Nachtwandlerin« schreibt er:
1: »Welch eine Partitur. Wirklich traurig. Selbst die Florentiner haben gezischt und gepfiffen. Das ist indessen gut genug für sie. Sie sollten nur Italien sehen, um eine Ahnung davon zu haben, was man in diesem Lande als Musik zu bezeichnen wagt.«
0: Und sogar vor Mozarts Don Giovanni machte Berlioz nicht Halt.
1: »Ich war unangenehm berührt durch eine Stelle in der Partie der Donna Anna, in der Mozart unglücklicherweise eine erbärmliche Koloratur geschrieben hat, die in seiner glänzenden Partitur als ein dunkler Punkt erscheint. Ich meine das Allegro in der Sopranarie des zweiten Aufzuges, einer tief traurigen Arie, in der sich uns die ganze verzweifelnde und trauernde Poesie der Liebe offenbart, deren Schluss aber so lächerliche, so auffallend unpassende Noten aufweist, dass man kaum glauben kann, sie seien der Feder eines solchen Mannes entschlüpft. Mozart hat da gegen die Leidenschaft, gegen das Gefühl und die Vernunft eines der abscheulichsten Verbrechen begangen, die die Geschichte der Kunst aufzuweisen hat. Gluck ist ein Koloss, der alle erdrückt. Alle. Alle. Und was immer man sagt, Mozart steht als Musikdramatiker weit hinter ihm zurück. Unerhört weit.
0: Auch seinen Lehrer am Pariser Konservatorium, Luigi Cherubini, lässt Berlioz nicht ungeschoren. Anlässlich der Premiere von Ali Baba rief Hector Berlioz den Zuschauern lauthals zu:
1: »Ich biete 50 Francs für einen Einfall. Leute, 50 Francs!«
0: Kaum hatte der zweite Akt begonnen, verdoppelte er den Betrag, ebenso vernehmlich. Schließlich erhöhte er die Summe auf 200 Francs beim dritten Akt.
1: Gegen Ende der Oper erhob er sich und verkündete:
0: »Wollen Sie mir gütigst verzeihen, meine Freunde, ich muss aufgeben, ich habe nicht genug Geld.«
1: Hector Berlioz, so unverblümt er sein Urteil verkündete, so gnadenlos fiel so manche Einschätzung seiner Kollegen über ihn selber aus. Claude Debussy: »Man kann ohne Ironie behaupten, dass er immer der Lieblingskomponist all derer gewesen ist, die nicht viel von der Musik verstehen.«
0: Oder Maurice Ravel: »Als Musiker das Schlimmste unter allen musikalischen Genies. Er konnte nicht einmal eine ganz gewöhnliche Walzermelodie anständig orchestrieren.«

0: Un Bal. Der zweite Satz aus der Symphonie Fantastique von Hector Berlioz, gespielt vom Boston Symphony Orchestra unter Leitung von Georges Prêtre. 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Urteile und Fehlurteile der Musikgeschichte stehen heute im Blickpunkt der Welt der Musik, hier auf NDR Kultur.
1: Auch sogenannte Klassiker wie Joseph Haydn kamen im Urteil der Kollegen keineswegs nur glimpflich davon. Robert Schumann, Komponist und Kritiker, Mitbegründer der Neuen Zeitschrift für Musik, schreibt über Haydn folgendermaßen:
0: Er ist wie ein gewohnter Hausfreund, der immer gern und achtungsvoll empfangen wird. Tieferes Interesse aber hat er für die Jetztzeit nicht mehr.
1: Auch Peter Tschaikowski äußert sich mit starken Vorbehalten.
0: Haydns Werke sind ein notwendiges und starkes Glied in der Kette des sinfonischen Schaffens. Aber wenn man die unschätzbaren historischen Verdienste Haydns erwähnt, darf man nicht verkennen, dass er nichts Geniales an sich hatte. Alles ist hübsch und nett, aber nicht mehr. Und nie reißt er jene geheimnisvollen Seiten der menschlichen Seele an, auf denen spätere Komponisten so erschütternde, tief pathetische Töne anschlugen.
1: Noch unbarmherziger klingt Georges Bizet. Was Haydn betrifft, der schläfert mich schon lange ein.
0: Da kann man nur mit Simon Rattle, dem Chefdirigenten der Berliner Philharmoniker, entgegnen: Ich bin verrückt nach ihm.
1: Anscheinend war Haydn nicht verrückt nach seiner Frau. Denn bezugnehmend auf sie schrieb er, nachdem er sich ursprünglich in ihre jüngere Schwester verliebt hatte, die später ins Kloster ging:
0: Sollte die Frau, die du liebst, ins Kloster gehen, sollst du auf keinen Fall als Ersatz die Schwester nehmen.

0: Joseph Haydn, dessen Biografie kaum je großes Interesse hervorgerufen hat. Aber wussten Sie, dass Haydns Vater Wagner war?
1: Wagner? Haydns Vater?
0: Ja, Stellmacher. Hat Räder, Wagen und landwirtschaftliche Geräte aus Holz hergestellt.
1: Kurios ist auch, dass bei Haydns Umbettung von Wien nach Eisenstadt sein Schädel verloren ging und die Wiedervereinigung mit den Gebeinen erst 1954, 145 Jahre nach seinem Tod, geschehen konnte.
0: Joseph Haydn erkannte früh das Genie von Wolfgang Amadeus Mozart und teilte dessen Vater Leopold mit: »Ich sage Ihnen vor Gott, als ein ehrlicher Mann, Ihr Sohn, der größte Komponist, den ich von Person und dem Namen nach kenne. Er hat Geschmack und überdies die größte Kompositionswissenschaft.«
1: Joseph Haydn und Wolfgang Amadeus Mozart verband nicht nur eine große gegenseitige Anerkennung, eine tiefe Freundschaft, sie gehörten darüber hinaus sogar der gleichen Freimaurerloge an. Außerdem widmete Mozart 6 seiner Streichquartette dem verehrten Meister.
0: Doch fanden diese Quartette keineswegs einhellige Zustimmung. In der Wiener Zeitung von 1787 stand zu lesen:
1: Schade, dass Mozart sich in seinem künstlerischen und wirklich schönen Satz, um ein neuer Schöpfer zu werden, so hoch versteigt, wobei freilich Empfindung und Herz wenig gewinnen. Seine Quartette, die er Haydn gewidmet hat, sind doch wohl zu stark gewürzt, und welcher Gaumen kann das lange aushalten?

0: Bei Mozart ist es gar nicht so einfach, negative Aussagen über seine Kompositionen zu finden. Die gibt's eher über sein Privatleben und sein nicht gerade piekfeines Benehmen. Immer wieder kleine Schocks für eingefleischte Mozart-Verehrer. So sein Hang zu deftigen Worten und derbem Humor. Etwa der sechsstimmige Kanon von 1782, Leck mich im Arsch. Seit der dritten Auflage von 1937 unter Köchelverzeichnis 382c zu finden.
1: Übrigens ganz in der Nähe von Köchelverzeichnis 382d, dem Kanon Leck mir den Arsch fein recht schön sauber.
0: Wie dem auch sei. Mozart zählt heute zu den umsatzstärksten Markennamen der Welt. Dagegen sehen Picasso, Van Gogh und Andy Warhol alt aus.
1: Neben den berühmten, allseits präsenten Mozart-Kugeln kann man Mozart, den feinen klassischen Premium-Apfel, Mozart Instant-Kaffee von J.J. Daboven oder Babystrampelhöschen mit seinem Namen erwerben. Ganz abgesehen von den Mozart-Hotels, Mozart-Cafés und Mozart-Apotheken in aller Welt.
0: Nach Schätzungen ist die Marke Mozart 50 Milliarden Euro wert.
1: Das ändert allerdings nichts daran, dass es Mozart als langjähriger Freiberufler zu Lebzeiten keineswegs immer leicht hatte, über die Runden zu kommen. Das war damals nicht anders als heute.
0: Ein Leben auf der Überholspur, das war es sicher. Und posthum ist er als Komponist und Künstler anerkannt, wie wenige andere. Aber wahrlich nicht jeder liebte oder liebt Mozart. So meinte der Pianist Glenn Gould.
1: Mozart ist eher zu spät gestorben als zu früh.
0: Er hat ja prophezeit, dass Mozart wäre dieser doppelt so alt geworden und erst 1826 gestorben, kompositorisch irgendwo zwischen Karl Maria von Weber und Louis Spohr gelandet wäre.
1: Glenn Gould hatte zu Mozart immer ein eher distanziertes Verhältnis. Er hielt seine späten Werke, wie etwa den Don Giovanni, die Zauberflöte oder die späten Symphonien, für kompositorischen Schund. Aber ob er so weit gehen würde, wie der Kritiker der Revue Musicale von 1829, der über Mozarts Dissonanzenquartett Köchelverzeichnis 465 schreibt?
0: Der vom bizarren Beginn besudelte Komponist scheint seine Freude daran zu finden, das verfeinerte Gehör zu martern. Es ist unbegreiflich, wie ein Musiker wie Mozart solche Harmonien schreiben kann. Wollte ich alles verbessern, was in diesem Satz befremdend ist, hätte ich sehr viel zu tun.

0: Der erste Satz aus dem sogenannten Dissonanzenquartett von Wolfgang Amadeus Mozart, gespielt vom Guarneri-Quartett. Musik, die man stinken hört, Abwege der Musikkritik. So das Thema der heutigen Welt der Musik auf NDR Kultur.
1: Auch vor einem der meistgespielten Opernkomponisten unserer Zeit und Kassenmagnet an den Opernbühnen, auch vor Giuseppe Verdi, macht die Kritik nicht Halt. Peter Tschaikowski schreibt:
0: Dieser Sohn des sonnigen Südens hat viel an seiner Kunst gesündigt, indem er die ganze Welt mit seinen abgeschmackten Leierkastenmelodien überflutete. Aber vieles muss ihm verziehen werden, um des unzweifelhaften Talents, der Innigkeit des Gefühls willen, die jeder verdischen Komposition eigen ist.
1: Der Kritiker Eduard Hanslick wird 1875 in der Zeitschrift »Die moderne Oper« schon deutlicher. Über Verdis Oper »Ein Maskenball« äußert er:
0: Verdi ist bei aller Intelligenz, seinem lebhaften, energischen Temperament, eine gemeine Natur.

0: Schlagen wir die Partitur auf, so kriecht uns ein schwarzes, ameisenartiges Gewimmel von Noten entgegen. Alle Instrumente arbeiten zugleich, über, unter, nebeneinander. Jeder Moment bringt eine andere Figuration, eine verschiedene Klangfarbe, ein neues Soloinstrument und dazwischen jenes nervenschneidende Tremolieren der geteilten Geigen, das seit dem Tannhäuser zum gemeinen dramatischen Hausmittel geworden ist. »Das ist ja Zukunftsmusik«, rief neben mir entrüstet ein Italiener. Ich tröstete ihn damit, dass einer solchen Musik am wenigsten in Italien eine Zukunft blühe. Es hätte denn die italienische Musik überhaupt keine Zukunft mehr.
1: Noch schneidender das Urteil von Richard Strauss.
0: Gestern Abend Aida. Scheußlich. Indianermusik.
1: Für seinen Kollegen Paul Hindemith hatte Strauss die Frage parat.
0: Warum komponieren Sie eigentlich so grässlich? Ihnen fällt doch etwas ein.
1: Richard Strauss muss sich aber auch warm anziehen. Auch bei ihm stehen immer wieder seine Opern im Kreuzfeuer der Kritik. Über seine Salome existiert der Satz von Siegfried Wagner: eine ohrenzerreißende Sauerei.

0: Salome, eine ohrenzerreißende Sauerei.
1: Gabriel Fauré schreibt über das gleiche Werk.
0: Verlangt es die besonders brutale Beschaffenheit des Themas oder will Strauss nur modern erscheinen, indem er so viele grässliche, jeder Beschreibung spottende Dissonanzen verwendet?
1: Peter Tschaikowskis Einschätzung des Komponisten zeugt von besonderer Gnadenlosigkeit.
0: Meiner Meinung nach hat sich noch niemals so eine verblüffende Talentlosigkeit und derartige Anmaßung vereinigt.

0: Wiegenlied von Richard Strauss mit Christine Schäfer und den Berliner Philharmonikern, dirigiert von Claudio Abbado. Musik, die man stinken hört. Urteile und Fehlurteile der Musikgeschichte stehen heute im Blickpunkt der Welt der Musik, hier auf NDR Kultur. Im Reigen der Kritiker darf man Hugo Wolf ganz sicher als einen der schärfsten bezeichnen, vor allem im Hinblick auf sein Lieblingsopfer Brahms.
1: Herr Brahms ist klug und instrumentiert wohl mit Absicht schlecht, um nebenbei auch noch jeden Schein zu vermeiden, als wolle er die Armut seiner Ideen durch eine farbige Instrumentation vertuschen.
0: Hugo Wolf, von dem Richard Strauss sagt:
1: Ein purer Dilettant, krank von Anbeginn.

0: Von Gustav Mahler stammt die Äußerung:
1: Von den 1000 Liedern von Hugo Wolf kenne ich nur 344, aber die gefallen mir nicht.
0: Gustav Mahler fiel auch über Hugo Wolfs Komponistenfeind Brahms etwas wenig Schmeichelhaftes ein.
1: Ein winziges Männchen ist er schon, mit einer etwas schmalen Brust. Herrgott, wenn einen daneben so ein Sturmwind aus der Lunge Richard Wagners angeweht hat, wie muss der Brahms mit seiner Armut haushalten, um auszukommen?
0: Ausgerechnet Richard Wagner findet hier die Anerkennung Gustav Mahlers. Ein schwieriges Kapitel in der Musikgeschichte. Beide aus einfachen Verhältnissen stammend, wird bekanntlich die Musik des einen, die Richard Wagners, zum Kultobjekt des Nazireichs, während Mahlers Musik von den Herrschenden des Dritten Reichs als entartet gebrandmarkt wird.
1: Wagner muss auch bei Hugo Wolfs neuerlicher Schimpftirade in Richtung Brahms herhalten.
0: Dann gibt es Enthusiasten, die wirklich an Brahms glauben. Deren Anzahl ist wohl gering. Welche, die nie an ihn glauben, aber beständig für ihn reden und schreiben, sind schon häufiger. Welche, die Brahmsche Musik in den Tod hassen, aber, weil die Zeitungen sie loben, dafür schwärmen, sind zahlreich. Welche nun, die Nullen, ja Luft sind, trotz der hübschen Bäuche, die sie mitunter tragen und sich an einen Mann, von dem viel gesprochen wird, anhängen, damit sie als Nullen hinter der Einheit einhertrabend, geht's nicht mehr beim Wagner, muss der Brahms genügen, was gelten sollen. Sie tragen heute die Jakobinermütze, morgen den Jesuitenhabit, übermorgen den Frack, um übermorgen als Sansculotten herumzulaufen. Sie wechseln ihre Gesinnungen mit der Leibwäsche und tragen dieselbe zur Schau wie die Damen ihren Putz.
1: Nicht nur der Komponist selber, sondern auch seine wankelmütige Gefolgschaft bekommt hier offenbar ihr Fett weg.
0: Die Häme, die Hugo Wolf über Brahms genüsslich ausgießt, hat er allerdings selbst zu spüren bekommen. Max Carlbeck, ebenfalls Kritiker und dazu ein Brahms-Vertrauter, schreibt:
1: Kindisches, klingeldürres Zeug, abenteuerlich banale Melodien und lächerliche Harmoniekrämpfe, welche als Emotionen von Geist angesehen zu werden wünschen. Herr Hugo Wolf, welcher sehr eigenhändig am Klavier begleitete und weder das Klavier noch den Sänger schonte, hat früher als Reporter durch einige Proben seines Stils und Geschmacks in musikalischen Kreisen unfreiwillige Heiterkeit erregt. Es ist ihm der Rat gegeben worden, sich lieber aufs Komponieren zu legen. Die jüngsten Ereignisse seiner Muse haben dargetan, dass dieser wohlgemeinte Rat von übel war. Er sollte doch wieder Kritiken schreiben.
0: Diesem Rat folgend lassen wir zum Ende der Sendung noch einmal Hugo Wolf in aller Genüsslichkeit mit seiner Sicht über den Kollegen Johannes Brahms auf uns wirken.
1: Wie man anno dazumal Menuett getanzt bzw. Symphonien geschrieben, schreibt auch Herr Brahms Symphonien, mag derweil vorgefallen sein, was will. Er kommt wie ein abgeschiedener Geist wieder in seine Heimat zurück, wackelt die schwankende Treppe hinauf, dreht mit vieler Mühe den verrosteten Schlüssel um, der die geborstene Tür zu seiner verödeten Behausung knarrend öffnet, und sieht mit abwesendem Blick die Spinnweben ihren luftigen Bau betreiben und den Efeu zum trüben Fenster hereinstarren. Ein bunt vergilbten Notenpapiers, ein bestaubtes Tintenfass, eine verrostete Feder erregen seine Aufmerksamkeit. Wie im Traum wankt er einem altväterischen Lehnstuhl zu und sinnt und sinnt und kann sich auf nichts Rechtes besinnen. Endlich dämmert's in ihm. Er gedenkt der guten alten Zeiten, der alle Zähne ausgefallen, die wackelig und runzlig geworden ist und wie ein altes Weib schnarrt und plappert. Lange lauscht er dieser Stille, diesen Lauten, so lange, bis es ihm endlich dünkt, als hätten dieselben sich zu musikalischen Motiven in seinem Innern gestaltet. Mühevoll greift er nach der Feder, und was er aufschreibt, wahrhaftig, sind Noten, eine Menge Noten. Diese Noten werden nun regelrecht in die gute alte Form gestopft, und was dabei herauskommt, ist eine Symphonie.

Mit Musik von Johannes Brahms ging die heutige Welt der Musik zu Ende und damit endete auch die dreiteilige Serie unter dem Motto Musik, die man stinken hört. Über Wege und Abwege der Musikkritik, krachende Beispiele fulminanter Urteile und Fehlurteile, zusammengestellt von Maria Hartmann, deren Stimme Sie auch neben der von Gustav Peter Wöhler hörten. Schöne Sommertage wünscht Ihnen Ludwig Hartmann.

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Um 20 Uhr mit Uta Georgi. Eine Mehrheit der Bundesbürger spricht sich für eine besondere staatliche Unterstützung der heimischen Autoindustrie aus. Das hat eine Umfrage von Infratest DIMAP für den ARD Deutschland-Trend ergeben. Demnach sind 62% der Befragten der Ansicht, dass den Herstellern geholfen werden sollte, um Arbeitsplätze und Produktion in Deutschland zu halten. Die Branche kämpft zurzeit mit drastischen Gewinneinbrüchen und sinkenden Absatzzahlen. Bei Volkswagen stehen 4 Werke auf der Kippe, darunter der Standort in Zwickau. Nach dem Anschlag auf ein Umspannwerk in Brandenburg ist bei der Polizei ein Bekennerschreiben eingegangen. Zurzeit wird noch geprüft, ob es echt ist. Weitere Angaben wollten die Beamten aus ermittlungstaktischen Gründen nicht machen. Laut Taz bekennt sich darin ein Einzeltäter zu der Tat. Er habe gegen die fossile Stromerzeugung protestieren wollen. Bei dem Anschlag in der Nähe des Kraftwerks Jenschwalde hatten Unbekannte versucht, mit selbstgebauten Flugkörpern einen Kurzschluss und einen großflächigen Stromausfall auszulösen. Im Zusammenhang mit dem versuchten Drohnenanschlag auf den Flughafen Leipzig-Halle haben die Ermittler ein mögliches Waffenversteck gefunden. Nach Recherchen der Zeit handelt es sich um eine Grube an einer Saalebrücke bei Merseburg. Die Beamten hätten es durch Standortdaten der Tatverdächtigen entdeckt. Es habe womöglich als Zwischenlager für Sprengstoff und Drohnenbauteile gedient. Nach der Sturzflut in der Himalaya-Region ist die Zahl der Toten erneut gestiegen. Die Behörden in Nepal sprechen inzwischen von knapp 1260 geborgenen Leichen. Die Staatsmedien in China hatten zuvor mehr als 20 Tote gemeldet. Die Sturzflut hatte vor gut einer Woche ganze Ortschaften zerstört. Im gesamten Grenzgebiet werden noch mehr als 5600 Menschen vermisst. Die deutsche Popgruppe Alphaville verzichtet auf einen Auftritt beim sogenannten Glücksgefühle-Festival auf dem Hockenheimring. Der Veranstalter hatte die Band zunächst ausgeladen, weil sie nicht zusichern wollte, bei ihrem Auftritt auf politische Statements zu verzichten. Sänger Marian Gold hatte sich wiederholt gegen rechtsradikale Tendenzen geäußert. Die Ausladung hatte bundesweit Kritik ausgelöst. Der Veranstalter entschuldigte sich und lud Alphaville wieder ein. Die Band sieht aber nun die Atmosphäre vergiftet. Die Gage will sie an eine gemeinnützige Organisation spenden. Das waren die Nachrichten. Das Wetter in der Nacht unterschiedlich bewölkt, wenige Tropfen, 18 bis 14 Grad, morgen mal Sonne, mal Wolken, im Tagesverlauf her langsam ausbreitende Schauer und Gewitter bei 22 bis 27 Grad und stürmisch.

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1: Vor gut einer Woche ist das diesjährige Schleswig-Holstein-Musikfestival zu Ende gegangen. Ein Sommer, der den Norden zum Klingen gebracht hat. Über 200 Konzerte hat es gegeben an 120 Spielstätten in Schleswig-Holstein, Dänemark, Hamburg und dem nördlichen Niedersachsen. Roter Faden in diesem Jahr die schwedische Hauptstadt Stockholm. Sie war die Musikmetropole des Festivals. Und da war es geradezu zwingend, dass auch das älteste Orchester Stockholms dem Festival einen Besuch abstattet, die Königliche Hofkapelle. Bereits 1526 wurde sie von König Gustav Vasa gegründet. In diesem Jahr feiert sie also ihren 500. Geburtstag und ist damit eines der ältesten Orchester der Welt. Am 18. August war sie zu Gast in der Hamburger Elbphilharmonie. NDR Kultur war für sie dabei und präsentiert dieses Konzert im ARD Radio Festival. Dazu begrüßt sie Friederike Westerhaus. Schönen guten Abend. Seit 2021 ist Alan Gilbert Chefdirigent der Königlichen Hofkapelle. Sein offizieller Titel ist entsprechend Königlicher Hofkapellmeister. Im Konzertsaal im Hamburger Hafen kennt er sich bestens aus, denn bereits seit 2019 ist er auch Chef des NDR Elbphilharmonieorchesters. Für ihn war das Konzert also ein Heimspiel. Mitgebracht hat er Musik von Richard Wagner und dem Schweden Wilhelm Stenhammer. Lange geplant war dieses Konzert, aber kurz vorher gab es doch noch Turbulenzen. Die Solistin, die schwedische Sopranistin Nina Stemme, hat krankheitsbedingt abgesagt. Und nur wenige Tage vor der Tournee musste Ersatz gefunden werden. Last Minute konnte eine der international renommiertesten Wagner-Sängerinnen als Einspringerin gewonnen werden, die Sopranistin Catherine Foster. Bei den Bayreuther Festspielen hat sie vielfach als Brünnhilde und Isolde auf der Bühne gestanden und in diesen beiden Rollen war sie auch bei diesem Konzert in Hamburg zu erleben. Es war ihre erste Zusammenarbeit mit Alan Gilbert und ihr Debüt in der Elbphilharmonie. Und als der Anruf mit der Anfrage kam, hat sie nicht gezögert.
2: Ich war zu Hause eigentlich. Ich bin gerade von Bayreuth nach Weimar gekommen und habe meine letzte Vorstellung in Bayreuth gemacht, bei der Markgräfin. Und ja, und dann nächsten Tag kam dieser Anruf, können Sie das hier machen? Das war sehr, sehr toll.
1: Brauchten Sie einen Moment, um zu überlegen, oder haben Sie direkt gesagt, klar mache ich?
2: Ja, klar. Ich brauchte keine Minute, weil es war immer ein Wunsch von mir, dass ich würde in die Elbphilharmonie singen können. So, ja.
1: Und jetzt haben Sie die Proben erlebt in der Elbphilharmonie. Wie haben Sie sich gefühlt mit dem Orchester, mit dem Saal?
2: Ich dachte, es war hervorragend. Für mich, Maestro hat gesagt, dass er hat in seiner Zeit hier einen richtigen, wichtigen Punkt für die Sänger gefunden. Und das absolut stimmt. Es war für mich herrlich. Ich habe kein Problem, alle zu hören. Und dann auch während ich da stehe, ich habe gedacht, ja, meistens, wirklich meistens von der ganzen Saal könnte mein Gesicht sehen. Und wir haben gute Verbindungen mit Maestro, mit allen in der Kapelle. Ja, wirklich toll.
1: Ja, Alan Gilbert ist das natürlich hier, der ist ja ganz zu Hause hier. Für ihn ist es schon eine Art Wohnzimmer, die Elbphilharmonie. Und Sie stehen als Sängerin also quasi hinter dem Orchester und eben nicht vorne, weil das zu dieser Akustik im Saal besser passt. Und so kann man Sie auch hinter dem Orchester dann das Publikum gut hören.
2: Ich finde das wirklich hervorragend, weil ich bin gewöhnt, meinen Maestro-Dirigent vor mir zu haben. Und es ist viel mehr klar, viel mehr Verbindung eigentlich. Obwohl wir sind weiter auseinander, die Verbindung ist sehr, sehr toll.
1: Zum Auftakt des Konzerts in der Elbphilharmonie war Catherine Foster als Isolde zu erleben. Vorspiel und Liebestod aus der Oper Tristan und Isolde von Richard Wagner. Schon ganz am Anfang erklingt der spannungsgeladene sogenannte Tristan-Akkord, der in viele Richtungen gleichzeitig strebt, ohne eine eindeutige Auflösung. Alan Gilbert dirigiert die Königliche Hofkapelle Stockholm.

0: Beifall in der Elbphilharmonie für Catherine Foster und die Königliche Hofkapelle Stockholm unter Alan Gilbert. Vorspiel und Liebestod aus Tristan und Isolde von Richard Wagner. Catherine Foster war kurzfristig für Nina Stemme eingesprungen. Seit Jahrzehnten ist die britische Sopranistin international erfolgreich. Umso erstaunlicher, dass Alan Gilbert jetzt zum ersten Mal mit ihr zusammengearbeitet hat.
1: I've been a huge fan of Catherine forever and we've never met, we've never worked together until just now.
2: Ich bin schon ewig ein riesiger Fan von Catherine und wir sind uns nie begegnet. Und was soll ich sagen, es fühlte sich an, als hätten wir schon 100 Mal zusammengearbeitet. Wir haben die Stücke durchgespielt und es war ganz einfach und wir waren uns da sofort einig. So läuft das. Manchmal ergibt es sich einfach so. Natürlich ist Nina Stemme eine sehr gute Freundin und eine herausragende Persönlichkeit in der schwedischen Musik. Und es wäre toll gewesen, dieses Konzert mit ihr zu spielen, aber sie ist leider krank. Aber dass wir für dieses Projekt eine der führenden Brünnhilden und Isolden in Catherine Foster gewinnen konnten, ist ein riesiger Glücksfall für uns. Und das Publikum kann dieses unglaublich hohe Maß an Kunstfertigkeit und Dramatik, glaube ich, wirklich genießen.
0: Alan Gilbert. In Hamburg ist er sehr regelmäßig zu erleben. Seit 2019 ist er Chefdirigent des NDR Elbphilharmonieorchesters. Jetzt konnte er erstmals sein anderes Orchester in der Elbphilharmonie präsentieren, die Königliche Hofkapelle.
1: It's so great to be back. I have to say, I'm not going to lie to you. It was strange in this rehearsal that we've done.
2: Es ist so großartig, wieder hier zu sein. Ich muss ganz ehrlich sagen, es war seltsam, mich bei der Probe umzuschauen und all diese Leute zu sehen, die ich sehr gut kenne, die aber nicht die Leute sind, die ich in diesem Saal erwarten würde. Ich dachte mir, was geht hier eigentlich vor? Und es macht mich stolz, dieses Orchester hierher zu bringen. Ich meine, es ist einfach so wunderbar für uns, die Chance zu haben, in diesem Saal zu spielen. Die Königliche Hofkapelle ist ein großartiges Orchester, mit dem ich unglaublich gerne arbeite. Aber wir machen eben schwerpunktmäßig Oper. Und wir stehen nicht so oft auf der Bühne, um Sinfoniekonzerte zu spielen. Einige Male im Jahr machen wir das, aber das auf so eine intensive Art auf einer Tournee zu tun, ist etwas Besonderes. Das Orchester hat zwar schon an verschiedenen Orten gespielt und mal hier ein Konzert gegeben, mal dort eines, aber in 500 Jahren, in diesem Jahr ist ja unser 500. Geburtstag, ist das die erste wirkliche Tournee des Orchesters. Es ist so ein fantastischer Klangkörper. Ich bin also sehr stolz darauf, mein Orchester präsentieren zu dürfen und ihnen die Möglichkeit zu geben, ihre Musik und ihr Musizieren an verschiedenen Orten zu teilen. Und ich hoffe, dies ist die erste von vielen Tourneen. Ich hoffe, wir müssen nicht noch einmal 500 Jahre warten, bevor wir die nächste machen.
1: Ich hoffe, das ist die erste von vielen. Ich hoffe, wir müssen nicht noch einmal 500 Jahre warten, bevor wir die nächste machen.
0: Stationen auf dieser Tournee waren Hamburg und Kiel beim Schleswig-Holstein Musikfestival, außerdem das Konzertgebäude in Amsterdam und das spanische Santander. Und natürlich hatte Alan Gilbert auch schwedische Musik im Gepäck. Die Serenade Opus 31 von Wilhelm Stenhammar, der seinerzeit als Komponist, Dirigent und Pianist die schwedische Musikwelt maßgeblich mitgeprägt hat. Und auch Stenhammar befand sich auf Reisen, als er zu dieser Musik inspiriert wurde. 1907 war er in Italien unterwegs, brachte etwas später erste Skizzen zu Papier. Uraufgeführt wurde die Serenade 1914. 5 Jahre danach hat Stenhammar sie nochmals überarbeitet. Etwas zugleich Sinnliches und Spirituelles wollte er nach eigenen Worten einfangen.
1: The Serenade of Wilhelm Stenhammar is a piece that I really believe in. I've been doing it for decades. I've done it all around the world. It's a piece I've tried to champion and bring to many different orchestras and
2: Die Serenade von Wilhelm Stenhammar ist ein Stück, an das ich wirklich glaube. Ich führe es schon seit Jahrzehnten auf. Ich habe es auf der ganzen Welt dirigiert. Es ist ein Stück, für das ich mich eingesetzt habe und das ich vielen verschiedenen Orchestern und dem Publikum nahebringen wollte. Man kann es sich gewissermaßen wie ein Kind von dem frühen Strauss und Jean Sibelius vorstellen. Es hat diese zarte, funkelnde, gleichsam herumhuschende Energie einer Mozart-Komödie oder einer frühen Strauss-Oper, aber auch diese wunderschönen weiten Bögen einer Landschaft mit ganz allmählichen Veränderungen, die mich irgendwie an Sibelius erinnern. Natürlich war Sibelius ein finnischer Komponist, aber diese Art von skandinavischer Weite in der Musik sehe ich auch bei Stenhammer. Ich bin ein sehr, sehr großer Fan dieses Stücks und es ist eines der ganz großen Orchesterwerke. Es ist super schwer für das Orchester, sehr virtuos und ich glaube, für das Publikum macht es wirklich großen Spaß zuzuhören.
1: It's one of the great orchestral pieces, super difficult for the orchestra, very virtuosic and I think really fun for the audience to listen to.
0: Ellen Gilbert tritt wieder ans Pult der Königlichen Hofkapelle Stockholm. 5 Sätze hat die Serenade von Wilhelm Stenhammer: Ouvertura, Canzonetta, Scherzo, Notturno und Finale.

0: Die Serenade von Wilhelm Stenhammer. Ellen Gilbert leitete die Königliche Hofkapelle Stockholm. Dieses Konzert aus der Elbphilharmonie vom 18. August, aufgenommen von NDR Kultur, hören Sie hier im ARD Radio Festival. Die Musik von Stenhammer hat Ellen Gilbert in diesem Konzert des Schleswig-Holstein-Musikfestivals mit Richard Wagner kombiniert, für ihn eine sehr naheliegende Wahl.
1: I would have to say that this orchestra plays many things beautifully, but I think Wagner is maybe the composer that they feel closest to. There's a huge Wagner.
2: Ich muss sagen, dass dieses Orchester vieles wunderschön spielt. Aber ich denke, Wagner ist vielleicht der Komponist, dem sie sich am nächsten fühlen. In Schweden gibt es eine große Wagner-Tradition und natürlich stammen einige fantastische Wagner-Sängerinnen und Sänger aus Schweden. Wenn wir diese Musik spielen, ist das für uns eine Gelegenheit, wirklich zu glänzen. Und es ist Musik, die das Orchester sehr gut kennt. Es ergibt also absolut Sinn und passt auch wunderbar auf die Konzertbühne. Wilhelm Stenhammer bewunderte Wagner. Und ich denke, es muss eine echte Art spiritueller Verbindung zwischen den beiden geben. Stenhammer war ein bekannter Pianist und er war ein ganz, ganz großer Wagner-Verehrer. Und man kann das irgendwie heraushören, diesen Einsatz der Instrumente, die Hörner und die Rufe und die Trompeten. Und es ist sehr menschlich, finde ich. So wie Wagner auf seine ganz eigene Art auch den Kern dessen trifft, was es bedeutet, ein Mensch zu sein.
0: Die Königliche Hofkapelle ist das Opernorchester in Stockholm. Musik von Wagner liegt dort regelmäßig auf den Pulten. Und das Orchester schaut auf eine lange Geschichte zurück. Vor 500 Jahren wurde es von König Gustav Vasa gegründet. Und auch heute besteht noch die enge Verbindung zum Königshaus, erzählt Gilbert.
1: Well, I mean, in our day-to-day work, we're just a normal opera orchestra, but we have the support.
2: In unserer täglichen Arbeit sind wir einfach ein ganz normales Opernorchester. Aber wir haben die Unterstützung des Königshauses und die Verbindung zum König und zur Königin. Ich bin der Hofkapellmeister. Das ist mein offizieller Titel. Das ist natürlich eine große Ehre. Das Orchester war seit jeher das Königliche Hoforchester. Die Oper ist allerdings nicht so alt wie das Orchester selbst. Sie wurde vor etwa 250 Jahren gegründet. Und da wurde das Orchester zum Opernorchester. Es ist ziemlich üblich, dass der König und die Königin oder ihre Familie zu den Aufführungen kommen. Und wir haben gerade ein ganz besonderes Konzert zur Feier des 50. Hochzeitstags des Königs und der Königin gegeben. Das war wunderschön. Ein großes Galakonzert im Fernsehen. Und ich war froh, dass sie uns darum gebeten haben. Das war eines der Konzerte, die ich während meines 6-monatigen Sabbaticals gemacht habe. Wenn der König nicht einen darum bittet, ein Konzert zu geben, gibt man natürlich ein Konzert. Das hat wirklich Spaß gemacht. Wir haben Mozart, Wagner, aber auch ABBA gespielt und einige andere unterhaltsame Stücke, die vor 50 Jahren auf der Hochzeit gespielt wurden. Diese Verbindung ist etwas Schönes. Sie verleiht uns eine Art königlichen Glanz. Aber am Ende des Tages versuchen wir einfach, unsere Musik so gut wie möglich zu machen.
1: Es gibt uns eine Art royal glow, to have this support. But at the end of the day, we just try to do our music as well as we can.
0: Ellen Gilbert, königlicher Hofkapellmeister in Stockholm. In der Hamburger Elbphilharmonie ist er am 18. August mit der Tannhäuser-Ouvertüre in den zweiten Konzertteil gestartet, der ganz im Zeichen von Richard Wagner stand.

die Tannhäuser-Ouvertüre von Richard Wagner. Und dieser Beifall in der Elbphilharmonie gilt der Königlichen Hofkapelle Stockholm und dem Dirigenten Alan Gilbert. Die nächste Musik führt bereits in die Welt des Ring des Nibelungen hinein, das Waldweben aus Siegfried. Der Held ruht sich hier gerade aus und schöpft vor seiner Begegnung mit dem Drachen Kraft. Er sinnt über seine Herkunft nach und lauscht dem Gesang des Waldvogels, der ihn letztlich zu Brünnhilde führen wird.

0: Einer der schönsten musikalischen Momente im ganzen Ring des Nibelungen, das Waldweben aus Siegfried mit Alan Gilbert und der Königlichen Hofkapelle Stockholm in der Elbphilharmonie. Damit ist der Weg bereitet für den Trauermarsch und die Schlussszene aus der Götterdämmerung, ebenfalls von Richard Wagner. Die Brünnhilde singt Catherine Foster, die wir eingangs schon als Isolde gehört haben. Beide sind Paraderollen für sie, beide hat sie vielfach bei den Bayreuther Festspielen gesungen und könnte sie quasi auch im Schlaf singen.
1: Ich kann nur das zustimmen, ja. Ja, das stimmt. Dieses Repertoire ist für mich mein Brot sozusagen.

0: Die sind nicht einfach. Die sind wirklich nicht einfach. Und je mehr ich studiere, je mehr ich denke dran, je mehr ich denke an die Wörter. Isolde zum Beispiel war viel schwerer zu angreifen am Anfang. Ich habe Isolde 2011 gegründet und dann nach 2012 habe ich gesagt, nee, ich würde sie nicht mehr singen. Ich war nicht so bequem und nicht zufrieden mit mich selbst und ich wollte nicht mehr singen. Und dann 2017 kam noch ein Angebot und ich dachte, okay, 5 Jahre ist sie hingelegt und dann 2017 habe ich noch mal mit ihr angefangen. Und dann habe ich weiß nicht was, ob ich habe es mehr mit Brunhilde beschäftigt, mit Wagner beschäftigt. Vielleicht ich war in einem besseren Platz in meinem Kopf, in meinem Leben, in meinem Beruf, dass ich konnte besser umgehen mit Isolde. Und dann seit 2017 habe ich viele, ich glaube, ich habe sie jetzt 17 Produktionen von Tristan und Isolde gemacht, überall. So, ja, jetzt ist sie drin.
1: Wenn Sie diese beiden Frauen miteinander vergleichen, was macht denn die Isolde aus und was macht die Brünnhilde aus?
0: Ich glaube, dass von meiner Seite Isolde ist mehr ein Abschnitt von Leben, weil Brünnhilde, man wirklich sieht die Entwicklung von ihr, von Teenager sozusagen. Ich weiß, eine Sängerin hat mit Farbe umgehen, so weiß, blau, rot, sie, über diese. Ich sehe ihn mehr als Teenager, als Jungfrau und dann als erwachsene Frau. Die drei sind sehr, sehr deutlich mit Walküre, mit Siegfried, mit Goethe Dämmerung. Isolde ist mehr zu tun. Sie ist in der Teil, ich würde sagen, wo sie hat viel erlebt, viel Schmerz erlebt. Sie hat viel verloren. Sie ist in einem Krieg gewesen. So, sie ist schon Goethe Dämmerung mäßig. Sollte ich sagen, weil am Anfang mit Brünnhilde, sie macht nur Spaß, sie macht nur, was Papa sagt, sie geht mit die Heldin, sie geht mit den Walküren raus, sie reitet überall und sie muss einen langeren Weg und über zwei Oper, bevor sie kommt in die Götterdämmerung. Aber ich glaube, für Isolde, sie ist schon da und deswegen, man muss das erfinden, bevor man ist da und auch, es ist nicht so ergreifbar, was sie macht, diese Liebe. Und ich habe ich auch gerade der Wesendonck-Lied zum Beispiel in der Markgräfin gesungen. Und jetzt verstehe ich die Wesendonck viel, viel besser als bevor. So, man macht der Tristan und Isolde, kommt zurück auf die Wesendonck, weil die Wesendonck bin ich auch beschäftigt mit für viele Jahre. Und ich habe nicht wirklich verstanden, was es bedeutet, wieso und warum es geht. Und jetzt, ah, so geht es, so geht diese Liebe. Und was zum Beispiel Wesendonck und Wagner hat versucht zu entdecken. Es ist nicht wirklich greifbar. Und man muss das für sich selbst entdecken, glaube ich.
1: Es sind riesige Partien, die Sie da stemmen, ja auch auf der Opernbühne dann. Sie haben die Brünnhilde so oft gesungen, auch die Isolde so oft gesungen, auch in Bayreuth natürlich, in dem großen Castorf-Ring sind Sie immer wieder zu hören gewesen. Als Sie für sich den Wagner-Gesang entdeckt haben, was war es denn, was Sie daran so gepackt hat und wie haben Sie gemerkt, das ist meins, da fühle ich mich stimmlich richtig zu Hause?
0: Ja, ich war 2000 kam ich nach Deutschland für einen Beruf und in der Festsystem zu kommen. Aber mein erster Unterricht, ich möchte nicht singen wie ein Opernsänger und überhaupt kein Wagner. Es war zu lang. Und dann kam ich und ich habe Dichtere Halle. Ich sprach kein Deutsch. Wirklich, ich konnte nicht für eine Tasse Kaffee fragen. Es war ganz schlimm. Und ich wusste nicht über dieses System, das war hier. Dann meine Lehrerin hat gesagt, bitte, wenn Sie möchte wirklich eine Karriere und haben und längere Zeit, Sie müssen nach Deutschland gehen. So bin ich hier beworben und Alexander Albrecht hat mich gehört für Dichtere Halle. Und das war sein Abschluss von Weimar in der Zeit in 2002. Und er wollte mich haben für Tannhäuser. Und neben ihm saß der Dramaturg und er sagte, ja, aber sie spricht kein Deutsch. Und er sagte, ja, sie wird das lernen. Und habe ich gelernt. So, das war toll. Und dann bin ich wirklich in Elisabeth und ich dachte, wow. Diese Musik, wow. Einfach, ich kann nicht anders sagen. Es trifft die Seele. Und ja, seit dann bin ich wirklich in Wagner verliebt.
1: Sie haben jetzt mit dem Orchester und Alan Gilbert hier sich getroffen.

0: in Hamburg, sind gemeinsam auf der Bühne. Was schätzen Sie an der Zusammenarbeit mit Alan Gilbert?
1: Es ist wie, wir sind zusammen seit 10, 15 Jahren, oder? Wir waren so einig. Der Kapell ist absolut toll. Die spielen so wunderbar. Die spüren Wagner so toll. Und Maestro ja auch. Und ich kann ihm nur gucken und ich habe es verstanden, genau. Und er hat mich verstanden. Das ist ein Luxus zu haben, wirklich.
2: Die Sopranistin Catherine Foster, gleich singt sie die beeindruckende Schlussszene aus der Götterdämmerung. Einleitend dirigiert Alan Gilbert die Königliche Hofkapelle Stockholm im Trauermarsch aus der Oper.

0: Jubel für Catherine Foster und die königliche Hofkapelle unter Alan Gilbert. Die Schlussszene aus der Götterdämmerung von Richard Wagner. Es war sowohl für Catherine Foster als auch für das Orchester das Debüt in der Elbphilharmonie und das Publikum war begeistert. Eine Aufnahme vom 18. August, entstanden beim Schleswig-Holstein Musikfestival. Vor einer Woche ist das Festival zu Ende gegangen und der Blick richtet sich bereits wieder nach vorne. Nach der Musikmetropole Stockholm in diesem Jahr wird 2027 die Stadt Wien den musikalischen Schwerpunkt bilden. Das Konzert im ARD-Radio-Festival kommt heute von NDR Kultur zu Ihnen. Und wir haben noch Zeit für einen Abstecher zu den diesjährigen Festspielen Mecklenburg-Vorpommern. Auch dort ist Alan Gilbert zu erleben. In wenigen Tagen, am 12. September, gestaltet er mit seinem anderen Orchester, dem NDR Elbphilharmonie-Orchester, das Abschlusskonzert in Wismar. Aber wir nehmen Sie jetzt mit nach Bad Doberan. Am 12. Juli war im Festsaal der Stadt das Amida-Quartett zu hören. Das Streichquartett hat als Preisträger in Residence den Festspielsommer mit 18 Konzerten ganz besonders geprägt. Und zu diesem Konzert hatte es einen musikalischen Freund eingeladen, mit dem es schon häufiger konzertiert hat, den Bariton Benjamin Appel. Zwei Schwergewichte aus dem Liedrepertoire haben sie gemeinsam auf die Bühne gebracht. Schumanns Dichterliebe und Beethovens An die ferne Geliebte. Statt mit Klavier, mit Streichquartett. In einer schweren Zeit stand Ludwig van Beethoven, als er sich an diesen Zyklus nach Texten von Alois Jätelis gemacht hat. Die dramatische Verschlechterung seines Hörvermögens hat ihm zugesetzt. Und umso inniger und sehnsuchtsvoller klingt diese Musik. Ging es ihm dabei um eine eigene Geliebte? Oder war es doch, wie jüngere Forschungsergebnisse nahelegen, einfach ein Auftragswerk, das nicht zu nah mit Beethovens eigener Gefühlswelt in Verbindung gebracht werden sollte? Benjamin Appel findet darauf seine eigene Antwort.
1: Das Schöne ist, dass wir es ja nicht wissen. Und das, glaube ich, macht es so attraktiv. Zum Beispiel arbeite ich mit dem großen Komponisten György Kurtág. Und für mich war eines der großen Wahrnehmungen, dass wenn man die Chance hat, mit einem lebenden Komponisten zu arbeiten und genau wissen will, warum oder was er es macht oder was der emotionale Grund war, kommt oft, ich weiß es nicht. Wir versuchen in die alten Komponisten oft sehr viel hineinzulegen, wie es zu interpretieren ist, was der genaue Hintergrund war. Das ist eben das Schöne in der Musik, dass jeder seinen eigenen Zugang finden kann und viele verschiedene Zugänge richtig sind. Ich denke, dass grundsätzlich für mich persönlich als Ausführender es wichtig ist, es in meine Welt zu bringen, um überzeugend Musik darzubringen. Und dementsprechend verbinde ich mit dieser Musik eigene Erlebnisse aus meinem Leben, die vielleicht in diese Richtung gehen. Und das finde ich immer das Spannende für mich als Künstler.
0: Benjamin Appel, hier sind er und das Amida-Quartett mit dem Zyklus An die ferne Geliebte von Ludwig van Beethoven, bearbeitet von Simon Rowland Jones.

0: An die ferne Geliebte von Ludwig van Beethoven, Benjamin Appel war das zusammen mit dem Amida-Quartett. Im Mittelpunkt dieses Konzerts in Bad Doberan stand die Dichterliebe von Robert Schumann. Ein Werk, das Benjamin Appel vielfach mit Klavierbegleitung aufgeführt hat. Es mit dem Amida-Quartett zu erkunden, hat für ihn einen besonderen Reiz.
1: Das Spannende ist, dass das Amida-Quartett ein unglaublich tolles, offenes Quartett ist. Grundsätzlich besteht die Gefahr, und das war Gott sei Dank bei Amida gar nicht, dass Streicher nicht ganz gerade beim Lied die Atmung verstehen eines Sängers. Wenn man nicht ständig mit einem Sänger zusammenarbeitet, ist es eine ganz andere Art und Weise zu phrasieren, aber auch den Raum zu geben für Atem. Und das fand ich bei Amida nie. Aber wäre grundsätzlich eine Herausforderung. Und dann ist es natürlich auch hier, dass man offen sein muss für ein anderes Klangerlebnis, auch das Publikum. Es hört sich anders an. Es sind alle Noten im Klavier, sind im Streichquartett vertreten. Aber nichtsdestotrotz sind natürlich Linien. Der Arrangeur muss oft Entscheidungen treffen. Geht eine durchgängige Linie, bleibt es in einem Instrument, wird es von anderen Instrumenten übernommen. Und da gibt es klangliche Veränderungen und auf diese klangliche Veränderung kann man vielleicht auch anders reagieren, kann man anders interpretieren, muss man andere Tempi machen, muss man andere Farben wahrnehmen, muss man andere Diktion verwenden. Und das ist etwas ganz Spannendes und ich fand das sehr beglückend.
0: Und insgesamt gilt es, sich nochmal anders aufeinander einzustellen, wenn man nicht zu zweit, sondern zu fünft auf der Bühne steht.
1: Wenn der Pianist merkt, dass Atemnot herrscht oder so, zieht der manchmal an. Das ist natürlich schwieriger, grundsätzlich bei Vieren die gleiche Sensation zu spüren. Nichtsdestotrotz, und das, glaube ich, funktioniert eben mit Streichquartetten besser als mit anderen zusammengewürfelten Musikern, die sich ja selbst auch sehr gut kennen, die ja selbst auch immer wieder eingehen müssen auf den anderen. Und ein Streichquartett, das sich blind kennt, wie die Amidas, die ja immer noch in der Originalbesetzung spielen, hatte ich eigentlich diese Angst oder dieses Gefühl nie erlebt.
0: Benjamin Appel. Mit dem Amida-Quartett taucht er jetzt ein in die Welt der Dichterliebe von Robert Schumann.

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0: Beifall im Festsaal in Bad Doberan für Benjamin Appel und das Amida-Quartett, die Dichterliebe von Robert Schumann in einer Fassung von Wim ten Hafe. Aufgenommen bei den Festspielen Mecklenburg-Vorpommern am 12. Juli im Festsaal in Bad Doberan. Und die nächsten Liedprojekte für Benjamin Appel mit Streichquartett stehen auch schon ins Haus.
1: Das war bereits unser drittes Programm mit den Amidas. Also es gibt zwei weitere Programme. Auch jetzt im Herbst mache ich ein anderes Programm mit dem Jerusalem-Quartett, das sich aber mehr mit Mahlerliedern beschäftigt und Kurt Weil und so weiter, in ganz andere Richtung. Aber ja, da ist etwas, auch gerade der Klang des Cellos oder der Bratsche, die irgendwie sehr nah der baritonalen Stimme sind. Und da gibt es eine andere Verbindung. Auch die Art und Weise, etwas zu phrasieren. Ich finde es immer ganz spannend, einem Cello zuzuhören, wie auf dem Instrument Bögen gefertigt werden, wie man phrasiert. Das ist etwas, wo ich wahnsinnig viel lernen kann. Und oft höre ich gerade von den tieferen Instrumenten im Streichquartett, dass es ihnen auch ähnlich geht. Dass es interessant ist, einen Sänger zu haben, der ja die Artikulation hat, den Text, gerade die ganzen spuckhaften Konsonanten und diesen schlagwerkartigen Aspekt, den wir haben, verglichen mit einem Streicher. Und das, glaube ich, ist eine ganz spannende Verbindung. Und wir können alle immer nur davon gegenseitig lernen.
0: Das Konzert im ARD-Radio-Festival kam heute von NDR Kultur zu Ihnen. Mein Name ist Friederike Westerhaus und ich wünsche Ihnen noch einen schönen Abend. Und ich verabschiede mich mit dem Finale aus dem Streichquartett in S-Dur, Köchelverzeichnis 428 von Wolfgang Amadeus Mozart, ebenfalls in Bad Doberan gespielt vom Amida-Quartett.

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1: Um 23 Uhr mit Juliette Groß. Überraschende Einigung bei Volkswagen. Der Aufsichtsrat des Autoherstellers hat am Abend dem Sparpaket des Vorstands einstimmig zugestimmt. Was drinsteht, sagt uns Bertel Starke aus Hannover.
2: Was wir wissen, das ist, dass Jobs abgebaut werden bei Volkswagen weiter, und zwar im großen Stil. Weitere 50.000 Stellen sollen in den nächsten Jahren da reduziert werden. Und der Aufsichtsrat, der hat sich auch zu den vier Werken geäußert, die auf der Kippe stehen. Das sind ja die Standorte Hannover, Emden-Zwickau und das Audi-Werk in Neckarsulm. Für diese Werke soll intensiv geschaut werden, wie es für sie Anfang der 2030er Jahre weitergeht. Jetzt also erstmal ein Hoffnungsschimmer.
1: In Deutschland wird immer häufiger Sabotage verübt. Bundesweit waren es in diesem Jahr schon mehr als 160 Verdachtsfälle. Auch die Spionage nimmt zu. Das geht aus einem Lagebild des Bundeskriminalamts hervor, das NDR, WDR und Süddeutscher Zeitung vorlegt. Aus Köln, Andreas Braun.
3: Außerdem sollen die Polizeien in Bund und Ländern mehr als 100 Straftaten mit Bezug zu Spionage festgestellt haben. Bei mehr als der Hälfte dieser Fälle ging es um das sogenannte sicherheitsgefährdende Abbilden, also beispielsweise das unerlaubte Fotografieren oder Filmen von militärischen Einrichtungen oder Rüstungsgütern. In 26 weiteren Delikten wird sogar Agententätigkeit zu Sabotagezwecken vermutet. Die Schwerpunktregionen der mutmaßlichen Spionagefälle sind demnach in diesem Jahr bislang Brandenburg, gefolgt von Nordrhein-Westfalen und Schleswig-Holstein.
1: Im neuen ARD-Deutschland-Trend liegt die AfD in der Sonntagsfrage weiterhin vorn. 27% der Befragten würden ihr die Stimme geben, wenn am Sonntag Bundestagswahl wäre. Das ist ein Punkt weniger als bei der letzten Umfrage Anfang August. Die Union kommt auf 21, die Grünen auf 15%. Es folgen die SPD mit 13 und die Linke mit 12%. In Berlin ist am Abend Terminal 1 des Flughafens BER geräumt worden. Alle Fluggäste wurden aufgefordert, das Gebäude zu verlassen. Zuvor hatte am Service Point der Bundespolizei eine Frau erklärt, sie habe einen gefährlichen Stoff dabei. Weil sich die Substanz nicht näher bestimmen ließ, lösten die Beamten Alarm aus. Die Abfertigung der Fluggäste wurde so weit wie möglich auf Terminal 2 verlegt. Das waren die Nachrichten. Das Wetter in Deutschland. Nachts von der Nordsee her Regen, im Süden meist trocken, Tiefstwerte zwischen 19 und 12 Grad. Morgen im Norden und später in der Mitte gebietsweise Schauer, im Süden oft trocken, im Norden 18 bis 23 Grad, im Süden bis 32 Grad. Am Samstag freundliche Abschnitte, im Nordosten unbeständig 18 bis 28 Grad. Es ist 23.03 Uhr.
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4: Wer Ende Januar den Weg in die Kölner Philharmonie gefunden hat, konnte für einen Moment glauben, sich im Gebäude geirrt zu haben. Es wurde gesungen, getrommelt, geklatscht, getanzt und gejubelt, denn die WDR Big Band hatte eingeladen zum Cuba Project. Zusammen mit der Sängerin Lucrezia und weiteren Gästen aus Kuba entstand ein Abend ganz im Zeichen des Afro-Cuban Jazz von Rumba, Son, Cha-Cha-Cha und Tango, arrangiert und musikalisch geleitet von Vince Mendoza. Am Mikrofon ist Jörg Haidt, willkommen zu einer Stunde voller Rhythmus, Geschichten und einer Musik, die seit Jahrzehnten die Brücke schlägt zwischen Havanna und New York, zwischen Tanzfläche, Konzertsaal, Hinterhof und Club.

0: Cuban Nightmare und Babarabatiri, kubanische Rhythmen treffen auf die Energie eines kompletten Big Band-Apparats, die weder Big Band und Gäste auf der Bühne der Kölner Philharmonie am 31. Januar. Der Arrangeur Vince Mendoza hat diese beiden Welten eng zusammengerückt.
1: I think that the union of or the marriage of Cuban music and American jazz is the perfect example of this union of avenues of expression. And, you know, of course, Cuban music is all about the African diaspora and about soul and freedom and social commentary. And American jazz is similar.
0: Kubanische Musik und Jazz für Vince Mendoza zwei ideale Partner für eine gut funktionierende Beziehung, denn beide Seiten stehen unter anderem für Freiheit und Gesellschaftskritik. Leicht gesagt, aber gar nicht so leicht gemacht. Zumal sich auch der musikalische Leiter im Vorfeld zwei simple Fragen gestellt hat. Warum und wie überträgt man so eine schon in ihrer Ursprungsform fantastische Musik in ein neues Big Band Format?
1: My aim, as with most jazz musicians, that are centered on the people that are playing in the ensemble and the possibilities that the people present to us, is to bring in some wonderful soloists and to try to make this music even more colorful and exciting and give opportunities for things to happen.
0: Er wolle den Fokus auf die Fähigkeiten der einzelnen Musiker richten und die Musik dank der wundervollen Solisten noch farbenfroher und noch aufregender machen, erklärt Vince Mendoza. Die Gästeliste war ziemlich lang, doch bei der Sängerin Lucrecia, die aus Kuba stammt und heute in Spanien lebt, gerät er sofort ins Schwärmen.
1: Lucrecia has a wonderful aura and a beautiful sound, and of course she brings with her this energy and the vitality of the music, but the just depth of understanding of the historical thread of the music, of the rhythms, of the forms. I love working with her and seeing what she has to offer inside of all this music.
0: Und jetzt im ARD Radio Festival Jazz zurück zum Cuba Project auf die Bühne der Kölner Philharmonie zur Sängerin Lucrecia und der WDR Big Band.

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Lucrecia. Thank you very much.

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1: Mehr kubanische Musik sind in 6 Minuten kaum vorstellbar. Compay Segundo's Chan Chan ist seit Wim Wenders Film Buena Vista Social Club von 1999 das musikalische Aushängeschild der karibischen Insel. In dieser Version ohne Big Band spielten und sangen die Gäste des Abends. Die Sängerin Lucrecia, Bassist Carlitos del Puerto, Percussionist Luisito Quintero, Gitarrist San Miguel Perez sowie Schlagzeuger Marcus Gilmore. Und spätestens nach diesem Klassiker fragt man sich, was macht diese Musik so besonders? Häufig bekommt man dann als Antwort die Klave. Wobei die Klave weniger ein Instrument ist, sondern vielmehr im Wortsinn der Schlüssel, ein rhythmisches Muster, eine Art Herzschlag. Bassist Carlitos del Puerto erklärt das jedenfalls so.
2: Ha! Man, the clave is a contentious subject. The clave is like saying the heart of the music. But it's not something that you have to talk so much about it, you know, like you just feel it. It's in you. The clave is important, of course, but it's not that important. If you only have to be thinking about it, then you're doing something wrong.

0: Nicole Seth, Marcus Gilmore.
1: Thank you.
0: San Miguel Perez, Renis Mendoza, Luisito Quintero, Carlitos Del Puerto, Vidyar Big Dan. Thank you very much.
2: Spätestens nach diesem kalten Winterabend im Januar wurde klar, dass die Sitzordnung in der Kölner Philharmonie gegen gute kubanische Rhythmik kaum ankommt. Das war's schon fast im ARD-Radio-Festival Jazz, das heute aus Köln kam. Im Fokus das Cuba Project der WDR Big Band. Mehr Jazz gibt's auf ardjazz.de. Vielen Dank fürs Zuhören. Am Mikrofon verabschiedet sich Jörg Haidt.

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1: Um Mitternacht am Mikrofon ist Markus Terhaast. Volkswagen will in den kommenden Jahren weitere 50.000 Jobs abbauen und mittelfristig 4 Werke in Deutschland auf den Prüfstand stellen. Das teilte der Wolfsburger Konzern am Abend nach der Aufsichtsratssitzung mit. Den Angaben zufolge wurde der Sanierungsplan des Vorstands einstimmig gebilligt, also auch mit den Stimmen Niedersachsens und der Arbeitnehmervertreter. Zu den Standorten Emden, Zwickau, Hannover und Neckarsulm heißt es könne keine wettbewerbsfähige Folgebelegung gestaffelt ab den Jahren 2031 bis 2034 gewährleistet werden. Für diese Werke würden parallel und ergänzend alternative Verwendungsmöglichkeiten geprüft. Die Mehrheit der Bundesbürger bezeichnet Russland als Sicherheitsrisiko. Laut ARD Deutschland Trend sind es in Westdeutschland fast 60%, die sich wegen Moskau sorgen. In Ostdeutschland sind es nach der repräsentativen Umfrage nur 40%. Entsprechend unterschiedlich werden auch die Waffenlieferungen an die Ukraine bewertet. Die meisten Westdeutschen finden sie angemessen, den meisten Ostdeutschen gehen sie zu weit. Die USA untersuchen die Folgen des Angriffs auf den Iran vom Dienstagabend. Das hat Vizepräsident Vance am Abend in Washington mitgeteilt. Bei der Attacke im Süden des Landes sollen nach Angaben aus Teheran mindestens 4 Teilnehmer einer Hochzeitsgesellschaft ums Leben gekommen und 68 weitere verletzt worden sein. Vance zog diese Darstellung in Zweifel. In Lissabon ist eine Gedenkstätte eingeweiht worden, die an die 16 Todesopfer des Seilbahnunglücks vor einem Jahr erinnert. Das Mahnmal besteht aus Steinblöcken, die einen 150 Jahre alten Olivenbaum umgeben. Das Unglück war eines der schlimmsten in der jüngeren Geschichte der portugiesischen Hauptstadt. Dabei war die auch bei Touristen beliebte hölzerne gelbe Standseilbahn bei schneller Fahrt bergab in einer Kurve aus den Schienen gesprungen. Das US-Unternehmen OpenAI hat ein neues leistungsstarkes Modell für künstliche Intelligenz freigeschaltet. Das Modell GPT-6, auch Astra genannt, soll zunächst einer begrenzten Anzahl von Organisationen zur Verfügung stehen, anschließend zahlenden ChatGPT-Abonnenten und Entwicklern. Es seien Vorkehrungen integriert, um Sicherheitsrisiken zu minimieren, so OpenAI. Die Firma hatte vor wenigen Monaten Schlagzeilen gemacht, weil eines ihrer Modelle ein anderes Unternehmen gehackt hatte. Das Wetter in Deutschland: in der Nacht zunächst trocken, später von Nordwesten her Regen, Tiefstwerte 20 Grad am Niederrhein und knapp über 10 Grad im südöstlichen Bergland. Tagsüber im Norden Gefahr von Starkregen und Gewittern. Es ist 0:03 Uhr.
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3: Dazu begrüßt Sie am Mikrofon sehr herzlich Benjamin Day. Schön, dass Sie dabei sind. Bis 2 Uhr haben wir Musik aus den Schallarchiven des Bayerischen Rundfunks auf dem Programm. Den Start macht Karl Maria von Weber mit seinem Grand Quintetto für Klarinette und Streichquartett. Das Kammerorchester des Symphonieorchester des Bayerischen Rundfunks unter der Leitung von Radoslav Schulz, der auch den Violinpart übernimmt. Die Klarinettistin ist Sabine Meyer.

Das Kammerorchester des BRSO unter der Leitung von Radoslav Schulz, der den Violinpart übernahm, und die Klarinettistin Sabine Meyer mit Webers großem Klarinettenquintett in B-Dur, Opus 34. Die Aufnahme stammt vom 10. Mai 2009 aus dem Münchner Prinzregententheater. Webers Quintett wirkt stellenweise wie eine kleine Oper ohne Worte, und mit dieser romantischen Klangsprache sind wir mitten in der Zeit, in der sich die Musik zunehmend für Mythen und Naturbilder begeistert. Und damit bei unserer nächsten Station, wo wir eine französische Perspektive auf diese Traumwelten einnehmen. Jules Mouquet erfindet um 1900 mit seiner Flûte de Pan eine ganze kleine Szene für die Flöte, in der der Hirtengott Pan, Vögel, Nymphen und Hirten musikalisch lebendig werden. Das Münchner Rundfunkorchester unter Werner Andreas Albert und der Flötist Michael Faust.

Das Münchner Rundfunkorchester unter Werner Andreas Albert und der Flötist Michael Faust mit Jules Mouquets Flûte de Pan, Opus 15. Von diesen französischen Traum- und Naturbildern reisen wir jetzt weit in den Osten zu Michail Ippolitow Iwanow, der in seinen kaukasischen Skizzen auf ähnliche Weise musikalische Landschaftsbilder zeichnet. Eine schroffe Bergwelt, rustikales Dorfleben und ein sehr eindrucksvoller Schlusszug, die Prozession des Sardar. Das Münchner Rundfunkorchester unter Marc Andreae.

Das Münchner Rundfunkorchester unter Marc Andreae mit Michail Ippolitow Iwanows kaukasischen Skizzen in einer Aufnahme vom Februar 1997 im Studio 1 des BR in München. Kurz nach 1 Uhr ist es, Sie hören das ARD-Nachtkonzert, präsentiert von BR Klassik, dem Klassikportal des Bayerischen Rundfunks, jetzt mit Benjamin Brittens Oboenquartett Fantasy. Solistinnen und Solisten des BRSO sind Stefan Schilly, Oboe, Michael Friedrich, Violine, Christiane Hörr, Viola und Stefan Trauer, Cello.

Das waren Solisten des Symphonieorchesters des Bayerischen Rundfunks mit Benjamin Brittens Fantasy Opus 2. Nach Brittens konzentriertem Oboenquartett öffnen wir das Klangpanorama jetzt ganz weit. Es kommen Chor, großes Orchester und drei Gesangssolisten dazu. Wir springen in die russische Spätromantik zu einem Komponisten, der die Nacht wie kaum ein anderer in Musik fassen konnte, Sergei Rachmaninow. Die Glocken sind so etwas wie eine Lebensgeschichte in vier Klangkapiteln. Helle silberne Glöckchen, festliche Hochzeitsglocken, unheimliche Alarmglocken und am Ende das dunkle, schwere Läuten des Todes. Der Chor des Bayerischen Rundfunks und das BRSO unter Maris Jansons machen daraus ein sinfonisches Nachtstück, in dem sich Edgar Allan Poes düstere Poesie und Rachmaninows melancholischer Ton die Hand reichen. Die Solisten sind Tatjana Pawlowskaja, Sopran, Oleg Dolgov, Tenor und Alexei Markov, Bariton.

Der Chor des Bayerischen Rundfunks und das BRSO unter Maris Jansons mit Sergei Rachmaninows Die Glocken, Opus 35. Die Aufnahme stammt vom Januar 2016 aus dem Herkulessaal der Münchner Residenz. Auf 2 Uhr zu jetzt noch eine kleine Bagatelle von Ludwig van Beethoven, dann die Nachrichten, bevor es hier weitergeht mit dem ARD-Nachtkonzert.

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1: Um 2 Uhr mit Wolfgang Berger. Überraschende Einigung bei Volkswagen. Der Aufsichtsrat des Autoherstellers hat am Abend dem Sparpaket des Vorstands einstimmig zugestimmt. Was drin steht, sagt uns Bertil Starke aus Hannover.
2: Was wir wissen, das ist, dass Jobs abgebaut werden bei Volkswagen weiter, und zwar im großen Stil. Weitere 50.000 Stellen sollen in den nächsten Jahren da reduziert werden. Und der Aufsichtsrat, der hat sich auch zu den 4 Werken geäußert, die auf der Kippe stehen. Das sind ja die Standorte Hannover, Emden-Zwickau und das Audi-Werk in Neckarsulm. Für diese Werke soll intensiv geschaut werden, wie es für sie Anfang der 2030er Jahre weitergeht. Jetzt also erstmal ein Hoffnungsschimmer.
1: Bundeskanzler Merz hat bei einem Wahlkampftermin in Sachsen-Anhalt noch einmal vor einer AfD-Regierung gewarnt. Wer möchte, dass Deutschland ein offenes Land und Sachsen-Anhalt ein interessanter Wirtschaftsstandort bleibe, dürfe am Sonntag nicht die AfD wählen. Ähnliche Warnungen kamen zuletzt auch von der ostdeutschen Wirtschaft und den christlichen Kirchen. 2 Tage vor der Landtagswahl liegt die rechtsextremistische AfD in Umfragen deutlich vor der CDU von Ministerpräsident Schulze. In Italien stellt Ministerpräsidentin Meloni heute einen Rekord auf. Noch nie zuvor war ein Regierungschef so lange im Amt. Mit 1413 Tagen hat sie jetzt auch Silvio Berlusconi überholt. Aus Rom Judith Rubaccia.
3: Diese neue Stabilität, wie Fratelli d'Italia es darstellt, wird dadurch begünstigt, dass Melonis Partei in der rechten Koalition von Anfang an klar stärkste Kraft war. Aber auch davon, dass sich Meloni, anders als ihr Wahlkampf vermuten ließ, um ein gutes Verhältnis zur EU bemühte. Denn sie profitierte von den europäischen Corona-Milliarden, die ihr Vorgänger Mario Draghi noch auf den Weg gebracht hatte. Gelder, die ihr dabei halfen, einzelne wirtschaftliche Erfolge zu verbuchen, etwa mehr Arbeitsplätze zu schaffen.
1: Bei den US Open ist die letzte deutsche Tennisspielerin ausgeschieden. Eva Lüß aus Hamburg verlor gegen French Open-Siegerin Mira Andreeva aus Russland mit 0:6 und 2:6. Vorher waren schon Tatjana Maria und Jan-Lennard Struff in der 2. Runde ausgeschieden. Von 8 deutschen Profis ist damit nur noch Alexander Zverev im Turnier. Das waren die Nachrichten. Das Wetter in Deutschland. Von der Nordsee her Regen, im Süden meist trocken, Tiefstwerte zwischen 19 und 12 Grad. Tagsüber im Norden und später in der Mitte gebietsweise Schauer, im Süden oft trocken, im Norden 18 bis 23 Grad, im Süden bis 32 Grad. Am Samstag freundliche Abschnitte, im Nordosten unbeständig 18 bis 28 Grad, am Sonntag überwiegend trocken bei 19 bis 30 Grad. Es ist 2:03 Uhr.
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4: Am Mikrofon begrüßt Sie sehr herzlich Benjamin Day. Beginnen dürfen die Kölner Akademie unter Michael Alexander Willens und der Geiger Anton Steck mit Ferdinand Ries Violinkonzert in E-Moll Opus 24, dem Concerto Nummer 1. In einer Aufnahme aus dem Kammermusiksaal des Deutschlandfunks in Köln aus dem Jahr 2007.